0: Angehörigen. Ein Feuerwehrmann hat mir gesagt, sich zu erinnern ist extrem schmerzhaft, aber wir dürfen niemals vergessen.
1: In Frankreich ist am Abend ein Teil eines Regionalzugs entgleist. Der Zug mit rund 1180 Menschen an Bord war zwischen Rouen und Caen im Nordwesten des Landes unterwegs. Laut Medienberichten kollidierte er mit einem bislang unbekannten Gegenstand. Ein Waggon kippte um, vier weitere Wagen sprangen aus den Schienen. Laut den Behörden wurden dabei mindestens 44 Menschen verletzt. Eine Frau ist in kritischem Zustand. Nach einer Reihe von KI-Hacking-Vorfällen hat die EU die verantwortlichen Technologieunternehmen angemahnt, ihre Modelle unter Kontrolle zu bekommen. Ein Sprecher der EU-Kommission erklärte wörtlich, es sei höchste Zeit, dass diese Anbieter ihren Laden in Ordnung bringen. Die Sorgen vor außer Kontrolle geratener KI waren in den vergangenen Wochen nach mehreren derartigen Vorfällen gewachsen. In der Fußball-Bundesliga hat Aufsteiger Schalke den ersten Saisonsieg gefeiert. Die Schalker gewannen bei Union Berlin mit 3:1. Aus der Sportredaktion Marcel Stober.
2: In der ersten Halbzeit war Schalke klar besser, in der zweiten Hälfte dann rettete man den Sieg über die Zeit. Kurz nach Wiederanpfiff lagen die Schalker mit 2:0 in Führung, Unions Anschlusstreffer fiel erst in der Nachspielzeit. Doch als es nochmal spannend wurde, konterte Schalkes Wöber zum 3:1 Endstand. In der zweiten Liga ist Nürnberg erst einmal an die Tabellenspitze gesprungen. Gegen Hannover gewannen die Franken mit 2:1 und sind nun saisonübergreifend 10 Ligaspiele ungeschlagen. Darmstadt 98 hingegen durchbrach eine richtige Negativserie und holte beim umjubelten 2:1 gegen Bielefeld den ersten Sieg seit einem halben Jahr.
1: Das waren die Nachrichten. Das Wetter in Deutschland. Nach letzten Schauern zeitweise bewölkt und örtlich Nebel. Tiefstwerte 15 bis 4 Grad. Tagsüber Wechsel von Sonne und Wolken und vereinzelt Schauer. Ab dem späten Nachmittag im Nordwesten etwas Regen. Höchstwerte 18 Grad im Erzgebirge bis 28 Grad in der Oberpfalz. Es ist 2:03 Uhr.
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4: Am Mikrofon Benjamin Day. Wir beginnen mit Camille Saint-Saëns. Seine Suite für Cello und Orchester D-Moll Opus 16 haben für uns Johannes Moser mit dem Radiosinfonieorchester Stuttgart des SWR unter der Leitung von Fabrice Bollon.

Das Radiosinfonieorchester Stuttgart unter Fabrice Bonnand mit Camille Saint-Saëns Cello-Suite. Wo Saint-Saëns das Cello als eleganten und virtuosen Erzähler ins Rampenlicht stellt, geht Johannes Brahms ganz anders mit der Klarinette als Soloinstrument um. Der Ton wird dunkler und introvertierter und er schreibt bewusst so, dass man diese Musik alternativ auch mit der Bratsche spielen kann. Gewidmet ist das Stück seinem Lieblingsklarinettisten Richard Mühlfeld, für den er gleich 4 große Klarinettenwerke schrieb. Der Klarinettist Pablo Barragán und der Pianist Juan Pérez Floristán mit Johannes Brahms Sonate für Klarinette und Klavier in S-Dur, Opus 120, Nummer 2.

Johannes Brahms zweite Klarinettensonate Opus 120, interpretiert von Pablo Barragán und Juan Pérez Floristán. Nach dieser späten Brahms-Sonate bleibt die Grundstimmung zunächst kammermusikalisch intim, aber der Klangraum wird größer. Wo Brahms in sich gekehrte Linien für zwei Spieler entwirft, lässt Max von Schillings Glocken läuten, Märchenkönige auftreten und impressionistische Klangflächen entstehen. Das Rundfunksinfonieorchester Berlin unter Stefan Scholtes und der Tenor Robert Wörle mit den Glockenliedern Opus 22.

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Das Rundfunksinfonieorchester Berlin unter Stefan Scholtes und der Tenor Robert Wörle mit Max von Schillings Glockenliedern Opus 22. Es ist kurz nach drei, Sie hören das ARD-Nachtkonzert, wo wir uns jetzt Zeit nehmen für Musik von Francesco Durante. Das Concerto Köln mit seinem Concerto per Quattro für Orchester Nummer 1 in F-Moll.

Das Concerto Köln mit Francesco Durantes Concerto per Quattro für Orchester Nummer 1 in F-Moll, eine Aufnahme vom Mai 1990 aus Kempen am Niederrhein. Von Durantes barocker Welt des Concerto Grosso mit mehreren Solostimmen und klaren Kontrasten zwischen Tutti und Solo führt uns der nächste Programmpunkt ins frühe 19. Jahrhundert zu Ludwig van Beethoven und seiner Violinsonate in A-Moll Opus 23. Die äußere Besetzung und das Instrumentarium ändern sich. Hammerklavier statt Cembalo, frühromantische Harmonik statt Generalbass. Aber die Idee des Dialogs bleibt. Wo Durante sorgfältig die vier Stimmen ausbalanciert, arbeitet Beethoven mit radikalen Spannungswechseln, plötzlichen dynamischen Sprüngen und kantigem Witz. Midori Seiler auf der Barockvioline und Jos van Immerseel am Hammerklavier.

Midori Seiler auf der Barockvioline und Jos van Immerseel am Hammerklavier mit Ludwig van Beethovens vierter Violinsonate. Nach Beethovens Sonate im Übergang von der Wiener Klassik zur Romantik kehren wir formal noch einmal zurück zur Gattung des Konzerts. Der frühe Zeitgenosse Beethovens, Ernst Wilhelm Wolff, war Hofkapellmeister in Weimar und als Organist, Musikdirektor und Lehrer eine Art musikalischer Allrounder der Weimarer Hofkultur. Sein Klavierkonzert in G-Dur Nummer 1 komponierte er noch ganz im höfischen Kontext mit Cembalo oder frühem Hammerklavier als Soloinstrument. Für Sie Christine Schornsheim und die Berliner Barockkompanie.

Christine Schornsheim am Hammerklavier und die Berliner Barockkompanie mit Ernst Wilhelm Wolffs erstem Klavierkonzert. Auf 4 Uhr zu jetzt noch Domenico Scarlattis Klaviersonate in C-Moll, Kirkpatrick 22.

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1: Um 4 Uhr mit Juliette Groß. Die USA haben der fast 3000 Opfer der Terroranschläge vom 11. September 2001 gedacht. Präsident Trump nahm an einer Gedenkzeremonie am Pentagon teil. In New York gab es eine Schweigeminute. Aus Washington Samuel Jakisch.
2: 2983 Namen werden an diesem Freitag am 9/11 Memorial Plaza in New York City verlesen. Erstmals gibt es in New York auch eine eigene Schweigeminute für tausende Feuerwehrleute, Einsatzkräfte, Helfer und Bauarbeiter, die nach ihrer Arbeit in den Trümmern von 9/11 erkrankt und gestorben sind. Zahlreiche Fälle von Krebs- und Atemwegserkrankungen sind auf ihren Einsatz am schadstoffbelasteten Ground Zero zurückzuführen. Erst Anfang dieser Woche veröffentlichte die Stadt New York neue Unterlagen zur verheerenden Luftqualität damals direkt nach den Anschlägen.
1: 7 mutmaßliche Mitglieder der Terrororganisation Hamas müssen sich in Kürze vor Gericht verantworten. Die Bundesanwaltschaft hat sie wegen der Vorbereitung eines Anschlags angeklagt. Sie wirft den Männern vor, Waffen für einen Angriff auf israelische oder jüdische Ziele in Deutschland oder Österreich beschafft zu haben. Laut den Ermittlern gab es dafür bereits konkrete Anschlagspläne. Die Verdächtigen waren bereits in den vergangenen Monaten festgenommen worden, einige von ihnen in Deutschland. In der Fußball-Bundesliga hat Aufsteiger Schalke den ersten Saisonsieg gefeiert. Die Schalker gewannen bei Union Berlin mit 3:1. Aus der Sportredaktion Marcel Stober.
3: In der ersten Halbzeit war Schalke klar besser, in der zweiten Hälfte dann rettete man den Sieg über die Zeit. Kurz nach Wiederanpfiff lagen die Schalker mit 2:0 in Führung, Unions Anschlusstreffer fiel erst in der Nachspielzeit. Doch als es nochmal spannend wurde, konterte Schalkes Wöber zum 3:1 Endstand. In der zweiten Liga ist Nürnberg erst einmal an die Tabellenspitze gesprungen. Gegen Hannover gewannen die Franken mit 2:1 und sind nun saisonübergreifend 10 Ligaspiele ungeschlagen. Darmstadt 98 hingegen durchbrach eine richtige Negativserie und holte beim umjubelten 2:1 gegen Bielefeld den ersten Sieg seit einem halben Jahr.
1: Tennisprofi Alexander Zverev hat das Finale der US Open in New York erreicht. Er setzte sich im Halbfinale in 3 Sätzen gegen den Russen Karen Khachanov durch. Zverev trifft damit im Finale am Sonntag entweder auf Ben Shelton oder Francis Tiafoe. Die beiden US-Amerikaner spielen in diesen Minuten ihr Halbfinale. Zverev stand 2020 schon einmal im Finale der US Open, war dann aber an dem Österreicher Dominic Thiem gescheitert. Das waren die Nachrichten. Das Wetter in Deutschland. Tagsüber Wechsel von Sonne und Wolken und vereinzelt Schauer, aber dem späten Nachmittag im Nordwesten etwas Regen. Höchstwerte 18 Grad im Erzgebirge bis 28 Grad in der Oberpfalz. Es ist gleich 4:03 Uhr.
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4: Mit Benjamin Day, schön, dass Sie dabei sind. Los geht's mit französischer Eleganz auf der Theaterbühne. Gabriel Fauré's Suite Shylock aus der Schauspielmusik zu Shakespeares Der Kaufmann von Venedig. Der Tenor Benjamin Bruns und das Sinfonieorchester Basel unter der Leitung von Ivar Borten.

Das Sinfonieorchester Basel unter Ivor Bolton und der Tenor Benjamin Bruns mit Gabriel Fauré's Suite Shylock. Eine Aufnahme vom Januar 2019 im Schweizerischen Zug. Von der Pariser Theaterwelt des späten 19. Jahrhunderts jetzt zu einer Musikerin, die im Konzertsaal und am Klavier zu Hause war. Und zwar lange bevor sich Frauen selbstverständlich als Komponistinnen behaupten konnten. Clara Schumanns Sonate in G-Moll ist ein leidenschaftliches, sehr persönliches Statement, das ganz im romantischen Ton ihrer Zeit steht und gleichzeitig zeigt, wie eigenständig ihre musikalische Stimme war. Am Flügel Margarita Höhenrieder.

Margareta Höhnrieder mit Clara Schumanns Klaviersonate in G-Moll. Von Schumanns romantischer Klaviersonate gehen wir jetzt über in einen Dialog zwischen Klarinette und Bratsche. Max Bruchs Konzert in E-Moll Opus 88 ist ein eher selten gespieltes Stück, das aber sofort in die Ohren geht. Klarinette und Viola teilen sich Melodien, imitieren sich und kommentieren einander. Ein Gespräch zwischen dunklem Saitenklang und warmem Holzbläsersound. Stilistisch knüpft Bruch an die große romantische Linie an, auch zu Zeiten, als schon Komponisten wie Debussy und später Schönberg neue Wege gingen. Seine Musik bleibt harmonisch reich und emotional direkt. Gregor Bühl leitet die Sinfonia Varsovia, die Solisten sind die Geschwister Sharon und Ori Kam.

Das Geschwisterpaar Charon und Ori Kam mit Klarinette und Viola und die Sinfonia Varsovia unter Gregor Bühl mit Max Bruchs Konzert in E-Moll Opus 88. Damit ging die Stunde zu Ende. Bis 5 Uhr jetzt noch ein Stück für Violine von Yoshihide Otomo.

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1: Um 5 Uhr mit Juliette Groß. In den USA ist an die Terroranschläge vom 11. September 2001 erinnert worden. Die zentrale Gedenkfeier fand am Ground Zero in New York statt. Die USA-Korrespondentin der ARD, Marion Schmickler, fasst das Erinnern an die tausenden Toten zusammen.
2: In den 4 Stunden Zeremonie sind 3000 Namen vorgelesen worden. Und die Vorlesenden waren alle Angehörige. Viele waren die Enkelkinder oder die Kinder von Opfern. Viele haben ihre Großeltern nie kennengelernt. Politische Reden sind hier nicht gewünscht, sondern man will sich auf die Opfer konzentrieren. Und ich habe sehr viele Menschen hier getroffen, die mit Bildern gekommen sind von ihren Angehörigen. Ein Feuerwehrmann hat mir gesagt, sich zu erinnern ist extrem schmerzhaft, aber wir dürfen niemals vergessen.
1: In ganz Deutschland gibt es heute Demonstrationen gegen rechts. In mehr als 35 Städten wollen die Menschen auf die Straße gehen, um nach dem Wahlerfolg der AfD in Sachsen-Anhalt ein Zeichen zu setzen. Die größten Aktionen finden in Berlin und Hamburg statt, wo jeweils mehr als 10.000 Teilnehmende erwartet werden. In der Hauptstadt und in Mecklenburg-Vorpommern werden am kommenden Wochenende neue Parlamente gewählt. Alexander Zverev steht im Finale der US Open. Im Halbfinale setzte sich der deutsche Tennisprofi gegen den Russen Karen Khachanov durch. Aus der Sportredaktion Marcel Stober.
3: Zverev hat sein Niveau bei diesem Turnier deutlich gesteigert. Musste er in den ersten 2 Runden noch über die volle Distanz von 5 Sätzen gehen, verlor er seitdem keinen einzigen Satz mehr. Auch nicht im Halbfinale. Den Russen Karen Khachanov besiegte Zverev mit 6:3, 7:6 und 7:6. Im dritten Satz führte der Russe im Tiebreak, Zverev aber konnte 2 Satzbälle abwehren und wiederum seinen ersten Matchball bei Aufschlag des Gegners verwandeln. Der nervenstarke Zverev hat nun sein 3. Grand-Slam-Finale in Folge erreicht, was vor ihm noch kein deutscher Mann geschafft hat. Das Finale der US Open findet am morgigen Sonntag um 20 Uhr deutscher Zeit statt.
1: Und in der Fußball-Bundesliga hat Aufsteiger Schalke den ersten Saisonsieg gefeiert. Die Schalker gewannen bei Union Berlin mit 3:1. Und in der zweiten Liga ist Nürnberg vorerst Tabellenführer nach einem 2:1 gegen Hannover. Darmstadt gewann gegen Bielefeld ebenfalls mit 2:1. Das waren die Nachrichten. Das Wetter in Deutschland. Tagsüber Wechsel von Sonne und Wolken und vereinzelt Schauer, ab dem späten Nachmittag im Nordwesten etwas Regen. Höchstwerte 18 Grad im Erzgebirge bis 28 Grad in der Oberpfalz. Am Sonntag ganz im Süden länger freundlich, sonst regnerisch bei 16 bis 26 Grad. Am Montag nach Südosten ziehender Regen, dahinter freundlicher bei 17 bis 27 Grad. Es ist gleich 5.03 Uhr.
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4: Dazu begrüßt Sie sehr herzlich Benjamin Day. Schönen guten Morgen. Das Philharmonia Orchestra unter Francesco Davalos eröffnet die Stunde mit dem ersten Satz aus Muzio Clementis Sinfonie in D-Dur, Opus 18, Nummer 2.

Das Philharmonia Orchestra unter Francesco Davalos mit dem ersten Satz aus Muzio Clementis zweiter Sinfonie. Nach Clementis kraftvoller Sinfonie. Mann, jetzt bleibe ich nochmal dran. Das Philharmonia Orchestra unter Francesco Davalos mit dem ersten Satz aus Muzio Clementis zweiter Sinfonie. Nach Clementis kraftvoller Sinfonik bleiben wir noch im späten 18. Jahrhundert, wechseln aber vom großen Londoner Orchester aufs kammermusikalische Soloparkett. Domenico Cimarosa steht als Opernkomponist ganz in der neapolitanischen Tradition, in der fast jede Melodie ursprünglich für die Bühne gedacht ist. Sein Klarinettenkonzert, hier in Arthur Benjamins Bearbeitung für Oboe, ist gewissermaßen eine elegante Kammeroper für Soloinstrument, das uns jetzt das Münchner Rundfunkorchester und der Oboist François Lelieux präsentieren.

François Leleu und das Münchner Rundfunkorchester mit Domenico Cimarosas Klarinettenkonzert in C-Moll in der Bearbeitung für Oboe. 20 nach 5, Sie hören das ARD-Nachtkonzert, präsentiert von BR Klassik, dem Klassikportal des Bayerischen Rundfunks. Jetzt mit dem ersten Satz aus Bernhard Scholz Klavierkonzert in H-Dur Opus 57. Ben Jernan leitet das BBC Scottish Symphony Orchestra. Am Flügel Simon Callahan.

Das BBC Scottish Symphony Orchestra unter Ben Jernan und der Pianist Simon Callaghan mit dem ersten Satz aus Bernhard Scholz Klavierkonzert. Vom Konzertsaal des späten 19. Jahrhunderts geht es jetzt zurück ins frühe 19. Jahrhundert und auf die Opernbühne, genauer ins Singspiel. Franz Schubert bewegt sich 1815 als 18-Jähriger zwischen Lied, Kirchenmusik und Theater. In diesem Jahr schreibt er unzählige Lieder und mehrere Bühnenwerke, darunter Die Freunde von Salamanca. Die Ouvertüre daraus ist wie ein musikalischer Vorhang. Sie skizziert die Mischung aus Abenteuer, Liebesgeschichte und Komik, die das Stück prägt. Am Pult der Prague Sinfonia, Christian Bender.

Die Prague-Sinfonietta unter Christian Bender mit der Ouvertüre aus Schuberts Freunde von Salamanca in einer Aufnahme vom November 2006 im Prager Arco Diva Domovina. Von Schuberts jugendlicher Opernouvertüre geht es jetzt zurück ins 18. Jahrhundert und an den Würzburger Hof, wo Giovanni Benedetto Plati von 1722 bis 1763 als Kammermusikus und Komponist tätig war. Er nutzte den damals neuen, technisch weiterentwickelten Violoncello-Typ für virtuos angelegte Konzerte. Der Cellist Edgar Moreau, ein Giovincello im besten Sinne, hat diese Werke vor einigen Jahren mit Il Pomodoro wieder ins Rampenlicht gerückt und dafür einen Echo-Klassik erhalten, darunter Platis Konzert für Cello und Orchester in D-Dur.

Il Pomodoro unter, nee, warte mal, Il Pomodoro, ne? Schon so, ja. Il Pomodoro unter Riccardo Minasi und der Cellist Edgar Moreau mit Giovanni Benedetto Plattis Cellokonzert in D-Dur. Die Aufnahme entstand im Januar 2015 im Kloster Lonigo. Von Plattis barocker Konzertform springen wir jetzt noch einmal circa 100 Jahre nach vorn zu Ferdinand Ries. Seine Sinfonien haben Howard Griffiths und das Zürcher Kammerorchester

Das Zürcher Kammerorchester unter Howard Griffiths mit dem dritten Satz aus Ferdinand Ries vierter Sinfonie. Damit ging unser ARD-Nachtkonzert zu Ende. Mein Name ist Benjamin Day und ich wünsche Ihnen jetzt mit George Gershwins I Got Rhythm einen schwungvollen Start in den Tag.

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1: Um 6 Uhr mit Claudia Drews. Nach dem schwachen Abschneiden bei der Landtagswahl in Sachsen-Anhalt wird die Kritik an Bundeskanzler Merz in der CDU lauter. Der Chef des CDU-Arbeitnehmerflügels Rathke sagte dem Fokus, es sei kontraproduktiv, wenn der Kanzler mit seinen Äußerungen regelmäßig das halbe Land gegen sich aufbringe. Aus der Nachrichtenredaktion Michael Kück.
2: Wenn die Union Diskussionen lostrete, ob die Menschen faul seien, dann habe sie nicht verstanden, worum es eigentlich gehe, sagte Rathke. Kritik gibt es auch aus Sachsen. Mehrere Kreisverbände verlangen die Lage schonungslos zu analysieren. Gut eine Woche vor der Landtagswahl in Mecklenburg-Vorpommern hat der dortige CDU-Spitzenkandidat Peters angekündigt, Kanzler Merz werde bis dahin nicht mehr im Bundesland auftreten. CDU-Wahlkämpfer würden häufig kritisch auf ihn angesprochen. Die Christdemokraten fürchten in Mecklenburg-Vorpommern sogar an der 5%-Hürde zu scheitern. Die Generalsekretärin der CDU, Hoppermann, verteidigte Merz gegen Kritik. Sie sagte, Merz stehe für das Bild der Zukunft in Deutschland.
1: In ganz Deutschland gibt es heute Demonstrationen für Demokratie und gegen Rechtsextremismus. In mehr als 35 Städten wollen Menschen auf die Straße gehen, um nach dem Wahlerfolg der AfD in Sachsen-Anhalt ein Zeichen zu setzen. Zu den größten Demos in Berlin und Hamburg werden jeweils mehr als 10.000 Menschen erwartet. Saudi-Arabien hat den Betrieb einer wichtigen Ölpipeline durchs Land vorübergehend eingestellt. Es handele sich um eine Vorsichtsmaßnahme, teilte das Energieministerium mit. Die Pipeline war vor 2 Tagen mit Drohnen angegriffen worden, nach saudischen Angaben von irakischem Boden aus. Unklar ist aber von wem. Die Ost-West-Pipeline wurde in den 1980er Jahren gebaut. Sie half Saudi-Arabien bislang beim Ölexport, den blockierten Seeweg durch die Straße von Hormus zu umgehen. Im Juli hatten Saudi-Arabien und die USA vom Iran unterstützte Milizen im Irak bombardiert, als Vergeltung für Drohnenangriffe auf saudische Öleinrichtungen. Tennisprofi Alexander Zverev steht im Endspiel der US Open. Er gewann sein Halbfinale gegen den Russen Karen Khachanov klar in 3 Sätzen. Im Finale am Sonntag trifft Zverev auf Ben Shelton aus den USA. In der Fußball-Bundesliga hat Schalke 04 den ersten Auswärtssieg geholt. Der Aufsteiger gewann 3:1 bei Union Berlin. In der zweiten Liga läuft es weiter nicht gut für Hannover 96. Die Niedersachsen verloren 1:2 in Nürnberg. Der FCN mit Trainer Miro Klose ist damit neuer Tabellenführer. Außerdem gewann Darmstadt 2:1 gegen Bielefeld. Für die Lilien war es der erste Saisonsieg. Die Frauen von Werder Bremen haben das Nordderby gegen den HSV gewonnen. 27.000 Zuschauer sahen ein knappes 1:0 im Weserstadion. Aus Bremen, Felix Gerhardt.
3: Nach nervösem Beginn kam das Team von Trainerin Fritzi Kromp immer besser ins Spiel und belohnte sich in der 49. Minute. Eckball von links und Isabella Jaron per Kopf aus kurzer Distanz zum 1:0. Doch die HSV-Frauen gaben sich nie auf, erarbeiteten sich mehrere Chancen, blieben aber glücklos im Abschluss. Und so feierten die Bremerinnen nicht nur den Derby-Sieg, sondern auch den 3. Sieg im 4. Saisonspiel. Ein starker Saisonstart für das rund erneuerte Bremer Team.
1: Und das waren die Nachrichten. Das Wetter in Deutschland. Tagsüber ein Wechsel von Sonne und Wolken, vereinzelt Schauer. Ab dem späten Nachmittag im Nordwesten etwas Regen. Höchstwerte 18 Grad im Erzgebirge bis 28 in der Oberpfalz. Morgen am Sonntag ganz im Süden länger freundlich, sonst regnerisch bei 16 bis 26 Grad. Und wir schauen noch auf den Montag. Da gibt's nach Südosten ziehenden Regen. Dahinter wird's freundlicher bei 17 bis 27 Grad. Es ist 6.04 Uhr.
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4: Ich freue mich, dass wir zusammen ins Wochenende starten. Eben auf dem Fahrrad, da fand ich es gar nicht so warm und habe mich gefragt, wann ich wohl zum ersten Mal wieder die Mütze raushole. Gut, dass die Musik da jetzt für ein bisschen Wärme sorgt. Danza Brasileira. Schönen guten Morgen.

Jason Vio mit Danza Brasileira von Roche Morel. Und diese Musik jetzt, die könnte man am Anfang auch so ein bisschen deuten, als würde sich die Sonne Bahn brechen am frühen Morgen. Geschrieben von Etienne Molinier.

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0: Das Klavierduo Stenzel haben wir da gehört mit diesem Satz aus der Sonate für zwei Klaviere in D-Dur von Wolfgang Amadeus Mozart hier bei NDR Kultur. 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

Der Banquet Dance aus The Tempest von Arthur Sullivan. Richard Hickox war das am Pult des BBC Philharmonic Orchestra. Sullivan, das war ein Zeitgenosse von Franz Liszt. Und der hat 1851 seine ungarische Rhapsodie Nummer 2 rausgebracht. Die ist so populär gewesen, eigentlich für Klavier, dass er dann entschieden hat, das Ganze auch für Orchester zu arrangieren. Und in der Fassung hören wir das jetzt mit den Berliner Philharmonikern unter Herbert von Karajan.

0: Herbert von Karajan und die Berliner Philharmoniker mit der zweiten ungarischen Rhapsodie von Franz Liszt hier bei NDR Kultur. Das Hamburger Thalia Theater, das ist gestern in die neue Spielzeit gestartet mit der Uraufführung von Deutsches Haus. Das Stück basiert auf dem gleichnamigen Roman von Annette Hess, war auch schon die Vorlage für eine TV-Serie. Im Zentrum steht eine junge Dolmetscherin, die Anfang der 60er Jahre beim ersten Frankfurter Auschwitz-Prozess übersetzt hat aus dem Polnischen. Und Katja Weise war für uns im Thalia-Theater dabei.
1: Am Anfang ist es nur eine kleine Irritation. Menschen in Alltagskleidung stehen auf der Bühne und schnuppern.
2: In der Nacht hat's wieder gebrannt.
3: Muss diesmal ganz in der Nähe gewesen sein.
2: Mhm. Ja. Es ist irgendwie verkohlt, verkohltes Gummi.
4: Ja.
2: Mhm.
4: Ja.
2: Stoff, verbrannter Stoff.
4: Verbrannter Stoff.
3: Metallisch,
4: ja,
3: genau.
4: Aber auch heiß. Ne? Aber auch
1: Kinderwagen sollen in Treppenhäusern angezündet worden sein.
3: Mal, wer tut denn sowas?
1: Im Laufe des gut zweistündigen Abends wird diese hier fast beiläufig gestellte Frage immer größer, ins Ungeheuerliche wachsen. Und niemand wird antworten, ich.
5: Mein Mandant weist die Vorwürfe aufs Entschiedenste zurück. Er habe lediglich Verhöre durchgeführt, was seinem Befehl entsprach.
1: Fast zwei Jahre hat der erste Auschwitz-Prozess in Frankfurt gedauert. Am Schluss gab es nur 6-mal lebenslänglich. Eva Bruns übersetzt während dieser Zeit die Zeugenaussagen aus dem Polnischen und ist zutiefst erschüttert. Nie zuvor hat sie von Auschwitz und den Gräueltaten dort gehört. Immer wieder versucht die junge Frau, ihre Eltern und die ältere Schwester dazu zu befragen. Doch die weichen aus. Das Schweigen hat sich eingenistet. Bis bei ihr irgendwann verschüttete Erinnerungen an die Oberfläche kommen, an ein Haus am Rande eines Lagers, an bestimmte Gerüche, und sie herausfindet, der Vater hat in Auschwitz für die Offiziere gekocht. Aber auch hier.
2: Wir hatten keine Wahl.
1: Regisseurin Jorinde Dröse erzählt auf zwei Ebenen, die sich formal stark voneinander unterscheiden. Die Szenen in der Familie mit dem Verlobten von Eva inszeniert sie vor allem zu Beginn fast wie eine Sitcom, überdreht, flapsig.
3: Oh, Rosen im Dezember, wo haben Sie die denn aufgetrieben, Herr Schormann?
2: Ach, die sind natürlich für Sie, Frau Bruns.
3: Nein, wirklich? Ja. Aber das wäre doch nicht... Bitte legen Sie ab, einfach ablegen.
6: Hä? Ich hoffe, Sie haben Hunger mitgebracht, Herr Schormann. Die Gans hat 16 Pfund.
1: Die Gerichtsszenen hingegen reduziert sie aufs Äußerste. Da gibt es nur die Staatsanwaltschaft, einen Referenten und Eva, die Dolmetscherin. Außerdem lässt Dröse Originalaufnahmen einspielen. Währenddessen geht das Bühnenlicht aus, ziehen sich die Schauspieler zurück, nur ein Mikrofon steht noch im Raum. Absolute Stille im Saal.
7: Sie haben in das Zimmer gesehen und haben dort die sogenannte Schaube gesehen. Und der Mensch, der da aus dem Zimmer geworfen wurde, war der Tod.
8: Er war in so einem Zustand, dass er nicht leben konnte.
9: Ich fand, das war ein starkes Mittel, das so habhaft im Raum zu haben.
10: Das war gerade der harte Tobak, weil also man sich total zurückversetzt hat in die Zeit.
11: Und es ist natürlich sehr anstrengend, sich das anzuhören, weil man weiß, es sind wirklich Leute, die das wirklich überlebt haben. So. Aber es ist so wichtig, vor allen Dingen in der heutigen politischen Situation, diesen Raum, diesen Stimmen zu geben.
1: Und diese Momente gehen unter die Haut. Dass beim Schlussapplaus viele im Saal stehen, hat wohl auch damit zu tun. Es ist klug, dass Jorinde Dröse Temperatur und Rhythmus im Laufe des Abends verändert. Dabei ist die Inszenierung keine Tiefenbohrung, keine Analyse. Spricht aber direkt an.
2: Wofür entscheiden Sie sich?
1: Und macht etwas, das viele nur aus dem Geschichtsunterricht kennen, spürbar. Gleichzeitig erzählt Dröse von weiblicher Selbstermächtigung Anfang der 60er Jahre. Eva lässt sich auch von ihrem Verlobten letztlich nichts sagen. Nelly Fischer-Benson überzeugt als ebenso frische wie durchsetzungsstarke Eva. Ein Abend?
12: Aktueller denn je, ja.
13: Ich fand es ganz gut, weil es ja doch nochmal wieder eine Konfrontation mit Themen, die irgendwie ja auch jetzt wirklich gerade sehr, sehr aktuell wieder sind. Und das ist halt doch dieses Wegsehen und diese Erwartung von wegen, so schlimm wird es ja schon nicht werden.
0: Deutsches Haus hatte gestern Premiere am Hamburger Thalia Theater. Katja Weise war dabei. Die nächste Vorstellung ist am kommenden Donnerstag, 17. September, und weitere Termine gibt's noch bis zum 7. Januar.

Enon Barnatan war das mit Sergei Rachmaninows Musik. Der Däne Ruud Langgaard, der geht wirklich in die Vollen in seiner 14. Symphonie, überschrieben der Morgen. Da setzt er nämlich auch einen Chor ein. Aber in dem Satz, den wir jetzt hören, da muss man sich etwas gedulden, bis der Chor kommt, erst ganz am Ende. Und dann blüht dieses Stück wirklich total auf. Hier mit dem National Chor aus Dänemark und dem dänischen Nationalen Symphonieorchester unter Thomas Dausgaard.

Florence Price hat dieses Violinkonzert geschrieben. Das Andante aus dem ersten Konzert haben wir gehört mit Ercan Kang und der Janacek Philharmonie hier bei NDR Kultur.

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1: Um 7 Uhr mit Claudia Drews. In der CDU wird die Kritik an Bundeskanzler Merz wieder lauter. Hintergrund ist das schwache Abschneiden bei der Wahl in Sachsen-Anhalt. Der Chef des CDU-Arbeitnehmerflügels Rathke warf Merz im Magazin Focus vor, mit bestimmten Äußerungen regelmäßig das halbe Land gegen sich aufzubringen. Aus der NDR-Nachrichtenredaktion Michael Kück.
2: Wenn die Union Diskussionen lostrete, ob die Menschen faul seien, dann habe sie nicht verstanden, worum es eigentlich gehe, sagte Rathke. Kritik gibt es auch aus Sachsen. Mehrere Kreisverbände verlangen die Lage schonungslos zu analysieren. Gut eine Woche vor der Landtagswahl in Mecklenburg-Vorpommern hat der dortige CDU-Spitzenkandidat Peters angekündigt, Kanzler Merz werde bis dahin nicht mehr im Bundesland auftreten. CDU-Wahlkämpfer würden häufig kritisch auf ihn angesprochen. Die Christdemokraten fürchten in Mecklenburg-Vorpommern sogar an der 5%-Hürde zu scheitern. Die Generalsekretärin der CDU, Hoppermann, verteidigte Merz gegen Kritik. Sie sagte, Merz stehe für das Bild der Zukunft in Deutschland.
1: In ganz Deutschland gibt es heute Demonstrationen für Demokratie und gegen Rechtsextremismus. In mehr als 35 Städten wollen Menschen auf die Straße gehen, um nach dem Wahlerfolg der AfD in Sachsen-Anhalt ein Zeichen zu setzen. Zu den größten Demos in Berlin und Hamburg werden jeweils mehr als 10.000 Menschen erwartet. Vertreter der sogenannten BRICS-Länder kommen ab heute in Indiens Hauptstadt Neu-Delhi zum Jahresgipfeltreffen zusammen. Unter anderem sind der russische Präsident Putin, Chinas Staatschef Xi Jinping dabei. Indiens Ministerpräsident Modi betonte, es gehe bei der Konferenz um Zusammenarbeit und den Austausch zu globalen und regionalen Fragen. Ob auch der russische Angriffskrieg in der Ukraine angesprochen wird, ist unklar. Putin sagte bei einer Pressekonferenz vor dem Gipfelbeginn. Die Regierungen an europäischer Staaten provozierten einen offenen Konflikt mit Russland. Das verunsichere die Bürgerinnen und Bürger. Eine Folge davon sei auch das starke Ergebnis der AfD bei der jüngsten Landtagswahl in Sachsen-Anhalt. Tennisprofi Alexander Zverev steht im Endspiel der US Open. Er gewann sein Halbfinale gegen den Russen Karin Khachanov klar in 3 Sätzen. Im Finale am Sonntag trifft Zverev auf Ben Shelton aus den USA. In der Fußball-Bundesliga hat Schalke 04 den ersten Auswärtssieg geholt. Der Aufsteiger gewann 3:1 bei Union Berlin. In der zweiten Liga läuft es weiter nicht gut für Hannover 96. Die Niedersachsen verloren 1:2 in Nürnberg. Der FCN mit Trainer Miro Klose ist damit neuer Tabellenführer. Außerdem gewann Darmstadt 2:1 gegen Bielefeld. Für die Lilien war es der erste Saisonsieg. Die Frauen von Werder Bremen haben das Nordderby gegen den HSV gewonnen. 27.000 Zuschauer sahen ein knappes 1:0 im Weserstadion. Aus Bremen Felix Gerhardt.
3: Nach nervösem Beginn kam das Team von Trainerin Fritzi Kromp immer besser ins Spiel und belohnte sich in der 49. Minute. Eckball von links und Isabella Jaron per Kopf aus kurzer Distanz zum 1:0. Doch die HSV-Frauen gaben sich nie auf, erarbeiteten sich mehrere Chancen, blieben aber glücklos im Abschluss. Und so feierten die Bremerinnen nicht nur den Derby-Sieg, sondern auch den 3. Sieg im 4. Saisonspiel. Ein starker Saisonstart für das rund erneuerte Bremer Team.
1: Und es waren die Nachrichten. Das Wetter in Norddeutschland. Mal Sonne, mal Wolken und kaum Schauer bei maximal 19 bis 22 Grad heute. Morgen eher regnerisch, abends klart es dann von der Nordsee her auf, 17 bis 21 Grad. Und die neue Woche beginnt wechselhaft. Montag heiter bis wolkig und meist trocken. Dienstag zieht im Lauf des Tages Regen auf und es wird etwas wärmer mit 20 bis 25 Grad. Es ist 7.04 Uhr.
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4: Ich liebe ja diese Zeit Mitte September, die Zeit, in der es wieder so richtig losgeht mit dem Kulturleben. Theater, Opernhäuser, Konzertsäle, Orchester, alle starten in die neue Saison. Heute Abend zum Beispiel die Staatsoper Hannover. Da kommt Tschaikowskis Pik Damm auf die Bühne. Gucken wir uns in dieser Stunde nochmal genauer an. Schönen guten Morgen.

Die Akademie für Alte Musik Berlin hat dieses G-Moll-Konzert von Antonio Vivaldi gespielt. Der polnische Pianist Rafał Blechacz, der gilt als eher zurückhaltend, auch ein bisschen scheu, und die Zahl seiner Konzerte hält er bewusst klein. Auch seine Aufnahmen sprudeln nicht gerade wie am Fließband, aber kürzlich hat er ein Album mit Orchester veröffentlicht, erstmals seit über anderthalb Jahrzehnten. Und da hat er zwei C-Moll-Konzerte aufgenommen, das eine von Mozart, das andere von Beethoven. Und diese Einspielung von Beethovens drittem Klavierkonzert hören wir jetzt mal, das Rondo daraus nämlich. Begleitet wird Blechacz von der Dresdner Philharmonie unter Kent Nagano.

0: Das Rondo aus dem dritten Klavierkonzert von Ludwig van Beethoven, neu aufgenommen von Rafał Blechacz und der Dresdner Philharmonie unter Kent Nagano. NDR Kultur, 7:20 ist es. Paris ist voller Vorfreude. Céline Dion, die gibt heute ihr erstes großes Konzert seit 6 Jahren. Insgesamt 26 Mal wird der kanadische Superstar in diesem und im kommenden Jahr in Paris auftreten. Und vor ihrem Hotel, dem Hotel Royal Monceau, unweit der Champs-Élysées, hat sich schon ein kleines Ritual etabliert. Fans warten dort auf Céline Dion in der Hoffnung, einen Blick auf sie zu erhaschen oder vielleicht sogar mit ihr ins Gespräch zu kommen. Unter sie hat sich unser Paris-Korrespondent Henrik Lesser-Villoun gemischt.
1: Dienstagabend 18.20 Uhr vor dem Royal Monceau. Wind und Regen haben gerade nachgelassen. Circa 100 Menschen warten darauf, dass ihr Idol Céline Dion aus dem Hotel kommt und zu den Proben fährt. Noemi kommt aus einem Departement nahe der Schweizer Grenze. Sie hat Dion schon gestern gesehen. Sie ist 1.30 Uhr zurückgekommen, morgens. Ich war seit 17 Uhr hier. Ich bin die ganze Woche hier und werde es voll ausnutzen. Vielleicht warte ich sogar heute, bis sie von den Proben zurückkommt. 18.35 Uhr. Die Fans warten weiter. Manche haben sogar Stehleitern mitgebracht. Das Security-Personal des Hotels baut Absperrungen auf. Ein Zeichen, dass es bald soweit ist? Immer mehr Schaulustige kommen dazu, teilweise sogar Leute auf Fahrrad oder Motorrad. Brigitte aus Saint-Denis war gestern schon da und hat sie leider nicht gesehen. Sie wünscht Céline Dion vor allem Gesundheit und dass sie es schafft, gegen ihre Krankheit zu kämpfen. Dion leidet unter dem Stiff Person Syndrome, einer seltenen Erkrankung, bei der Hände und Füße komplett erstarren können und die Muskeln krampfen. Dion oder Céline, wie ihre Fans sie nennen, hat sich entschieden zu kämpfen. Mit Stimmen und Physiotherapie an 5 Tagen die Woche. Mittlerweile auch mit Pilates und Ballett. Auch auf den Balkonen des Hotels tummeln sich mittlerweile Schaulustige. 2 Frauen werfen eine Soundbox an und spielen darauf laut Dions Eurovision-Hymne Ne partez pas sans moi ab. Auf Deutsch, geht nicht ohne mich. Ein Song über Hoffnung und Gemeinschaft. So hat es dieses kleine Ritual in die Timelines und Feeds vieler Menschen geschafft. Dion, wie sie mit ihren Fans vor dem Hotel singt, immer in Designerklamotten herausgeputzt. Mittlerweile gibt es unzählige Posts und Artikel, die die Outfits des Superstars sammeln und analysieren. 19.10 Uhr. Noch immer keine Spur von ihr. Auch auf der anderen Straßenseite stehen mittlerweile Schaulustige und Fans. Leibwächter mischen sich unter das Volk. Nun werden die großen Flügeltüren des Seiteneingangs von den Security-Männern eingehakt. Und weiter nichts. Bis die Frauen mit der Soundbox wieder auftauchen und den Song ein zweites Mal abspielen. Uhr. Da ist sie. In einem langen, grauen Kleid. Dazu Stiefel, Handschuhe und Tasche in dunklem Leder und eine schwarze Sonnenbrille. Sie dreht ein paar Runden vor den Absperrungen und winkt zu allen Seiten. Dann stellt sie sich, um alle sehen zu können, auf den hinteren Türbereich ihrer Limousine und formt die Hände zu einem großen Herzen. Wenige Sekunden später ist sie im Auto verschwunden. Die Masse ist begeistert. Sie war direkt vor mir. Ich kann jetzt hier im Stehen sterben. Es war zu cool. Sie ist ja selten hier. Sie hat allen Hallo gesagt. Es war einfach unglaublich. Was bleibt, sind strahlende Fans, schwere Beine und eine Menge Gänsehaut. Schon bevor Céline Dions erste Tour seit 6 Jahren überhaupt begonnen hat.
0: Und das ist heute Abend soweit. Da tritt Céline Dion in der Plénitude Arena in Paris auf.

Salut d'amour von Edward Elgar mit dem BBC Symphony Orchestra unter Andrew Davis. Und das BBC Symphony Orchestra, das spielt heute Abend Elgar in der Royal Albert Hall bei der Last Night of the Proms. Dann natürlich das berühmte Pomp and Circumstance, der erste Marsch. Wir übertragen das Ganze im Rahmen des ARD Radio Festivals ab 20 Uhr. Und in einer guten Stunde, da schalten wir schon mal nach London und hören, was uns da heute Abend alles genau erwartet. Franco Alfano jetzt bei uns hier bei NDR Kultur.

0: Das Brandenburgische Staatsorchester Frankfurt haben wir da gehört mit dem dritten Satz aus der zweiten Symphonie von Franco Alfano. Er fühlt sich als Außenseiter, er müht sich ab, ein Teil der feinen Gesellschaft zu werden und darin das große Glück zu finden, aber das völlig vergeblich. Der Held aus Peter Tschaikowskis Oper Pique Dame. Und damit eröffnet die Staatsoper Hannover heute Abend ihre neue Spielzeit. Die erste unter der Leitung des neuen Generalmusikdirektors Francesco Angelico. Agnes Bührig war bei einer Probe.
1: Eine Treppe als Sinnbild des Aufstiegs. Sie dominiert den gesamten Bühnenraum, führt bis ins Unendliche hinauf in den Bühnenhimmel. Nur weit oben, wo die feine Gesellschaft sich aufhält und feiert, wird Hauptfigur Hermann nie ankommen. Vergeblich müht er sich, das Geheimnis um drei Karten zu lüften, mit denen sich angeblich jedes Kartenspiel mühelos gewinnen lässt und so Reichtum lockt. Je öfter er scheitert, desto besessener wird er. Das ist auch die Idee des Bühnenbildes, sagt Regisseur Roland Schwab.
2: Weil es ein Psychostück ist, muss es ein Psychoraum sein. Das Stück kann man ja in 4, 5 verschiedenen Räumen spielen. Ich suche dagegen einen stringenten Raum, der alles zusammenbündelt, alle Energien. Und dafür habe ich das Bild einer Infinity-Treppe gefunden, eine exponentielle, die wie in der Mathematik nie oben ankommt.
1: Für Roland Schwab selbst ist die Inszenierung hingegen ein Ankommen. Weil seine Frau bis 2018 12 Jahre lang Ensemblemitglied an der Staatsoper Hannover war, kannte er das Haus zwar schon, jedoch nur als Besucher. Für seine erste Regie arbeitet der gebürtige Münchner, der bei Götz Friedrich in Hamburg studierte, erneut mit Bühnenbildner Piero Vinci Guerra zusammen. Mit ihm inszenierte er vor 4 Jahren bereits Tristan und Isolde für die Bayreuther Festspiele. Auch bei den Solisten gibt es eine alte Verbindung nach Hannover. Die renommierte Sopranistin Helen Donath, die in den 1960er Jahren Ensemblemitglied war, singt die alte Gräfin, Spitzname Pique Dame. Die australische Sopranistin Keandra Howarth hingegen ist erst seit 5 Jahren am Haus. Als Lisa ist sie die Frau, die sich unsterblich in Hermann verliebt, leider vergebens. Ein Wechselbad der Gefühle schüttelt sie durch, auch gesanglich.
3: Es kommt starke, emotionale, lyrische Passagen, aber man muss auch die Leichtigkeit der verschiedenen Farben reinbringen. Im ersten Akt hat Lisa so ein sehr schönes Volkslied mit Paulina, die beste Freundin. Das ist sehr leicht und fein, aber andererseits, diese Szene am Anfang der dritten Akt ist so groß geschrieben vom Orchester, da sind so viele Farben drin, man musste echte Kraft haben.
1: Sichtlich Spaß hat der neue Generalmusikdirektor Francesco Angelico bei der Probe. Dass er gebürtiger Italiener ist, heißt nicht, dass er die italienischen Opern an erste Stelle setzt. Wichtig ist ihm, das Repertoire so breit wie möglich zu halten. Tschaikowskis Pique Dame sei dafür eine gute Wahl.
4: Pique Dame ist eine der Meisterwerke des 19. Jahrhunderts. Es ist ein sehr dramatisches, sehr modernes Stück. Und unabhängig davon, dass der Stoff von Puschkin ist, und das ist eine der schönsten Novellen, die Puschkin eben geschrieben hat.
1: Leider ohne gutes Ende. Dafür in Hannover aber mit einer Inszenierung, die dem Publikum die Seelennöte von Hauptfigur Hermann sehr nahe bringen dürfte.
0: Heute Abend um 19.30 Uhr ist die Premiere von Tschaikowskis Pique Dame an der Staatsoper Hannover. Weitere Vorstellungen gibt es bis zum 15. November. Und der Regisseur Roland Schwab, der war am vergangenen Montag bei uns zu Gast in NDR Kultur à la carte, hat über diese Inszenierung gesprochen. Und das Gespräch finden Sie online auf ndr.de/kultur. Hier ist die Ouvertüre aus Pique Dame mit dem Boston Symphony Orchestra.

0: Man hört es schon in der Ouvertüre. Es geht dramatisch zu in der Oper Pik Dam von Peter Tschaikowski. Das war das Boston Symphony Orchestra unter Seiji Ozawa. Gleich 8:10.
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0: Sie hören einen Beitrag der Evangelischen Kirche von Melanie Kirchstein, Pastorin in Hamburg.
2: Sie hat Angst, dass sie in die Hölle kommt, erzählt die Nachbarin über ihre alte Freundin. So wandere ich mit einem Bild unterm Arm durchs Dorf Richtung Kirche, um beide zu besuchen. Auf dem Bild sind Engel zu sehen. Hieronymus Bosch hat den Aufstieg der Seelen ins himmlische Paradies gemalt. Man sieht die Engel, die Menschengestalten in eine Art Lichttrichter führen. Sie gehen oder schweben durch einen Tunnel, der zum Ausgang hin immer heller wird, bis sie ganz im Licht aufgehen auf der anderen Seite. Ein mittelalterliches Gemälde. Es passt sehr gut zu den Nahtoderfahrungen, wie sie in der Moderne erforscht und beschrieben sind. Auf dem Weg klingt in mir der letzte Choral aus der Johannespassion. Ach Herr, lass dein lieb Engelein am letzten End die Seele mein in Abrahams Schoß tragen, alsdann vom Tod erwecke mich, dass meine Augen sehen dich. Einmal hörte ich meinen kleinen Sohn, meine alte Mutter, fragen: Oma, wann stirbst du? Stille. Dann wieder mein Sohn: Du brauchst keine Angst haben, Oma. Die Engel begleiten dich. Menschen haben Angst vor dem Tod und manchmal vor der Hölle. Die von der Kirche geschürte Angst vor einem strafenden Gott sitzt tief. In christlicher Tradition gibt es die Engel mit ihrem »Fürchte dich nicht«. Am Ende führt der Weg ins Licht und in die Liebe. Es wird keine Nacht mehr geben. Gott ist ihr Licht, steht in der Offenbarung im letzten biblischen Buch. Ich denke an eine Trauerfeier. Das Mädchen war 14, der Trauerzug war lang, es goss in Strömen. Jessica hatte sich 100 weiße Luftballons gewünscht, die am Grab in den Himmel steigen sollten. Bei diesem Regen? Ich sprach ein bisschen länger am Grab und betete. Und dann, beim Vaterunser, riss der Himmel auf. In dieses Licht hinein ließ die Mutter ihren Ballon und das Kind los. 100 andere folgten. Das Weiß der Ballons und das Licht wurden eins. Das ist mein Bild für die Seele, die im Leben und am Ende die Kraft hat, sich mit dem Licht zu verbinden. Mir fliegen die letzten Verse aus Eichendorffs Mondnacht zu. Und meine Seele spannte weit ihre Flügel aus, flog durch die stillen Lande, als flöge sie nach Haus.
0: Das war ein Beitrag der Evangelischen Kirche von Melanie Kirchstein, Pastorin in Hamburg.

1980 kam sie ins Kino, die große Zeitreise-Story Somewhere in Time. Die Filmmusik hat John Barry beigesteuert. NDR Kultur gleich mit dem Neuesten aus dem Norden und aller Welt. Vorher noch Federico Moreno Toroba.

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1: Um 8 Uhr mit Claudia Drews. Zu dem Drohnenangriff am Leipziger Flughafen Anfang August gibt es neue Erkenntnisse. Nach Informationen der Welt am Sonntag soll es Hinweise auf den russischen Militärgeheimdienst GRU als Drahtzieher geben. Aus der Nachrichtenredaktion Sven Weingärtner.
2: Ein mutmaßlicher Mitarbeiter des GRU soll laut Ermittlungsunterlagen für die Logistik des geplanten Anschlags zuständig gewesen sein. Diese Erkenntnisse haben demnach dazu geführt, dass die Bundesregierung Russland für den Drohnenanschlag als verantwortlich betrachtet. Die Welt am Sonntag berichtet, dass zu den Verdächtigen der Russe Oleg L. und der Belarusse Andrei K. gehören. Sie beruft sich dabei auf Informationen aus Sicherheitskreisen. Der russische Geheimdienstmitarbeiter soll den Anschlag vorbereitet haben. Russland weist jede Beteiligung an dem Anschlag zurück.
1: In der CDU wird die Kritik an Bundeskanzler Merz wieder lauter. Hintergrund ist das schwache Abschneiden bei der Wahl in Sachsen-Anhalt. Der Chef des CDU-Arbeitnehmerflügels Radke warf Merz im Magazin Focus vor, mit bestimmten Äußerungen regelmäßig das halbe Land gegen sich aufzubringen. Zum Beispiel mit Diskussionen, ob die Menschen in Deutschland faul seien. Der CDU-Spitzenkandidat in Mecklenburg-Vorpommern, Peters, will bis zur Wahl in 8 Tagen nicht mehr zusammen mit Merz auftreten. Generalsekretärin Hoppermann hat den Kanzler und Parteichef verteidigt. Sie sagte im Deutschlandfunk, Merz stehe für das Bild der Zukunft in Deutschland. Knapp eine Woche nach der Landtagswahl in Sachsen-Anhalt und dem Wahlsieg der AfD finden heute in über 35 Städten in Deutschland große Demonstrationen statt. Die Menschen wollen für demokratischen Zusammenhalt und gegen Rechtsextremismus auf die Straße gehen. In der Hamburger Innenstadt werden am Nachmittag bis zu 20.000 Teilnehmende erwartet. Die Demo in Schwerin startet am Vormittag. Bereits gestern Abend hatten im niedersächsischen Oldenburg laut Polizei etwa 3.000 Menschen demonstriert. Auch in den Tagen davor hatte es in mehreren Städten im Norden Demos gegeben, um Zeichen für Demokratie zu setzen. Morgen finden in Niedersachsen Kommunalwahlen statt und am 20. September wird in Mecklenburg-Vorpommern ein neuer Landtag gewählt. In der Fußball-Bundesliga hat Schalke 04 den ersten Auswärtssieg geholt. Der Aufsteiger gewann 3:1 bei Union Berlin. In der zweiten Liga läuft es weiter nicht gut für Hannover 96. Die Niedersachsen verloren 1:2 in Nürnberg. Außerdem gewann Darmstadt 2:1 gegen Bielefeld. In der Frauen-Bundesliga hat Werder Bremen das Nordderby gegen den HSV gewonnen. 27.000 Zuschauer im Weserstadion sahen ein knappes 1:0 für das Team von Fritz Niekromp. Tennisprofi Alexander Zverev steht im Endspiel der US Open. Er gewann das Halbfinale gegen den Russen Khachanov klar in 3 Sätzen. Auch sein Gegner steht fest. Aus New York, Tim Brockmeier.
3: Entspannt vom Hotelbett aus verfolgte Alexander Zverev das zweite US Open Halbfinale, guckte sich an, wie sich der US-Amerikaner Ben Shelton ins Endspiel spielte. Der Deutsche hatte da seinen Job nämlich schon getan, hatte gegen den Russen Khachanov einen grundsoliden, seriösen und stabilen Auftritt hingelegt. Zverev spielte nicht spektakulär, nicht mitreißend, sicher auch nicht sein Top-Niveau. Er machte einfach das, was nötig war, um den Russen in 3 glatten Sätzen zu bezwingen. Zverev weiß aber auch, dass er im Finale gegen Shelton, der in der Form seines Lebens spielt und 24.000 Fans im Ash Stadium hinter sich haben wird, ein deutlich besseres Niveau braucht als bisher bei diesen US Open.
1: Und das waren die Nachrichten. Das Wetter in Norddeutschland. Mal Sonne, mal Wolken, kaum Schauer, maximal 19 bis 22 Grad. Morgen eher regnerisch, am Abend klart es von der Nordsee auf, 17 bis 21 Grad. Und die neue Woche beginnt wechselhaft. Montag heiter bis wolkig und meist trocken. Dienstag mehr Regen, etwas wärmer bei 20 bis 25 Grad. Es ist 8.04 Uhr.
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4: Heute ist der Tag der wohl größten Klassik-Party, die Last Night of the Proms in London. Und mit ganz schönen Herzklopfen ist da vermutlich Yuja Wang aufgewacht. Die Pianistin ist ja auf den wichtigsten Bühnen unterwegs. Aber wenn sie da heute spielt, das ist dann einfach schon was richtig Besonderes. Auch für sie ein Konzert wie kein anderes. Da wird es einiges an Überraschungen geben heute. Und in einer halben Stunde schalten wir schon mal nach London. Schönen guten Morgen.

Der dritte Satz aus dem D-Dur-Cello-Konzert von Leopold Hoffmann. Das Kammerorchester Basel war das zusammen mit Sol Gabetta. Und die ist in ein paar Tagen im Norden zu Gast. Am Mittwoch, 16. und Donnerstag, 17. September. Da spielt sie in der Bremer Glocke mit der Deutschen Kammerphilharmonie Bremen unter Aurel Davidiuk. Da spielt sie dann das Cellokonzert von Edward Elgar.

0: Musik aus der Feder von Johann Friedrich Fasch. Dieses Blockflötenkonzert haben wir gehört mit Max Vollbass und dem neuen Bachischen Collegium Musicum Leipzig. Jede Woche ein Thema und eine starke Meinung. Bei uns bei NDR Kultur startet eine neue Kolumne mit Martin Machowetz, stellvertretender Chefredakteur der Zeit. Geboren wurde er in Meißen. Sein journalistischer Weg, der hat ihn vom sächsischen Lokalteil ins Hamburger Pressehaus geführt. Heute ist er sozusagen in Ost und West beheimatet. Und uns hat er erzählt, was er mit seiner Kolumne vorhat.
1: Ich hoffe, das wird unterhaltsam und trotzdem irgendwie was mit Tiefgang. Ich gebe mir größte Mühe, jede Woche ein Thema zu finden, von dem man nicht gelangweilt ist.
0: Martin Machowetz, jetzt jede Woche bei uns. Seine erste Kolumne, die hören Sie gleich nach Musik von Josef Haydn.

0: Das Kammerorchester Karl Philipp Emanuel Bach unter Hartmut Hähnchen mit dem Menuett aus der Symphonie Nummer 85 von Joseph Haydn. 20 nach 8, Zeit für unsere neue Kolumne.
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2: Eine Sache, über die ich seit Monaten alles lese, ist der Garagentor-Zoff vom Tegernsee. Er spielt sich in Rottach-Egern ab, einer Gemeinde, in der ich noch nie gewesen bin, die aber sicher von Wonne und Glück geküsst ist. Dort streiten sich die Bürger mit ihrer Verwaltung über die Gestaltung ihrer Garagentore. Die dürfen nicht weiß und nicht aus Metall gemacht sein, so will es die Satzung zur Gestaltung baulicher Anlagen. Die gibt es wirklich. Wörtlich steht darin, § 4.17, Garagentore und Hauseingangstüren sind in Holz auszuführen. So möchte man die alpenländische Tradition des Ortsbilds wahren. Sofort habe ich mich mit den Männern solidarisiert, die dafür kämpfen, ihr weißes Garagentor behalten zu dürfen. Es treten ausschließlich Männer öffentlich in Erscheinung. Grundsätzlich mag ich Leute, die sich erstmal zur Wehr setzen. Das muss an meiner ostdeutschen Herkunft liegen. Zu den Rebellen gehören ein Herr namens Adolf Rosenschon und ein zweiter namens Jockel Schmidt, aka Garagentor-Rebell Jockel. Fokus? Garagentor-Rebell Jockel legt sich mit Luxuskommune an. Er trägt einen Trachtenhut. Adolf Rosenschon besitzt seit 24 Jahren ein weißes Garagentor. Jockel, den Bildern nach zu urteilen, mindestens genauso lange. In einem Video sagt Jockel, wir haben ein kultiviertes Haus und ich denke überhaupt nicht dran, hier irgendwas zu ändern. Man versteht nicht komplett, was ein kultiviertes Haus ist, aber gerade deshalb gefällt mir Jockel. Die ganze Debatte begann, weil ein Ortsfremder keine Baugenehmigung erhielt. Er hatte ein Haus mit weißem Garagentor geplant. Daraufhin, Achtung, schwärzte er all jene, die seit Jahrzehnten illegal weiße Garagentore betreiben, beim Amt an. Wäre ich Jockel, ich würde die sofortige Abschiebung des Neuen einklagen, zurück nach Hamburg oder München. Ich kann mich trotzdem nicht entscheiden, zu wem ich im Garagentorstreit halte. Man könnte den Fall ausschlachten. Deutsche Bürokratie, Wohlstandsverwahrlosung. Aber wir reisen ja nach Rottach-Egern, weil wir die heile Welt suchen, wenigstens für 3 Wandertage. Ein idyllischer alpenländischer Ort wäre keiner mehr, wenn jemand einen Plattenbau oder, noch schlimmer, einen aprikofarbenen Toskana-Bungalow im Zentrum errichten dürfte, voll in Jockels Sichtachse. Außerdem lebe ich in Berlin. Mir gefällt, wenn ich mal von einer Stadt höre, die ihre eigenen Regeln ernst nimmt. Das Dorf, aus dem ich stamme, liegt im tiefsten Sachsen, in einer mit den Voralpen nicht ganz vergleichbaren Gegend. Eine Gestaltungssatzung für ein einheitliches Ortsbild? Wir waren schon froh, wenn die Leute ihren Müll nicht vor dem Grundstück sammelten. Im seit den 90ern geschlossenen Gasthof haben Rechtsextreme eine Reichskirche eingerichtet. Sie haben die Ortsmitte mit keltischen Kreuzen vollgepflastert, die Fenster mit Zeitungspapier zugeklebt und erwecken den Eindruck, als nutzten sie den Gasthof für Rituale, von denen man besser nichts wissen will. Die Broken-Windows-Theorie besagt, repariere eine zerbrochene Fensterscheibe sofort, sonst zerhauen sie dir binnen Tagen alle Scheiben, bald ist die ganze Straße verkommen und kurz darauf ziehen schon die Nazis ein. Der Bürgermeister von Rottach-Egern hat einen Kompromissvorschlag unterbreitet. Es reiche, die weißen Garagentore in Holzoptik folieren zu lassen. Jockel hat Viasat 1 sofort abgelehnt. Soll ich da die Tore zuschmieren oder was? Ich hoffe, er geht in die Politik.
0: Die Kolumne von Martin Machowitz, neu hier bei NDR Kultur, zu finden auch online auf ndr.de/kultur und im aktuellen Zeitmagazin.

Maria João Pires hat diesen Chopin-Walzer gespielt und hier bei uns ist jetzt Zeit für Musik von Kurt Atterberg aus seiner ersten Symphonie.

0: Der vierte Satz aus der ersten Symphonie von Kurt Atterberg, das HR-Symphonieorchester, haben wir da gehört unter Ari Rasilein. Ich habe sie schon als Kind immer begeistert verfolgt. Sie ist Kult und heute ist es wieder soweit. Die Last Night of the Proms, der große Abschluss des achtwöchigen Sommerfestivals der BBC. Und Sie können dabei sein. Wir übertragen heute Abend hier auf NDR Kultur live aus London. Die Royal Albert Hall ist bis unter das Dach ausverkauft. Es wird natürlich die bekannten Gassenhauer geben, die alle erwarten. Zwei Solisten sind dabei, die Pianistin Yuja Wang und der Tenor Nicky Spence und auch mein Kollege Philipp Schmid ist dabei und jetzt aus London zugeschaltet. Guten Morgen, Philipp, good morning.
1: Guten Morgen.
0: Die bekannten Stücke, die müssen ja sein. Rule Britannia, Jerusalem, die British Sea Songs, Land of Hope and Glory. Da singen dann alle mit, schwenken ihre Fahnen, tröten rum. Aber die Last Night, die lebt ja auch von Vielseitigkeit und Überraschungen. Was gibt's denn da in diesem Jahr?
1: Ja, Überraschendes gibt es in diesem Jahr gleich an mehreren Stellen. Zum einen, du hast es schon gesagt, zwei großartige Solisten, Yuja Wang und Nicky Spence. Und beide haben eigentlich eher ungewöhnliche Dinge im Gepäck. Yuja Wang spielt das Klavierkonzert von Samuel Barber. Das hört man wirklich ganz, ganz selten, auch zum ersten Mal bei einem Proms-Konzert zu erleben. Außerdem spielt sie eine Jazz-Suite von Alexander Fastmann. Und Nicky Spence, der schottische Tenor, singt nicht nur eine Arie aus Rusalka von Dvorak, sondern auch ein Medley aus seiner schottischen Heimat, ganz neu arrangiert. Von traditionellen Folksongs geht es da bis zu den Proclaimers, großer Hit in den 80ern, 500 Miles. Und ganz neu, erst seit wirklich zwei Tagen bekannt, ist ein Tribut an Dolly Parton, die gerade verstorben ist. Vier Sängerinnen aus dem Pop- und Country-Bereich, so aus England, werden drei ihrer großen Hits singen. Darunter ist auch die britische Sängerin Beverly Knight.
2: Dolly Parton was an extraordinary woman, one of life's most decent human beings, who will forever live on as the best of us. I'm going to be singing I Will Always Love You. The way that I'm going to approach it is to put that heartbreak and that pathos and the simplicity of that right in the center of the song, the way that Dolly wrote it, the way she intended it to be when she first wrote it.
1: Also Beverly Knight begeistert von Dolly Parton. Sie wird I Will Always Love You singen, so in dieser ganz einfachen Fassung.
0: Philipp, jetzt haben wir hier einen kleinen technischen Aussetzer. Wir haben dich leider verloren. Ich rufe Philipp Schmid gleich nochmal in London an und wir stimmen uns schon mal ein auf die Last Night of the Proms mit einer der Solistinnen. Yuja Wang, hier ist sie mit der Carmen-Fantasie von Wladimir Horowitz nach Georges Bizet.

0: Yuja Wang mit der Carmen-Fantasie. Heute Abend spielt sie bei der Last Night of the Proms. Philipp Schmid, mein Kollege, ist in London. Du hast eben schon gesagt, Philipp, dass es auch ein Dolly Parton-Tribute geben wird. Das wird bestimmt ein ganz besonderer Gänsehaut-Moment. Das ist ja ein ziemliches Medienereignis. Wo bist du denn da eigentlich und was passiert dann da drumherum?
1: Ja, ist natürlich weltweit riesiges Interesse. Wir sitzen diesen Jahr zu viert in einer Kommentatorenbox, direkt neben mir Kolleginnen und Kollegen anderer Radiostationen, in diesem Fall aus Spanien, Schweden und den Niederlanden in diesem Jahr. Es ist ja das größte Klassikfestival der Welt und allein in der Royal Albert Hall gibt es 8 Wochen 72 Konzerte. Jedes einzelne wird im Radio übertragen. Technischer Aufwand natürlich entsprechend riesig. Mehr als 120 Mikrofone sind in der Halle heute im Einsatz. Viele Kilometer Kabel werden verlegt und da stehen 8 große Übertragungswagen vor der Halle. Für die Fernsehbilder sind 15 Kameras dabei. Und mal zum Vergleich, 1947, da gab es die Last Night zum ersten Mal im Fernsehen, da waren es 2 Kameras. Und eine kam sogar ein bisschen später, weil die vorher noch beim Cricket gebraucht wurde. Und man sieht hier zweierlei, also der technische Aufwand ist riesig gewachsen. Und 2 Jubiläen stehen uns bevor, 2027, also 80 Jahre Fernsehübertragung und 100 Jahre Radioübertragung der Last Night of the Proms. Das hat die BBC nämlich 1927 übernommen. Das wird nächstes Jahr bestimmt riesig gefeiert.
0: Und du warst gestern in einem Pub und hast uns ja dann versucht, weiszumachen, das sei rein beruflich gewesen. Kann man ja fast nicht glauben.
1: Ja, also es war zum allergrößten Teil beruflich. Ein kleines Bier habe ich auch getrunken. Aber vorher habe ich mich mit der Geschichte dieses traditionsreichen Pubs beschäftigt. Heißt The Dove, liegt direkt an der Themse in Hammersmith. Und die Geschichte reicht mehrere hundert Jahre zurück. Der schottische Dichter James Thomson hat da den Text zu Rule Britannia geschrieben. Oh. Thomas Augustin Arne hat das später vertont, also genau das Stück, das natürlich nicht fehlen darf. Ob es wirklich so gewesen ist, lässt sich nicht mehr ganz sagen, aber die Legende gehört zu diesem Ort und es ist wirklich schön, man sitzt da zwischen dunklem Holz, so große goldene Buchstaben draußen, kleine Tische drin und ganz viele Erinnerungsstücke an den Wänden. Man möchte gern dran glauben, da hängen auch Faksimiles der alten Notenhandschrift. Das sieht so ein bisschen aus wie diese gregorianischen Choräle, die wir kennen, weil Thomas Augustin Arne das wirklich so skizziert hat. Und dieses Stück, das sonst eigentlich von tausenden Stimmen da gesungen wird, das hat was ganz Persönliches, wenn man da steht. Also ich hatte gestern so die leise Fassung von Rule Britannia und die ganz laute gibt es dann heute Abend.
0: Und manche haben ja nun gerade aber auch ein Problem mit diesen sehr patriotischen Stücken. Wie wird denn das vor Ort gesehen in London?
1: Ja, man kann's verstehen. Also gerade Rule Britannia in letzter Zeit sehr oft in nationalistischem Zusammenhang benutzt bei Demonstrationen, von denen wir gehört haben in London. Da geht es eher um Abgrenzung als um Gemeinschaft. Und auch Owen, das ist der junge Mann, der mir gestern im Pub dieses Bier gezapft hat, der hat auch gesagt, für ihn ist Rule Britannia nicht so wirklich zeitgemäß. Er würde zum Beispiel im Fußballstadion lieber You'll Never Walk Alone singen oder Sweet Caroline zum Beispiel. Da kennt er den Text viel besser als zu Rule Britannia. Aber wenn man so den ganzen Abend betrachtet, finde ich, dann haben diese Stücke wirklich was Einladendes, was Gemeinschaftliches, auch weil wir da so international unterwegs sind mit den Kolleginnen und Kollegen von der BBC. Jeder kann sich das raussuchen, was ihm gefällt, auch im Lauf des Konzertes, kann sich überraschen lassen oder in was Vertrautem wiederfinden. Und genau das sieht der Tenor, der Schotte Nicky Spence, der heute Abend auftreten wird, der sieht es genauso. Das ist für ihn ein ganz wichtiger Punkt.
2: I mean, there's so much happening. It's so bountiful. A smorgasbord of opportunities for music to invite new people into that wonderful building. And I think it is such an invitation of what makes music cross boundaries and cross classes. It just really is something for everybody. And that's what I love about it. There really is a pick and mix. And I think the Last Night of the Proms especially allows people to be their most authentic selves.
1: Also ein riesiges musikalisches Pick and Mix, so eine Wundertüte, aus der sich jeder was raussuchen kann, was ihm gefällt. Bunte Mischung aus Tradition, aus Überraschung, auch Pathos, natürlich Humor. Ganz unterschiedliche Menschen, die gemeinsam Musik erleben. Und es verbindet und macht diesen Abend so besonders. Also ich bin jedenfalls sehr gespannt und ich freue mich riesig auf das Konzert heute Abend.
0: Philipp Schmid aus London, dank dir und ganz, ganz viel Spaß heute Abend. Und Sie können dann auch live dabei sein. Wir übertragen die Last Night of the Proms ab 20 Uhr hier bei NDR Kultur im Rahmen des ARD Radio Festivals. Mach's gut, Philipp.
1: Dankeschön, sehr gerne.

Sie war eine ganz wichtige Vorreiterin in der britischen Musikwelt. Ethel Smyth, das war der fünfte Satz aus ihrer Suite für Streichorchester mit dem Orchestre de Chambre de Lausanne unter Joshua Wyler Stein. Und eine Zeitgenossin von Ethel Smyth war Louise Le Beau, ebenfalls Komponistin, von ihr jetzt noch das Klavierquartett.

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1: Um 9 Uhr mit Claudia Drews. Zu dem Drohnenangriff am Leipziger Flughafen Anfang August gibt es neue Erkenntnisse. Nach Informationen der Welt am Sonntag soll es Hinweise auf den russischen Militärgeheimdienst GRU

0: U als Drahtzieher geben. Aus der Nachrichtenredaktion Sven Weingartner.
1: Ein mutmaßlicher Mitarbeiter des GRU soll laut Ermittlungsunterlagen für die Logistik des geplanten Anschlags zuständig gewesen sein. Diese Erkenntnisse haben demnach dazu geführt, dass die Bundesregierung Russland für den Drohnenanschlag als verantwortlich betrachtet. Die Welt am Sonntag berichtet, dass zu den Verdächtigen der Russe Oleg L. und der Belarusse Andrei K. gehören. Sie beruft sich dabei auf Informationen aus Sicherheitskreisen. Der russische Geheimdienstmitarbeiter soll den Anschlag vorbereitet haben. Russland weist jede Beteiligung an dem Anschlag zurück.
0: In der CDU wird die Kritik an Bundeskanzler Merz wieder lauter. Hintergrund ist das schwache Abschneiden der Partei bei der Wahl in Sachsen-Anhalt. Der Chef des CDU-Arbeitnehmerflügels Radke warf Merz im Magazin Focus vor, mit bestimmten Äußerungen regelmäßig das halbe Land gegen sich aufzubringen. Der CDU-Spitzenkandidat in Mecklenburg-Vorpommern Peters will bis zur Wahl in 8 Tagen nicht mehr zusammen mit Merz auftreten. Generalsekretärin Hoppermann hat den Kanzler verteidigt. Sie sagte im Deutschlandfunk, Merz stehe für das Bild der Zukunft in Deutschland. In Indien hat das Gipfeltreffen der BRICS-Staaten begonnen. Dazu gehören unter anderem China, Brasilien, Indonesien und Russland. Neben den Staatschef Xi und Putin ist auch der iranische Präsident Pezeshkian angereist. Aus Neu-Delhi, Lena Bodewein.
2: Wichtigste Themen des Gipfels sind die wirtschaftliche Krise durch den Konflikt am Golf, weltpolitische Spannungen, Störungen des Welthandels durch den unterbrochenen Schiffsverkehr und die Energiekrise. Von der sind viele der BRICS-Länder besonders betroffen. Entweder weil sie selbst von den Energieimporten abhängig sind oder Öl und Gas nur unter Schwierigkeiten exportieren können. Im Vorfeld des Gipfels hat der russische Präsident, befragt zum Wahlerfolg der AfD in Deutschland, die Schuld daran der westlichen Politik zugewiesen. Ob Russlands Invasion der Ukraine Thema beim BRICS-Treffen sein wird, ist fraglich.
0: Die Gaspreise für Privatkunden könnten bis Jahresende deutlich ansteigen. Davon geht das Vergleichsportal Verivox aus. Es rechnet mit einem Anstieg um bis zu 20%. In dieser Woche war der Großhandelspreis auf den höchsten Wert seit über 3,5 Jahren gestiegen. Ein weiterer Grund für den erwarteten Preisanstieg sei die Situation bei den Gasspeichern. Sie sind derzeit nur etwa halb voll. Die Bundesnetzagentur geht aber nicht davon aus, dass es im Winter grundsätzliche Probleme mit der Versorgung geben wird. Tennisprofi Alexander Zverev steht im Endspiel der US Open. Er gewann das Halbfinale gegen den Russen Khachanov klar in 3 Sätzen. Auch sein Gegner steht fest. Aus New York, Tim Brockmeier.
3: Entspannt vom Hotelbett aus verfolgte Alexander Zverev das 2. US Open Halbfinale, guckte sich an, wie sich der US-Amerikaner Ben Shelton ins Endspiel spielte. Der Deutsche hatte da seinen Job nämlich schon getan, hatte gegen den Russen Khachanov einen grundsoliden, seriösen und stabilen Auftritt hingelegt. Zverev spielte nicht spektakulär, nicht mitreißend, sicher auch nicht sein Top-Niveau. Er machte einfach das, was nötig war, um den Russen in 3 glatten Sätzen zu bezwingen. Zverev weiß aber auch, dass er im Finale gegen Shelton, der in der Form seines Lebens spielt und 24.000 Fans im Ash Stadium hinter sich haben wird, ein deutlich besseres Niveau braucht als bisher bei diesen US Open.
0: Und das waren die Nachrichten. Das Wetter in Norddeutschland, mal Sonne, mal Wolken heute, kaum Schauer bei maximal 19 bis 22 Grad. Morgen eher regnerisch, abends klart es dann von der Nordsee her auf bei 17 bis 21 Grad. Es ist 9.04 Uhr.
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5: Es ist Wochenende und wir starten entspannt rein mit einer meiner Lieblingsmusiken, nämlich der italienischen Symphonie von Felix Mendelssohn Bartholdy. Den 3. Satz hören wir jetzt mit Le Concert des Nations.

0: Der dritte Satz aus der italienischen Symphonie von Felix Mendelssohn Bartholdy Jordi Savall hat hier Le Concert des Nations geleitet. Und ich habe Besuch. Bei mir ist nämlich Hans-Jürgen Mende, der sich schon freut auf Klassik auf Wunsch. Guten Morgen.
1: Ja, schönen guten Morgen. Muss mal gucken, ob ich es noch kann. Ich war ja lange im Urlaub gewesen.
0: Ja. Siehst auch gut erholt aus.
1: Ja, das ist dann so die ganzen Passwörter und die ganzen Dinge und dann schieben, drücken und Gott weiß was alles. Also ich hoffe, das wird nicht allzu pannenreich.
0: Aber komm, das ist doch wie Fahrradfahren, das kannst du.
1: Ich merke schon, man hat ja so berufsspezifische Albträume, kennst du das auch?
0: Ja,
1: aber dass du irgendwie ins Studio gehst und nichts funktioniert und du weißt gar nicht, was du sagen sollst.
0: Kommt bei mir
1: Mikrofon ist
0: vor.
1: Auf und so. Und ja, und na, mal sehen. Ich habe Camille Lemondier an meiner Seite. Das beruhigt mich sehr. Die wird mir helfen, wird auch noch Wünsche einsammeln, falls sie noch kurzfristig welche haben.
0: Das heißt, ihr habt noch ein bisschen Platz.
1: Wir haben ein bisschen Platz gelassen. Ja, also Vorrang haben für mich immer die, die sich wirklich Mühe geben, die frühzeitig schreiben und dann geht es auch um ein Ereignis, Geburtstag oder was auch immer. Und da denke ich immer, das kann man da jetzt nicht irgendwie hinschieben, wegschieben und dann sagen, wir haben noch Platz. Das funktioniert nicht. Aber wir haben ein bisschen Platz gelassen und die füllen wir mit ihren kurzfristigen Wünschen und die kommen über drei Wege zu uns. Wir sagen es immer wieder, am einfachsten ist es, wenn sie uns eine Mail schreiben. Das geht über das Internet, über Klassikerwunsch, über das Internetformular oder aber über... Jetzt muss ich nachdenken. Klassikaufwunsch@ndr.de. Klassikaufwunsch in einem Wort geschrieben. @ndr.de. Vergessen Sie Groß- und Kleinschreibung. Oder man kann auch anrufen. Jetzt hoffe ich, dass ich die Nummer noch zusammenkriege. 08000117757. Ja, kostenfrei für Sie. 08000117757. Und dann haben wir noch eine Möglichkeit.
0: Was über den Messenger.
1: Bitte?
0: Über den Messenger.
1: Ja, natürlich.
0: Über die App. Hans-Jürgen.
1: Du merkst,
0: du hast ja noch eine Dreiviertelstunde, um ein bisschen Kaffee zu trinken.
1: Stimmt, über Messi, über unsere Mitmachfunktion der NDR Kultur-App. Das geht auch. Also, du merkst es ehrlich, fängt ja gut an.
0: Na, also wie gut, dass noch ein bisschen Zeit ist, um noch ein bisschen in die Gänge zu kommen. Hilft dir Kaffee am Morgen? Oder bist du eher der Tee-Typ?
1: Nein, Kaffee ist schon
0: sehr
1: gut.
0: Also damit bringst du dich noch in Schwung. Und natürlich auch mit der Musik, die du hier auch in meiner Sendung noch hören kannst. Ja. Also nämlich jetzt zum Beispiel Camille Saint-Saëns. Danke dir, dass du da warst, Hans-Jürgen.
1: Lacht die mich aus, die Kollegin, nicht zu glauben.

0: Oh, heikel, heikel, heikel für die Geigen, dieses Ende von der symphonischen Dichtung Le Roi d'Enfall von Camille Saint-Saëns. Das Royal Scottish National Orchestra war das Unternehmen, ja, wie hier bei NDR Kultur. Das Hamburger Thalia Theater, das ist gestern in die neue Spielzeit gestartet mit der Uraufführung von Deutsches Haus. Das Stück basiert auf dem gleichnamigen Roman von Annette Hess, war auch schon die Vorlage für eine TV-Serie. Im Zentrum steht eine junge Dolmetscherin, die Anfang der 60er Jahre beim ersten Frankfurter Auschwitz-Prozess aus dem Polnischen übersetzt. Katja Weise war für uns gestern dabei im Thalia Theater.
1: Am Anfang ist es nur eine kleine Irritation. Menschen in Alltagskleidung stehen auf der Bühne und schnuppern.
2: In der Nacht hat's wieder gebrannt.
3: Muss diesmal ganz in der Nähe gewesen sein.
2: Es ist irgendwie verkohlt, verkohltes Gummi.
4: Ja.
2: Stoff, verbrannter Stoff.
4: Verbrannter Stoff.
3: So metallisch, ja, genau.
5: Aber auch heiß. Ne?
2: Aber auch
1: Kinderwagen sollen in Treppenhäusern angezündet worden sein.
3: Mal, wer tut denn sowas?
1: Im Laufe des gut zweistündigen Abends wird diese hier fast beiläufig gestellte Frage immer größer, ins Ungeheuerliche wachsen. Und niemand wird antworten, ich.
6: Mein Mandant weist die Vorwürfe aufs Entschiedenste zurück. Er habe lediglich Verhöre durchgeführt, was seinem Befehl entsprach.
1: Fast 2 Jahre hat der erste Auschwitz-Prozess in Frankfurt gedauert. Am Schluss gab es nur 6-mal lebenslänglich. Eva Bruns übersetzt während dieser Zeit die Zeugenaussagen aus dem Polnischen und ist zutiefst erschüttert. Nie zuvor hat sie von Auschwitz und den Gräueltaten dort gehört. Immer wieder versucht die junge Frau, ihre Eltern und die ältere Schwester dazu zu befragen. Doch die weichen aus. Das Schweigen hat sich eingenistet. Bis bei ihr irgendwann verschüttete Erinnerungen an die Oberfläche kommen, an ein Haus am Rande eines Lagers, an bestimmte Gerüche, und sie herausfindet, der Vater hat in Auschwitz für die Offiziere gekocht. Aber auch hier.
2: Wir hatten keine Wahl.
1: Regisseurin Jorinde Dröse erzählt auf 2 Ebenen, die sich formal stark voneinander unterscheiden. Die Szenen in der Familie mit dem Verlobten von Eva inszeniert sie vor allem zu Beginn fast wie eine Sitcom, überdreht, flapsig.
3: Oh, Rosen im Dezember, wo haben Sie die denn aufgetrieben, Herr Schormann?
2: Ach, die sind natürlich für Sie, Frau Bruns.
3: Nein, wirklich? Ja. Aber das wäre doch nicht... Bitte legen Sie ab, einfach ablegen. Ne?
7: Ich hoffe, Sie haben Hunger mitgebracht, Herr Schormann. Die Gans hat 16 Pfund.
1: Die Gerichtsszenen hingegen reduziert sie aufs Äußerste. Da gibt es nur die Staatsanwaltschaft, einen Referenten und Eva, die Dolmetscherin. Außerdem lässt Dröse Originalaufnahmen einspielen. Währenddessen geht das Bühnenlicht aus, ziehen sich die Schauspieler zurück, nur ein Mikrofon steht noch im Raum. Absolute Stille im Saal.
8: Sie haben in das Zimmer gesehen und haben dort die sogenannte Schaube gesehen. Und der Mensch, der da aus dem Zimmer geworfen wurde, war der Tod.
9: Er war in so einem Zustand, dass er nicht leben konnte.
10: Ich fand, das war ein starkes Mittel, das so habhaft im Raum zu haben.
11: Das war gerade der harte Tobak, weil also man sich total zurückversetzt hat in die Zeit.
12: Und es ist natürlich sehr anstrengend, sich das anzuhören, weil man weiß, es sind wirklich Leute, die das wirklich überlebt haben. So. Aber es ist so wichtig, vor allen Dingen in der heutigen politischen Situation, diesen Raum, diesen Stimmen zu geben.
1: Und diese Momente gehen unter die Haut. Dass beim Schlussapplaus viele im Saal stehen, hat wohl auch damit zu tun. Es ist klug, dass Jorinde Dröse Temperatur und Rhythmus im Laufe des Abends verändert. Dabei ist die Inszenierung keine Tiefenbohrung, keine Analyse. Spricht aber direkt an.
2: Wofür entscheiden Sie sich?
1: Und macht etwas, das viele nur aus dem Geschichtsunterricht kennen, spürbar. Gleichzeitig erzählt Dröse von weiblicher Selbstermächtigung Anfang der 60er Jahre. Eva lässt sich auch von ihrem Verlobten letztlich nichts sagen. Nelly Fischer-Benson überzeugt als ebenso frische wie durchsetzungsstarke Eva. Ein Abend?
13: Aktueller denn je, ja.
14: Ich fand es ganz gut, weil es ja doch immer wieder eine Konfrontation mit Themen, die irgendwie ja auch jetzt wirklich gerade sehr, sehr aktuell wieder sind. Und das ist halt doch dieses Wegsehen und diese Erwartung von wegen, so schlimm wird es ja schon nicht werden.
0: Deutsches Haus. Gestern war Premiere am Hamburger Thalia Theater. Katja Weise war für uns dort. Die nächste Vorstellung ist am kommenden Donnerstag, 17. September. Und weitere Termine gibt's dann noch bis zum 7. Januar.

Camille Segers am Cello und Alexis Messiaen am Klavier waren das mit Mathilde. In die Symphonie Nummer 22 von Julius Röntgen wollen wir jetzt reinhören, das Helsingborg Symphony Orchestra.

0: Das Helsingborg Symphony Orchestra mit der Symphonie in Fis-Dur von Julius Röntgen. Das Amida-Quartett, das hat den Festspielen Mecklenburg-Vorpommern in diesem Jahr eine ganz besondere Handschrift verliehen. Als Preisträger in Residence mit rund 20 Konzerten. Das letzte war am vergangenen Sonntag, das französische Finale in Wittenburg. Und heute geht der Festspielsommer insgesamt zu Ende mit dem großen Abschlusskonzert in der St. Georgenkirche in Wismar. Ellen Gilbert leitet das NDR Elbphilharmonieorchester. Ein praller musikalischer Sommer ist das gewesen. Axel Seitz blickt zurück.
1: Mit dem Klavierquintett F-Moll des französischen Komponisten César Franck beendete das Amida-Quartett seine Sommerreise durch Mecklenburg-Vorpommern.
2: Wir haben die Zeit natürlich total genossen, die wir hier uns austoben durften als Quartett. Wir haben unglaublich viel Repertoire spielen dürfen in 3 Monaten. Das haben wir, glaube ich, noch nie in so kurzer Zeit gemacht.
1: Blickt Cellist Peter-Philipp Stemmler zurück und Bratschistin Theresa Schwamm-Biskamp betont:
3: Auf dem Papier sind 20 Konzerte, es sind 35 Werke oder was wir da gespielt haben, unglaublich viel. Aber wenn man dann vor Ort ist, merkt man nach jedem Konzert, ach, schade, ist schon wieder vorbei. Also meine Batterien sind jetzt relativ leer. Ich habe jetzt nicht so das Gefühl, dass ich den Sommer mit Urlaub verbringen konnte. War ja auch nicht so. Es war klar, dass es Arbeit wird.
1: Diese musikalische Arbeit begann Mitte Juni in der Neubrandenburger Konzertkirche mit einer Uraufführung. Das Amida-Quartett präsentierte die Festspiel-Ouvertüre 2026.
4: Mit dem Amida-Quartett in diesem Jahr haben wir eigentlich die ideale Besetzung gehabt, die mit Gastgeber mit uns waren, die wirklich die gesamte Bandbreite ausgefüllt haben. Ich meine, die sind mit einem Tango-Quartett aufgetreten, mit einer Jazz-Pianistin, mit Orchester und sind zwischendurch sogar noch Fahrrad gefahren. Also ich meine, was will man mehr?
1: Schwärmt Festspielintendantin Ursula Haselböck, die mit ihren Mitstreitern das gesteckte Ziel von 70.000 Besuchern knapp verpasste. Es kamen letztlich 65.000 Gäste zu den rund 120 Konzerten, von denen aber etwa jedes zweite ausverkauft war.
4: Es waren fantastische 58 Veranstaltungen von 120 ausverkauft. Zum Beispiel Rolando Villason mit seinem Debüt in der Haferscheune in Stolpe an der Peene. Das sind immerhin 1200 Menschen, die dorthin reisen. Und das ist schon ganz, ganz besonders. Das hat uns auch sehr stolz gemacht. Aber auch das große Open Air in Ludwigslust mit Annette Louisanne. Es waren über 2000 Menschen da. Kütz, Schloss Bodmer zum Beispiel auch mit Kent Nagano. Also man merkt, Kultur ist ein Thema in diesem Land und wir arbeiten weiter daran, dass noch mehr Veranstaltungen ausverkauft werden in den nächsten Jahren.
1: Für die Mitglieder des Amida-Quartetts verging der Sommer 2026 wie im Flug mit vielen bleibenden Erlebnissen, nicht nur für Theresa Schwamm-Biskamp.
3: Begonnen haben wir ja im absoluten Hochsommer. Wir haben unheimlich viel geschwitzt in dieser Friends-Woche mit dem Quartetto Sol Tango. Wir haben musikalisch und menschlich so wahnsinnig gut zusammengepasst mit Sebastian Manz und eben dem Quartett. Und danach kam Brahms am Haff. Das haben wir als totalen Höhepunkt erlebt. Es war einfach schön, mal diese komplette Kammermusik von Brahms spielen zu dürfen innerhalb von 3 Tagen. Humorkonzert, ein besonderes Format für uns, auch immer eine große Herausforderung, spielen, reden. Spielen, reden, spielen, so in der Abwechslung.
1: Und Festspielintendantin Ursula Haselböck schaut bereits auf das kommende Jahr mit einem besonderen Jubiläum.
4: An Beethoven kommt niemand vorbei im nächsten Jahr. Genau, deswegen starten wir gleich im März mit Kit Armstrong mit einer Frontalinitiative, sozusagen 10 Tage Beethoven auf der Insel Rügen, aber noch viel mehr, auch Jazz und so weiter ist dabei. Und natürlich wird auch Ludwig van Beethoven im Sommer eine Rolle spielen. Das darf ich schon verraten, aber mehr dann auch im Vorprogramm Ende November.
1: Zum Abschluss des diesjährigen Festspielsommers steht zwar nicht Beethoven auf dem Programm, dafür Brahms. Das NDR Elbphilharmonieorchester spielt in der Wismarer St. Georgenkirche dessen erste Sinfonie, die als Hommage an Beethovens letzte Sinfonie gilt.
0: Und das Abschlusskonzert heute Nachmittag um 16 Uhr hören Sie live hier bei NDR Kultur aus der St. Georgenkirche in Wismar mit dem NDR Elbphilharmonieorchester unter Ellen Gilbert Und mit der Geigerin Simone Lamsma. Sie spielt das Korngold-Violinkonzert. Und wir hören die Geigerin jetzt mit Musik von Eno Juhani Rautavaara.

Heute spielt sie in Wismar, die Geigerin Simone Lamsmer. Hier haben wir sie gehört mit dem Malmö Symphony Orchestra unter Robert Trevino. Und das war West 23rd Street, das bin ich da fast ins Stolpern geraten, aus Lost Landscapes. Enno Johanni Rautavara. Die Pop- und Chansonsängerin Annette Louisanne, die hat ein ganz neues Album, Sehnsucht heißt das. Und das stellt sie heute Abend in der Elbphilharmonie vor. 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Und hier ist Annette Louisanne.

Musik aus dem Ballett Walkürien von Johann Peter Emilius Hartmann. Michael Jurowski hat hier das HR-Symphonieorchester dirigiert.

Musik aus dem Soundtrack zu Fuori del Mondo Passaggio, von und mit Ludovico Einaudi. Und das war der Sonnabendmorgen bei NDR Kultur. Mein Kollege Hans-Jürgen Mende begrüßt Sie gleich bei Klassik auf Wunsch. Ich bin Friederike Westerhaus, wünsche Ihnen noch ein entspanntes Wochenende und sage Tschüss.

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1: Um 10 Uhr mit Claudia Drews. Zu dem Drohnenangriff am Leipziger Flughafen Anfang August gibt es neue Erkenntnisse. Nach Informationen der Welt am Sonntag soll es Hinweise auf den russischen Militärgeheimdienst GRU als Drahtzieher geben. Aus der Nachrichtenredaktion Sven Weingärtner.
2: Ein mutmaßlicher Mitarbeiter des GRU soll laut Ermittlungsunterlagen für die Logistik des geplanten Anschlags zuständig gewesen sein. Diese Erkenntnisse haben demnach dazu geführt, dass die Bundesregierung Russland für den Drohnenanschlag als verantwortlich betrachtet. Die Welt am Sonntag berichtet, dass zu den Verdächtigen der Russe Oleg L. und der Belarusse Andrei K. gehören. Sie beruft sich dabei auf Informationen aus Sicherheitskreisen. Der russische Geheimdienstmitarbeiter soll den Anschlag vorbereitet haben. Russland weist jede Beteiligung an dem Anschlag zurück.
1: Kurz vor der Landtagswahl in Mecklenburg-Vorpommern fürchtet die CDU um den Wiedereinstieg.

0: Einzug ins Parlament. Fraktionsvize Reinhardt sagte dem Tagesspiegel, die Sorge vor dem Scheitern an der 5%-Hürde sei vorhanden. Ähnlich äußerte sich Spitzenkandidat Peters. Aus Schwerin Andrea Gottke.
1: Wir führen mittlerweile einen Existenzkampf, sagte Peters bei Welt TV. Durch die zunehmende Zuspitzung des Wahlkampfes und die anhaltende Kritik an der Bundesregierung befinde sich die CDU in Mecklenburg-Vorpommern in einer ernsten Lage. In einem Interview mit der deutschen Presseagentur erklärte Peters, er versuche den Wählern zu vermitteln, dass es bei der Wahl um Landes- und nicht um Bundespolitik gehe. Peters bestätigte, dass es keine weiteren Wahlkampftermine mit dem Bundeskanzler geben wird. Merz war nur Ende August in Kühlungsborn öffentlich aufgetreten.
0: Die Gaspreise für Privatkunden könnten sich bis Jahresende deutlich steigern. Davon geht das Vergleichsportal Verivox aus. Es rechnet mit einem Anstieg um bis zu 20%. In dieser Woche war der Großhandelspreis auf den höchsten Wert seit über 3,5 Jahren gestiegen. Ein weiterer Grund für den erwarteten Preisanstieg sei die Situation bei den Gasspeichern. Sie sind derzeit nur etwa halb voll. Hamburgs Bürgermeister Tschentscher hat erstmals öffentlich Zweifel daran geäußert, dass der Elbtower am Rande der Hafen City zu Ende gebaut wird. Grund für seinen Pessimismus seien die stockenden Verhandlungen über eine Teilübernahme durch die Stadt, so der SPD-Politiker im Hamburger Abendblatt. Geplant ist eigentlich, ein neues Naturkundemuseum im Elbtower aufzumachen. Die Arbeiten auf der Elbtower-Baustelle direkt an den Hamburger Elbbrücken ruhen seit fast 3 Jahren. Vorausgegangen war die Pleite der Signa-Gruppe des österreichischen Investors Benko. In vielen Kinos in ganz Deutschland sind Tickets an diesem Wochenende besonders günstig. Hunderte Filmtheater machen bei der Aktion mit, die Kinofest genannt wird. Aus der NDR-Nachrichtenredaktion Jan Busche.
2: 5 Euro für alle Filme auf allen Plätzen. Damit werben viele Häuser heute und morgen. Kleine Lichtspielhäuser sind dabei, aber auch mittelgroße und große Multiplex-Kinos. Schon in den letzten Tagen hat es einen großen Andrang auf die Tickets gegeben. In manchen Häusern sind die Karten für große Blockbuster heute am Samstagabend schon weg. Auf dem Programm stehen in einigen Kinos nicht nur aktuelle Filme, sondern auch Previews, also Filme, die an diesem Wochenende vor ihrem offiziellen Start gezeigt werden. Die deutschen Kinos hatten zuletzt mit einem Verkaufserfolg überrascht. Im ersten Halbjahr wurden fast 48 Millionen Karten verkauft. Damit ist fast das Vor-Corona-Niveau erreicht.
0: Und das waren die Nachrichten. Das Wetter in Norddeutschland, mal Sonne, mal Wolken heute, kaum Schauer. Maximal 19 bis 22 Grad. Morgen dann eher regnerisch, am Abend klart es von der Nordsee her auf, bei 17 bis 21 Grad. Und die neue Woche beginnt wechselhaft, Montag heiter bis wolkig und meist trocken, Dienstag im Lauf des Tages Regen und es wird etwas wärmer mit 20 bis 25 Grad. Es ist 10.04 Uhr.
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4: Ja, ich freue mich, dass wir wieder zusammen sind. Ich habe Sie richtig vermisst in den vergangenen Wochen. Also, schön. Winfried Verburg aus Osnabrück schreibt, heute ist für jüdische Menschen ein hoher Feiertag, Rosh Hashanah, das jüdische Neujahrsfest, mit dem das Jahr 5787 nach jüdischer Zeitrechnung beginnt. Und deshalb wünsche ich mir die Komposition Rosh Hashanah des jüdischen Komponisten Louis Lewandowski, verbunden mit dem Wunsch für alle jüdischen Hörerinnen und Hörer Shana Tova Umetuka. Ein gutes und süßes Jahr.

0: Das war Alexander Iwanow an der Orgel mit Rosh Hashanah aus den 5 Festpräludien Opus 37 von Louis Lewandowski. So, und jetzt freue ich mich sehr, dass Camille Lemondier bei mir im Studio ist. Hallo Camille.
1: Hallo Hans-Jürgen, wie schön, dass du wieder da bist.
0: Ja, kennst du das auch nach dem Urlaub? Das ist also so ein bisschen ja, Sand im Getriebe noch. Das funktioniert noch nicht alles so reibungslos.
1: Ja, aber auch so eine Euphorie, oder?
0: Ja, auch irgendwo. Ich habe neulich so ein Video gesehen von einer Pianistin und die, glaube ich, auch in London studiert. Und die hat so ein kleines Video gedreht, wie es ist, wenn sie nach dem Urlaub zum ersten Mal wieder ans Klavier geht und gar nicht so richtig weiß, wie der Deckel aufgeht und und wie rum sie die Noten hält.
1: Ja, ich kenne das auch.
0: So ein bisschen geht's mir auch.
1: Ja, ich kenne das auch, dass man so ein bisschen Hornhaut entwickelt als Pianistin. Und wenn man dann viel im Salzwasser baden war, dann ist sie erstmal weg. Und das Gefühl ist erstmal ganz komisch dann auf den Tasten.
0: Wie lange lebst du denn? Du bist ja Pianistin. Ja, wie lange lebst du ohne Klavier?
1: Ich glaube nicht lange. Also vielleicht ein paar Tage. Und ich merke das auch ganz schnell, wenn ich dann mal nicht Klavier spiele, dann fehlt richtig was. Auch so eine Kompensation, Gefühlskompensation. Und ich freue mich dann immer wieder einfach zu klimpern auch.
0: Ja, ja, es wäre schön, wenn das Ding nicht so schwer wäre. Wenn man das mitnehmen könnte, wie so eine Querflöte oder irgendwie sowas in der Art.
1: Das kriegt man oft zu hören, den Spruch. Aber nicht so oft wie Kontrabassisten in der U-Bahn.
0: Die haben es auch schwer, ganz genau. Camille, wir haben ein bisschen Platz gelassen in der Sendung. Erzähl mal, wie die Wünsche hineinkommen.
1: Ihre Wünsche können zu uns kommen, einmal über Mail. Die Adresse ist klassikaufwunsch@ndr.de, klassikaufwunsch@ndr.de. Oder Sie rufen uns an unter der Nummer 08000 11 77 57, 08000 11 77 57. Oder es gibt in der App auch die Funktion Mitmachen. Da können Sie uns schreiben oder Sprachnachrichten senden. Wenn Sie nicht möchten, dass Ihr Originalton gesendet wird, dann gerne immer dazu sagen.
0: Ja, genau, dann machen wir das auch nicht. Und keine Sorge, Telefonnummer angeben. Wir geben das nicht weiter. Das bleibt ganz geheim bei uns. Aber es ist manchmal ganz klasse, wenn man zurückrufen kann, finde ich.
1: Absolut.
0: Ja. Camille.
1: Wir freuen uns auf Ihre Wünsche.
0: An die Arbeit.
1: An die Arbeit.
0: Fred Reinhardt schreibt Folgendes. Am 1. Juli überfiel mich beim Gießen der Rosen unseres Gartens eine merkwürdige Melancholie. Der plötzliche Gedanke, dass die letzten Rosen unseres Gartens trotz eifrigen Begießens bald verblüht und auch das Gezwitscher der Vögel bald nicht mehr zu hören sein würden, hatte bei mir den oben geschilderten Anfall von Schwermut ausgelöst, die auch in der Musik von Johannes Brahms unüberhörbar ist, vor allem in seinen Orchesterwerken. Sein Wunsch, dritter Satz des Brahms-Doppelkonzertes mit Julia Fischer und Daniel Müller-Schott.

0: Julia Fischer und Daniel Müller-Schott mit dem Philharmonischen Orchester Amsterdam unter Jakob Greizberg. Mit dem dritten Satz des Doppelkonzertes von Johannes Brahms. NDR Kultur, Klassik auf Wunsch. Und am Telefon in Hamburg ist Anna. Schönen guten Morgen, Anna.
1: Schönen guten Morgen, Herr Mende.
0: Könnten Sie mir mal bitte sagen, wie Ihr Nachname sich ausspricht?
1: Ja, das ist so, den habe ich ja nun geerbt, ein echter isländischer Nachname. Das geht ja in Island entweder mal die Tochter, die Dottir oder der Sohn.
0: Ah.
1: Und das geht meistens so früher immer nach dem Vornamen des Vaters. Es gibt keine Familiennamen in Island. Und so bin ich Guðjónsdóttir, also etwas für Deutsch Guðjónstochter, genau.
0: Ja, wenn man jetzt 4 oder 5 Töchter und Söhne hat, wie geht das dann weiter? Mit 1, 2, 3 oder?
1: Ja, dann sind die auch Guðjónsdóttir oder Guðjónsson.
0: Also die heißen immer gleich und dann gibt man noch einen Vornamen dazu, nämlich Anna.
1: Genau.
0: Verstehe. So, jetzt habe ich es verstanden. Ja, Sie haben vor den Ferien, also vor meinen Ferien, einen Wunsch gehabt und da habe ich gedacht, da muss ich mal nachfragen. Es geht nämlich um den Pianisten und Dirigenten Vladimir Ashkenazy und dessen Ehefrau, die, was ich nicht wusste, in Island gelebt haben und da sind sie ihnen begegnet. Erzählen Sie.
1: Ja, nee, ich bin ihnen da nicht begegnet, sondern eigentlich der Kindermädchen von Frau Ashkenazy, von Thorin, Dodi. Und ich habe mit ihr gearbeitet und sie sagte, ich wollte auch dringend weg nach meinem Abi. Und sie sagte mir, ja, die suchen ja jemanden, der dem hilft. Das fünfte Kind war unterwegs und die waren da gerade aus Island in die Schweiz gezogen. Wusste, wo das Haus ist und bin da hingestiefelt, geklopft und die Schwester von Frau Ashkenazy hat mich empfangen und eine Woche später saß sie im Flieger nach Zürich.
0: Und
1: dann war ich 2,5 Jahre auf und mich hat die wunderbarste Welt, also voller Musik, also ich komme von einfachen Verhältnissen und wusste wenig von der Klassik und so dürfte ich in den größten Konzertsälen der Welt sitzen und Frau Ashkenazy, die auch nun also viele Geschwister und auch sehr jung, also schon mit 4, 5 Jahren Konzerte gegeben hat und ein bisschen, glaube ich, so die Familie versorgt hat. Sie war sehr um mich bemüht, dass ich das alles kennenlerne und lerne.
0: Interessanterweise habe ich Ende Juli bei einer Wagner-Gala in Varna in Bulgarien den isländischen Heldenbariton Ólafur Sigurðsson kennengelernt. Und er meinte, Dodi sei mit ihm verwandt. Und er meint auch, sich an sie zu erinnern, sind die, sagen wir mal, echten Isländer wirklich so etwas wie eine große Familie?
1: Ja, nun, es gibt ja wirklich auch nicht so viele. Wir sind was, 350.000 und es ist eine Insel. Insofern, man kennt immer irgendeinen, der mit jemand verwandt ist. Und Dodis Familie ist eine große Familie und da war immer sehr viel Gesang, was sie mir erzählt hat. Mit ihrem Vater hat auch Klavier gespielt. Und ja, eigentlich sind wir irgendwie indirekt dann miteinander verwandt.
0: Also, ich habe mir jetzt vorgestellt, so eine Kindheit, hast du eigentlich in Island oder auf Island?
1: Ja, das kann man eigentlich beides sagen.
0: Ja, also ich bleibe mal jetzt mal in. So eine Kindheit in Island ist sicherlich etwas anders, als wenn man jetzt nach Hannover lebt. Diese Natur, diese unglaubliche Natur, die Vulkane, das eher kühle Wetter, auch der Zusammenhalt der Bewohner. Jetzt sind Sie selbst Künstlerin. Hat Sie das, also Sie malen, Sie zeichnen, Sie gestalten, hat Sie das bis heute beeinflusst, diese Kindheit auf Island?
1: Ja, auf jeden Fall.
0: In Island?
1: Das trage ich absolut in mir und als ich hier an der Kunsthochschule studiert habe, da konnte ich blindlings einen Felsen zeichnen. Das war innen drin ein Baum, konnte ich überhaupt nicht sein. Also das war schon wirklich alles drin und immer noch. Und in meiner Ausstellung jetzt, die ich nächsten Freitag eröffne in Hamburg, wird das auch sehr zu sehen sein, würde ich sagen.
0: Ja, in der Reichstein Contemporary Galerie ist das.
1: Ja.
0: Was zeigen Sie denn da?
1: Also Malerei auf jeden Fall. Ich arbeite auch mit dem Raum. Zeichnungen werden zu sehen. Ein sehr, sehr vielfältiges Programm auch mit Musik, Film und Künstlerinnengesprächen.
0: Ja, jetzt haben Sie sich gewünscht, natürlich ein Stück gespielt von Vladimir Ashkenazy von Friedrich Schupfer, Masurka Amol. Anna, ich erspare Ihnen den Nachnamen. Ich wünsche Ihnen alles, alles Gute und vielen herzlichen Dank.
1: Ja, vielen Dank, Herr Mende, und auch vielen herzlichen Dank an NDR Kultur. Und das unglaublich begleitet mich jeden Tag.
0: Ach schön, alles Gute Ihnen. Tschüss.
1: Ja, danke schön. Tschüss.

0: Das war Wladimir Ashkenazy mit Mazurka Amol Notre Dame von Frédéric Chopin.
1: Anke Mohr, Norderstedt. Ich wünsche mir eine Arie von Cecilia Bartoli, möglichst Rossini oder Mozart. Meine Schwester Ilse Wilhelm wird am Samstag, den 12.09., 90 Jahre alt. Und den Tag darauf, am 13.09., habe ich Geburtstag und werde 85. Wir haben zusammen Cecilia Bartoli in ihrem ersten Konzert hier in Hamburg als junge Frau gehört und waren so begeistert. Wir würden diese Stimme gerne noch einmal wieder hören. Dankeschön.

Das war die junge Cecilia Bartoli. Ich glaube, von 89 stammt diese Aufnahme mit dem Wiener Kammerorchester und der Georgi Fischer und der Arie des Cherubino. Zweiter Akt, Hochzeit des Figaro von Wolfgang Amadeus Mozart. Monika Gödecke wünscht den Titelsong aus dem Film Der mit dem Wolf tanzt. Hintergrund ist, dass das Stader Kammerorchester unter Alexander Mottok sein Herbstkonzert unter dem Motto Hollywood Promenade berühmte Filmmusik gestellt hat. Das Konzert findet morgen um 19.45 Uhr im Stadeum in Stade statt. Unterstützt werden die Musiker von Tänzerinnen und Tänzern der Off-Balance-Ballettschule in Stade.

0: Das John Dunbar Thema aus dem Film Der mit dem Wolf tanzt von John Barry. Das war eine Aufnahme mit dem City of Prague Philharmonic Orchestra.
1: Lieber Herr Mende, schön, dass Sie wieder da sind. Ich wünsche mir für Antje, für mich soll es rote Rosen regnen mit Hildegard Knef. Herzlichen Dank und ich freue mich auf schöne 3 Stunden mit Ihnen. Grüße aus Hannover, Ihr Dietmar Engel. Tschüss.
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0: Ja, Hildegard Knef hat hier den Text geschrieben. Hans Hammerschmidt hat das arrangiert und auch begleitet in dieser Aufnahme mit seinem Orchester.
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0: Weder schwarz noch weiß, weder Liebe noch Hass. John Donne, Zeitgenosse Shakespeares, machte sich auf die Suche nach der Wahrheit dazwischen. Wir hören nun Susanne von Borchody mit John Donnes Gedicht Vertauschbarkeit.
2: Man liebt was gut, man hasst was schlecht. Denn schlecht bleibt schlecht und recht bleibt recht. Doch Dinge gibt's, die unbestimmt, die man nicht liebt und auch nicht hasst, die man mal so erfasst, wie's unsere Neigung gerade nimmt. Wenn die Natur nun wohl bedacht, die Frau nicht gut, nicht schlecht gemacht, darf man die lieben, andere schmähen? Und da sie so beschaffen, dass man weder Liebe fühlt noch Hass, bleibt nur, mit allen umzugehen. Und wären sie gut, sehe man's genau, denn gut ist sichtbar, wie das Blau verrät dem Aug sich gleicherweise. Und wären sie schlecht, sie lebten nicht, weil Schlechtes selber sich zerbricht, so braucht es weder Schimpf noch Preis. Sie sind für uns wie eine Frucht. Ob man verzehrt, verschmäht, versucht, ist alles einerlei. Mein Wort. Für Liebe und Essen gilt ein Maß, Abwechslung. Wer das Fruchtfleisch aß, wirft der nicht auch die Schale fort?
0: Das war Susanne von Borchody mit John Donnes Gedicht Vertauschbarkeit.
3: Guten Morgen. Ich würde sehr, sehr gerne die Pathetik von Beethoven hören. Vielen, vielen Dank.

0: Das war Satz 1 der Pathetik der Klaviersonate C-Moll Opus 13 von Ludwig van Beethoven in einer Aufnahme mit Igor Levit.
1: Guten Morgen, lieber Herr Mende. Am Telefon ist Angelika Seneschal aus Langenhagen. Ich bin seit vielen Jahren Fan von NDR Kultur, vor allen Dingen auch von der Sendung Klassik auf Wunsch oder Jazz am Abend. Und singe sehr gerne italienische Arien, aber auch Jazzklassiker wie Body and Soul. Es würde mich sehr freuen, wenn diese Jazzballade in Ihre Sendung passt, und sage dann ciao, grazie di cuore, or thank you so much. This was Angelika, also Angie from Langenhagen. Ich freue mich, Sie wieder zu hören. Bis bald.

Body and Soul von John W. Green. Ja, Frank Sinatra war das. Ist schon immer bewundernswert, diese ja, Beiläufigkeit und Lockerheit in seinem Singen. Und dennoch singt er nicht so drüber weg, sondern mit männlichem, seinem ganz persönlichen Timbre. Johann Steffens in Bad Homburg vor der Höhe hat uns geschrieben, er wünscht sich The Typewriter von Leroy Anderson. Und mit diesem Stück grüßt er seine Klassenkameradin Heidrun aus Oldenburg, mit der, so schreibt er, ich 3 Jahre gemeinsam die Schulbank im Wirtschaftsgymnasium gedrückt habe. Sie hatte kürzlich Geburtstag. Schreibmaschine schreiben gehörte damals zu den Unterrichtsfächern und das dabei am Ende der Zeile ertönende Klingelgeräusch hat Leroy Anderson so kunstvoll in seinem Musikstück eingefangen. Alles Gute, Kotti.

Dieses BIM am Ende, das kennen nur noch alle, die ja selbst noch Schreibmaschine geschrieben haben. Nicht nur Computer oder Laptop oder sowas. Der Typewriter von Leroy Anderson mit der NDR Radiophilharmonie unter Howard Griffith. Und noch ein Wunsch, der geht bis zu den Nachrichten, nämlich bei Longo von Astor Piazzolla, gespielt von Saxo Forte. Und das ist gewünscht von Peter Kote.

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1: Um 11 Uhr mit Claudia Drews. Zu dem Drohnenangriff am Leipziger Flughafen Anfang August gibt es neue Erkenntnisse. Nach Informationen der Welt am Sonntag soll es Hinweise auf den russischen Militärgeheimdienst GRU als Drahtzieher geben. Aus der Nachrichtenredaktion Sven Weingärtner.
2: Ein mutmaßlicher Mitarbeiter des GRU soll laut Ermittlungsunterlagen für die Logistik des geplanten Anschlags zuständig gewesen sein. Diese Erkenntnisse haben demnach dazu geführt, dass die Bundesregierung Russland für den Drohnenanschlag als verantwortlich betrachtet. Die Welt am Sonntag berichtet, dass zu den Verdächtigen der Russe Oleg L. und der Belarusse Andrei K. gehören. Sie beruft sich dabei auf Informationen aus Sicherheitskreisen. Der russische Geheimdienstmitarbeiter soll den Anschlag vorbereitet haben. Russland weist jede Beteiligung an dem Anschlag zurück.
1: Kurz vor der Landtagswahl in Mecklenburg-Vorpommern fürchtet die CDU um den Wiedereinzug ins Parlament. Fraktionsvize Reinhardt sagte dem Tagesspiegel, die Sorge vor dem Scheitern an der 5%-Hürde sei vorhanden. Ähnlich äußerte sich Spitzenkandidat Peters. Aus Schwerin Andrea Gottke.
3: Wir führen mittlerweile einen Existenzkampf, sagte Peters bei Welt TV. Durch die zunehmende Zuspitzung des Wahlkampfes und die anhaltende Kritik an der Bundesregierung befinde sich die CDU in Mecklenburg-Vorpommern in einer ernsten Lage. In einem Interview mit der deutschen Presseagentur erklärte Peters, er versuche den Wählern zu vermitteln, dass es bei der Wahl um Landes- und nicht

0: um Bundespolitik gehe. Peters bestätigte, dass es keine weiteren Wahlkampftermine mit dem Bundeskanzler geben wird. Merz war nur Ende August in Kühlungsborn öffentlich aufgetreten.
1: Bei russischen Angriffen sind in der Ukraine in der vergangenen Nacht mindestens 3 Menschen getötet worden. Nach Angaben der Militärverwaltung kamen 2 Menschen in Saporischschja ums Leben, eine weitere Person in der Großstadt Krivi Rih. Mindestens 17 weitere sollen verletzt worden sein, darunter ein 5 Monate altes Baby. Das russische Verteidigungsministerium hat die Angriffe bestätigt. Die Gaspreise für Privatkunden könnten bis Jahresende deutlich ansteigen. Davon geht das Vergleichsportal Verivox aus. Es rechnet mit einem Anstieg um bis zu 20%. In dieser Woche war der Großhandelspreis auf den höchsten Wert seit über 3,5 Jahren gestiegen. Ein weiterer Grund für den erwarteten Preisanstieg sei die Situation bei den Gasspeichern. Sie sind derzeit nur etwa halb voll. Tennisprofi Alexander Zverev steht im Endspiel der US Open. Er gewann das Halbfinale gegen den Russen Khachanov klar in 3 Sätzen. Auch sein Gegner steht fest. Aus New York, Tim Brockmeier.
2: Entspannt vom Hotelbett aus verfolgte Alexander Zverev das 2. US Open Halbfinale, guckte sich an, wie sich der US-Amerikaner Ben Shelton ins Endspiel spielte. Der Deutsche hatte da seinen Job nämlich schon getan, hatte gegen den Russen Khachanov einen grundsoliden, seriösen und stabilen Auftritt hingelegt. Zverev spielte nicht spektakulär, nicht mitreißend, sicher auch nicht sein Top-Niveau. Er machte einfach das, was nötig war, um den Russen in 3 glatten Sätzen zu bezwingen. Zverev weiß aber auch, dass er im Finale gegen Shelton, der in der Form seines Lebens spielt und 24.000 Fans im Ash Stadium hinter sich haben wird, ein deutlich besseres Niveau braucht als bisher bei diesen US Open.
1: Und das waren die Nachrichten. Das Wetter in Norddeutschland, mal Sonne, mal Wolken und kaum Schauer heute bei maximal 19 bis 22 Grad. Morgen eher regnerisch, abends klart es dann von der Nordsee her auf bei 17 bis 21 Grad. Und die neue Woche beginnt wechselhaft, Montag heiter bis wolkig und meist trocken. Dienstag zieht im Lauf des Tages wieder Regen auf und es wird etwas wärmer mit 20 bis 25 Grad. Es ist 11.04 Uhr.
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4: Klassik auf Wunsch @ndr.de, unsere Internetadresse, unsere E-Mail-Adresse für Ihre Wünsche und Grüße. Oder 0800 117757, kostenfrei für Sie die Telefonnummer. Oder schreiben Sie uns über die Messenger-Funktion der WhatsApp, der NDR, nee, nicht WhatsApp, unsere NDR-Kultur-App. Ja, Sie wissen, nach einem langen Urlaub muss man erst wieder so richtig reinrutschen in seine Tätigkeiten. Aus Norderstedt kommt der Wunsch von Reinhard Spinke. Er schreibt Mozarts Violinkonzert Nummer 5 mit Anne-Sophie Mutter. Bitte Satz 3. Seine Frau Katrin hatte gestern Geburtstag und ist ein großer Fan von Anne-Sophie Mutter.

0: Satz 3 des Violinkonzertes A-Dur Köchelverzeichnis 219 mit Anne-Sophie Mutter und den Berliner Philharmonikern und der Herbert von Karajan. Ich habe vor einiger Zeit, ja schon länger her, Anne-Sophie Mutter mal in einer Fernsehsendung interviewen dürfen. Ein 45-Minuten-Gespräch war sehr, sehr spannend, diese Begegnung. Und ich habe sie damals gefragt, wie sie es denn geschafft hat, als Kind so viel zu üben. Da sagte sie, sie habe immer das Gefühl gehabt, ihre Geige sei so etwas wie ihre Puppe. Und der täte es nicht gut, wenn die Töne so ein bisschen schief sind, weshalb sie immer schöne Töne an ihrer Geige produzieren wollte. So, jetzt haben wir einen O-Ton von Jochen Schäfer und er wünscht sich von guten Mächten, gesungen von Thios Omilus.
1: Lieber Dieter, zu deinem 80. Geburtstag herzliche Glückwünsche. Umrahmt von einem großartigen Jubiläum. Vor 40 Jahren bist du in die Schola unserer Christkönig-Gemeinde in Springe als Kantor aufgenommen, hast die Gottesdienste mit Freude, Fachwissen, starker, klarer Stimme begleitet. Vielen Dank für die fruchtbare Zeit, bleib gut behütet, dazu Gottes Segen.

0: von guten Mächten nach dem Gedicht von Dietrich Bonhoeffer, das er kurz vor Weihnachten 1944 aus der Zelle der Gestapo in Berlin geschrieben hat. Er schickte das Gedicht in seinem letzten erhaltenen Brief an seine Verlobte und an seine Familie. Im April 1945 wurde er hingerichtet. Das ist unfassbar. Tios Omnibus mit dieser Vertonung von Siegfried Fietz im Arrangement von Philipp Goldmann. Wolfgang Haag schreibt, mein Bruder Alfred wurde vor einigen Tagen 77. Für ihn, Karl-Maria von Weber, ist Alfred Haag doch seit vielen Jahren im Vorstand der internationalen Karl-Maria von Weber Gesellschaft. Der Wunsch, der kurze Walzer oder Bauernwalzer genannt, aus dem Freischütz von Karl-Maria von Weber.
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0: Das war der Walzer, der sogenannte Bauernwalzer aus dem Freischütz, erster Akt von Karl Maria von Weber mit dem Freiburger Barockorchester unter René Jacobs. 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Viermal vom Guten am Freitag, am 18. September. Da startet die Benefizreihe, in der Philipp Schmid und ich zu Vereinen und Initiativen reisen, um mit ihrer Hilfe als Besucher und Besucherin auf das Gute hinzuweisen und dieses Gute mit den Einnahmen und Spenden zu unterstützen. Am Freitag also geht's los mit unserer Benefiztournee, und zwar in Lüneburg. Und das zugunsten des Mittagstischs in St. Marien in Lüneburg. Und Peter Gurske ist jetzt am Telefon. Guten Tag, Herr Gurske.
1: Guten Tag, Herr Mende.
0: Sie gehören zum Team Mittagstisch der Lüneburger katholischen Gemeinden St. Marien und St. Stephanus. Welche Idee steckt dann dahinter?
1: Richtig, ja. Die Idee entstand eigentlich im Winter 2022. Es war sehr kalt. Und Wohnungslose und bedürftige Mitmenschen, die auf irgendwelche Art und Weise in Not geraten sind, versammelten sich schon vor der Kirche, kamen auch und wärmten sich in der Kirche, weil der gegenüberliegende Klamarpark durch Umbauarbeiten gesperrt war. Und da hat sich der Kirchenvorstand entschieden, einmal ein warmes Mittagessen anzubieten. Daraus wurden dann drei Essen in der Woche und letztendlich kam St. Stephanus mit zwei weiteren Tagen dazu. Also fünf Tage in der Woche gibt es eine warme Mahlzeit.
0: Ja, kommen da auch Menschen, die, sagen wir mal, nicht gerne immer alleine essen wollen, die gewissermaßen ein bisschen einsam sind oder sagen, mir schmeckt es viel besser in Gemeinschaft.
1: Darum geht es. Sie suchen die Gemeinschaft und gegen Einsamkeit und gelebte Nachbarschaft. Und dafür treten wir auch ein, diese Leute zu unterstützen und sie zu ermuntern. Und es haben sich auch Freundschaften entwickelt und wir haben auch inzwischen also einen richtigen Stamm. 80-90%, würde ich sagen, sind Stammgäste. 50 bis 60 etwa täglich.
0: Wie? Ja, 50 bis 60 kommen. Und ich denke mal, Sie brauchen noch einige Freiwillige, die dann diese gute Tat ja umsetzen.
1: Oh ja, danke, Herr Mende, dass Sie das ansprechen. Denn zeitweilig gehen uns die ehrenamtlichen Helfer aus, das heißt also meine Mithelfer, die entweder durch Krankheit, Urlaub oder Enkeldienste verhindert sind. Wir brauchen immer pro Schicht, sagen wir, pro Ausgabetag immer 5 bis 6 Helfer. Insgesamt sind wir eingetragen 37 Helfer, aber wie gesagt, wir können noch Nachwuchs gebrauchen. Bitte unterstützen Sie uns. Es reicht, wenn Sie ein- oder zweimal im Monat kommen.
0: Ja. Man sagt ja so, ohne Moos nichts los. Wie finanziert sich das Ganze denn?
1: Das ist in der Tat so, denn wir haben also pro Ausgabetag sind das immer circa 300 Euro. Sprich im Monat sind das circa 6.000 Euro. Und eben durch die Benefizveranstaltung erhoffen wir uns, entsprechende Spenden zu bekommen. Denn wir hatten im April, waren wir am Limit. Und da haben wir einen Aufruf in der hiesigen Landeszeitung gestartet. Und dann sprudelten tatsächlich wieder sehr viele Spenden. Dass jetzt bis zum Jahresende also der Mittagstisch als sicher garantiert werden kann. Jetzt aber freuen wir uns auf die Benefizveranstaltung und erhoffen uns weitere Spenden, dass wir 2027 weitermachen können. Aber ein weiterer Grund dieses Benefizkonzertes liegt uns allen sehr am Herzen, einmal allen Spendern und Sponsoren Danke zu sagen. Und sie wurden auch mit einem Einladungsschreiben alle zu dieser Benefizveranstaltung eingeladen. Und ich hoffe auf rege Teilnahme.
0: Ja, hoffen wir auch. Das Wann, Wo und Was, das erfahren wir jetzt gleich. Nach Ihrem Wunsch passt, finde ich, wunderbar. Er weidet seine Herde aus dem Messias mit Jana Damrau. Und wir sehen uns dann am Freitag in Lüneburg, lieber Herr Gurske.
1: Darauf freue ich mich und darf ich noch eine Bitte äußern. Ich möchte alle meine Mithelfer grüßen mit Christoph Zelers. Der ist der hauptamtliche Organisator. Und ich grüße auch die Kantorei in St. Nikolai und die städtische Kantorei, die diesen Messias am 5. Dezember sowohl vollständig als auch am 29. November in St. Nikolai aufführen.
0: Alles klar. Bis Freitag. Alles Gute.
1: Vielen Dank. Tschüss.

Das war jetzt Diana Damrau mit Erweitet seine Herde aus dem Messias von Georg Friedrich Händel mit der NDR Radiophilharmonie unter Riccardo Minasi. Am Freitag also sind Philipp Schmid und ich im Rahmen der Aktion Viermal vom Guten in Lüneburg um die Aktion Mittagstisch der katholischen Gemeinden St. Marien und St. Stephanus zu unterstützen. Sie fragen sich vielleicht, ja, was erwartet uns denn da? Was machen Sie denn? Ja, Sie, wir alle werden, das kann ich Ihnen versprechen, Freude haben an diesem Klassik auf Wunsch-Duett. Sie können nämlich vor der Veranstaltung und in der Pause Ihre Musikwünsche aufschreiben. Und zwar Pop, Schlager, Film, Klassik, was auch immer. Und mein genialer Pianistenkollege Philipp Schmid am Flügel wird das dann miteinander kombinieren. Da kann zum Beispiel passieren, dass der Biber Butzemann am Bach von Beethovens Pastorale entlang wandert. Ja, und ich werde Ihnen meist heitere, aber auch nachdenkliche Geschichten präsentieren. Hoffe, dass ich gute Laune bereite bis jetzt in den bisherigen Veranstaltungen. Wir waren ja schon seit vielen Jahren unterwegs, Philipp und ich, als Klassiker Wunschduett in nah und fern. Also bis jetzt hat es immer wunderbar geklappt, dass alle kamen und gesagt haben, war das eine schöne Veranstaltung? Was hatten wir Freude? Was haben wir gelacht? Und diesmal sind wir mit Unterstützung von NDR Kultur unterwegs. Also verpassen Sie das nicht. Wie hieß das früher immer so in der Werbung? Der weiteste Weg lohnt sich. Um 18 Uhr geht's los am kommenden Freitag in St. Marien in Lüneburg. Der Eintritt ist frei, Ihre Spende aber natürlich hoch willkommen. Jacqueline Sturm wünscht eine Aufnahme mit Martin Kobinger aus einem NDR-Konzert mit dem Bossa Nova von Antonio Carlos Jobim. Jega de Saudade übersetzt etwa blind vor Sehnsucht.

Martin Grubinger war das mit dem Marimba. Und ja, es gibt verschiedene Aussprachen dazu. Ich habe alle möglichen angehört. Brasilianische und aus Portugiesische. Chega de Saudade oder Chega de Saudade. So ähnlich. Also, das ist mein Versuch. Katja Klausener aus Zielitz in Sachsen-Anhalt wünscht sich aus der Planetensuite von Holst den Satz Mars der Kriegsbringer und grüßt damit ihren Mann, mit dem sie dieses Werk im letzten Jahr live im Leipziger Gewandhaus erleben durfte.

Der Mars. Erster Satz aus den Planeten von Gustav Holst mit dem Los Angeles Philharmonic Orchestra und der Zubin Mehta. Markus Schäper aus Dinklage wünscht sich aus Die tote Stadt von Erich Wolfgang Korngold Glück, das mir verblieb. Sein Vater mag dieses Stück besonders gerne. Julia Kleiter und Jonas Kaufmann hören wir.

Erstes Bild, die tote Stadt von Erich Wolfgang Korngold. Das waren Julia Kleiter und Jonas Kaufmann mit dem Rundfunksinfonieorchester Berlin unter Jochen Rieder. Anja Ollenschläger schreibt, mein Wunsch, Robert Schumanns Träumerei, ich backe einen Kuchen und bastle eine Geburtstagskarte für einen St. Pauli-Fan. Da ist höchste Konzentration erforderlich, denn ich bin ja eigentlich HSV-Fan.

Das war Matthias Kirschenreit mit der Träumerei aus den Kinderszenen von Robert Schumann. Carsten aus Wolfsburg wünscht sich Omen River und zwar mit Paul Robeson. Das war ein weltberühmter amerikanischer Sänger, Schauspieler, Sportler, Bürgerrechtler, wohl einer der bedeutendsten afroamerikanischen Persönlichkeiten des 20. Jahrhunderts, und er nutzte seine Popularität, um gegen Rassismus und soziale Ungerechtigkeit zu kämpfen. Als junger Mann hat er studiert, erstmal an der Rutgers University, war dort erst der dritte afroamerikanische Student. Er wurde zweimal zum All-American Football-Spieler gewählt und schloss als Jahrgangsbester ab, und er absolvierte auch ein Jurastudium an der Columbia-Universität. Robeson setzte sich radikal für die Bürgerrechte von Schwarzen ein, sowie für die Arbeiterbewegung, und in der McCarthy-Ära der 1950er Jahre, da wurde Robeson als vermeintlicher Kommunist geächtet, sein Reisepass wurde ihm entzogen, er konnte nicht mehr reisen, viel weniger auftreten als zuvor, und dennoch war er von vielen hochgeschätzt und vielleicht auch deswegen. Ja, denn er war auch Schauspieler und auch ein Sänger. Mit seiner tiefen, kraftvollen Bassbaritonstimme hatte er große Erfolge gehabt. Und unvergessen ist seine Interpretation des Liedes Old Man River aus dem Musical Showboat. Und das hören wir jetzt genau bis zu den Nachrichten. Toller Wunsch, toller Interpret.

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1: Um 12 Uhr mit Martin Wilhelmi. Die Ermittlungen zum versuchten Drohnenanschlag auf den Flughafen Leipzig-Halle führen womöglich direkt zum russischen Militärgeheimdienst GRU. Laut Welt am Sonntag benennen geheime Ermittlungsunterlagen einen mutmaßlichen GRU-Mitarbeiter als Logistiker der Operation. Aus der NDR-Nachrichtenredaktion Christoph Tietz.
2: Bei dem Verdächtigen handelt es sich um eine Person aus Russland, berichtet die Zeitung unter Berufung auf die Ermittler. Er habe die Vorbereitung organisiert. Der Mann soll über die Türkei nach Berlin gereist und später vom Hauptstadtflughafen BER nach Serbien geflogen sein. Den Ermittlern sei seine Verbindung zum russischen Geheimdienst bei der Einreise bekannt gewesen, er sei aber nicht observiert worden. Der Mann hält sich demnach inzwischen wieder in Russland auf. Am Abend des 4. August war auf dem Flughafen Leipzig-Halle eine mit Sprengstoff beladene Drohne nahe einer ukrainischen Antonov-Transportmaschine entdeckt und entschärft worden. Auch über den mutmaßlichen Drohnenpiloten berichtet die Welt am Sonntag. Von ihm seien DNA-Spuren an einer Antenne gefunden worden, mit der die Sprengstoffdrohne gelenkt worden sei. Der Mann steht unter anderem wegen eines Sprengstoffanschlags in Polen dort auf der Fahndungsliste. Die Bundesregierung hatte Russland Anfang September offiziell für den Vorfall verantwortlich gemacht. Moskau bestreitet jede Beteiligung.
1: Kurz vor der Landtagswahl in Mecklenburg-Vorpommern fürchtet die CDU um den Wiedereinzug ins Parlament. Fraktionsvize Reinhardt sagte dem Tagesspiegel, die Sorge vor dem Scheitern an der 5%-Hürde sei vorhanden. Ähnlich äußerte sich Spitzenkandidat Peters. Aus Schwerin Andrea Gottke.
3: Wir führen mittlerweile einen Existenzkampf, sagte Peters bei Welt TV. Durch die zunehmende Zuspitzung des Wahlkampfes und die anhaltende Kritik an der Bundesregierung befinde sich die CDU in Mecklenburg-Vorpommern in einer ernsten Lage. In einem Interview mit der deutschen Presseagentur erklärte Peters, er versuche den Wählern zu vermitteln, dass es bei der Wahl um Landes- und nicht um Bundespolitik gehe. Peters bestätigte, dass es keine weiteren Wahlkampftermine mit dem Bundeskanzler geben wird. Merz war nur Ende August in Kühlungsborn öffentlich aufgetreten.
1: Bei russischen Angriffen sind in der Ukraine in der vergangenen Nacht mindestens 3 Menschen getötet worden. Nach

0: Angaben der Militärverwaltung kamen zwei Menschen in Saporischschja ums Leben, eine weitere Person in der Großstadt Krivi Rih. Mindestens 17 weitere sollen verletzt worden sein, unter ihnen ein 5 Monate altes Baby. Das russische Verteidigungsministerium hat die Angriffe bestätigt. Nach dem Entgleisen eines Regionalzuges im Norden Frankreichs gehen die Ermittler von Sabotage als Ursache aus. Laut Polizei wurde auf der Strecke zwischen Rouen und Caen ein Schienenteil gefunden, das auf Vorsatz hinweist. Hinweise auf den oder die Täter gibt es bislang nicht. An Bord waren 186 Menschen. Laut Behörden wurden 44 Menschen verletzt, als ein Waggon des Zuges umkippte und mehrere weitere aus den Schienen sprangen. Eine der Verletzten ist nach Angaben der Polizei in kritischem Zustand. Die Gaspreise für Privatkunden könnten bis Jahresende deutlich steigen. Davon geht das Vergleichsportal Verivox aus. Es rechnet mit einem Anstieg um bis zu 20%. In dieser Woche war der Großhandelspreis auf den höchsten Wert seit über 3,5 Jahren gestiegen. Ein weiterer Grund für den erwarteten Preisanstieg sei die Situation bei den Gasspeichern. Sie sind derzeit nur etwa halb voll. Das waren die Nachrichten. Und das Wetter in Norddeutschland: heiter bis wolkig, später von Nordwesten her Schauer möglich, bei Höchsttemperaturen von 19 Grad in Graal-Müritz und bis 22 Grad in Göttingen. Morgen viele Wolken, zeitweise auch Regen, im Tagesverlauf gebietsweise Auflockerungen mit etwas Sonne. Daneben örtlich Schauer und auch vereinzelt Gewitter, Höchstwerte 17 bis 21 Grad. Am Montag bewölkt mit heiteren Phasen 17 bis 22 und am Dienstag überwiegend freundlich, später Regenschauer, teils gewittrig bei 20 bis 25 Grad. Es ist 12.04 Uhr.
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2: Ja, und aus Braunschweig kommt der Wunsch von Frank Vater, nämlich John Williams' Mythen Theme. Und er schreibt dazu: ich mag dieses kraftvolle, festliche Stück. John Williams hat uns ja so bekannte Melodien wie Star Wars, Harry Potter oder Indiana Jones geschenkt. Und dieses Stück Mission ist vielleicht nicht ganz so populär, aber trotzdem schön, so schreibt er.

Das war das Boston Pops Orchestra und der John Williams mit The Mission Theme von John Williams. Kurze Recherche, um was es geht. The Mission ist eine Orchestersuite von Williams. Die hat er 1985 als Erkennungsmusik für Sendungen des US-amerikanischen Fernsehsenders NBC News geschrieben. So, Carsten Grüger aus Bad Harzburg möchte auf eine Aufführung von Georg Friedrich Händels Alexander's Feast or The Power of Music hinweisen, das um 18 Uhr in Bad Harzburg mit Solisten vom Rias Kammerchor und der Stuttgarter Bach Akademie, dem Göttinger Bachorchester und der Luther Kantorei in Bad Harzburg. Morgen also um 18 Uhr und hier ein Chor aus Alexander's Feast, ein lauter Jubelruf erschallt im Kreis.

Das war Musik aus Alexanders Feast von Georg Friedrich Händel. Und zwar in einer Aufnahme mit dem Schleswig-Holstein Festival Chor und also Festival Chor und Orchester unter der Leitung von Rolf Beck. Das ganze Stück hören Sie morgen also in der Lutherkirche in Bad Harzburg. Uta Pille aus Oldenburg in Oldenburg schreibt: Ich habe neulich in der Elbphilharmonie ein großartiges Konzert mit dem Pittsburgh Symphony Orchestra gehört und ich wünsche mir ein Stück von Carlos Simon, ein Stück, dessen Bezeichnung ich nicht mehr genau weiß. Wir haben ja nachgeschaut, hier also die Nummer 3, Tap aus den 4 Black American Dances.

0: Das war die Nummer 3, Tap, aus Four Black American Dances von Carlos Simon und dem Pittsburgh Symphony Orchestra unter Manfred Honeck. Carlos Simon, der ist 1986 in Washington D.C. zur Welt gekommen, ist ja Komponist, Pianist und Aktivist, einer der wichtigsten zeitgenössischen Komponisten klassischer Musik in den USA. 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Und in Biederitz in Sachsen-Anhalt ist jetzt Professor Reinhard Sibor. Schönen guten Tag.
1: Ja, guten Tag, Herr Mende.
0: Jeder Mensch kann ja wohl Lehrer und Lehrerinnen benennen, die besonders Positives bewirkt haben. Sie sind wichtige Wegweiser für das eigene Leben, die Lehrer. Und bei Ihnen, da war das ein Lehrer namens Richard Rosenberg, der vergangenen Sonntag 90 geworden ist, jetzt aber im Moment in Kiel ist bei seiner Tochter. Wo und wann sind Sie ihm denn begegnet?
1: Ja, er war unser Klassenlehrer. Schon 1959, 60, da bin ich in die Karl-Marx-Oberschule, hieß das, gegangen. Und er war unser Klassenlehrer und hat uns unterrichtet in Biologie, Chemie und Physik. Und damit hat er auch meine Liebe zu den Naturwissenschaften wesentlich mitgeprägt. Wir sind ihm sehr dankbar. Und er ist dann allerdings kurz vor dem Mauerbau noch in den Westen gegangen. Wie wir damals gesagt haben, abgehauen in den Westen.
0: Ja, bleiben wir nochmal bei Ihnen. Sie sind Biologe und Genforscher, Rechtsmediziner, haben als Professor gelehrt. Kann man sagen, die Saat, die Richard Rosenberg gesät hat, ist bei Ihnen richtig aufgegangen?
1: Ist aufgegangen, ja.
0: Wie hat er das denn gemacht?
1: Na, er hat einen tollen Unterricht gemacht und war auch menschlich sehr angenehm. Ich hatte zu der Zeit immer ein bisschen schlechtes Verhältnis zu meinen Lehrern, weil ich auch ein bisschen rüpelig war in der Pubertätzeit. Aber mit dem Herrn Rosenberg, da hatte ich immer guten Draht. Den haben wir geliebt.
0: Der war auch relativ jung, haben Sie uns geschrieben?
1: Ja, der ist nur 9 Jahre älter als wir.
0: Ja, also das war so mehr auf Augenhöhe?
1: Na, das nicht. War schon Respektperson.
0: Ja. Jetzt sagen Sie mal, Sie haben gerade gesagt, er ist geflüchtet kurz vor dem Mauerbau und das mit seiner Violine, ja, haben Sie uns geschrieben. Wie hat er das denn gemacht?
1: Ja, wir haben neulich ein Klassentreffen gehabt nochmal, da war er Gott sei Dank dabei, also vor 3 Jahren schon. Da hat er erzählt, also er ist ein großer Violinspieler und hatte eine ganz tolle Violine, sehr teure, wertvolle Violine, die er natürlich mit rübernehmen wollte. Und er hatte glücklicherweise einen Onkel im Westen, der hat ihn besucht. Und der hat dann vorher eine Schrottvioline aufgekauft, hat in die Zollerklärung geschrieben, eine Violine, hat die in der DDR gelassen und hat dann die gute, teure Violine mit rübergenommen.
0: Verstehe, ja. Wie lang war denn diese Kontaktsperre zwischen Ihnen und dem in den Westen gegangenen Lehrer Rosenberg?
1: Naja, wir haben das erste Klassentreffen unmittelbar nach der Wende gemacht. Und vor 3 Jahren habe ich nochmal ein Klassentreffen organisiert hier in Magdeburg, wo auch relativ viel gekommen sind. Und das war ein tolles Klassentreffen.
0: Jetzt wollen wir hoffen, dass der Richard Rosenberg das auch hören kann heute in Kiel. Ja, Sie haben sich ein Stück für Violine gewünscht natürlich, um ihm eine Freude zu bereiten. Mit Hilary Hahn als Solistin den ersten Satz aus dem A-Moll-Violinkonzert von Johann Sebastian Bach. Haben Sie das jetzt herausgesucht oder ist das ein Lieblingsstück des Lehrers?
1: Ich bin davon ausgegangen, dass er natürlich Bach mag und Violine sowieso. Und das habe ich rausgesucht, natürlich auch so ein bisschen unter dem Aspekt, darf nicht zu lang sein. Und da mit dem ersten Satz, das passt, glaube ich.
0: Perfekt. Herr Professor Sieber, alles Gute, vielen herzlichen Dank und ja, jetzt viel Freude.
1: Ja, ich danke Ihnen herzlich und sende nochmal einen herzlichen Gruß an Herrn Rosenberg, auch von anderen Klassenkameraden, mit denen ich vorher noch gesprochen habe.
0: Alles Gute Ihnen. Danke. Tschüss.

Hilary Hahn mit dem Los Angeles Chamber Orchestra unter Jeffrey Kahane und dem ersten Satz des A-Moll-Violinkonzertes von Johann Sebastian Bach, Werkverzeichnis 1041. Henry Sundheim aus Hamburg wünscht sich aus dem 8. Madrigalbuch von Claudio Mantoverdi das Stück Movete al mio bel suon, bewegt euch zu meinem schönen Klang, und er schreibt unter diesem Motto, dürften wir Sängerinnen und Sänger des Monteverdi-Chores uns in den vergangenen Wochen mit jenen Madrigalen befassen, die Monteverdi 1638 in seiner Sammlung Kriegs- und Liebesmadrigale veröffentlicht hat. Und ich möchte auf ein Konzert am Donnerstag, 17. September 1930 im Kleinsaal der Elbphilharmonie hinweisen. Dort führen wir die Madrigale gemeinsam mit der Lautenkompanie und Gesangssolisten und Solistinnen auf.

Movete al mio bel suono von Claudio Monteverdi. Es war eine Aufnahme mit der Capella della Torre unter Katharina Bäumel. Julia Treves hat uns geschrieben, sie möchte gerne die Pianisten aus dem Karneval der Tiere von Camille Saint-Saëns hören.

0: Das waren die Pianisten aus dem Karneval der Tiere von Camille Saint-Saëns und ausgerechnet die Pianisten, die werden nicht genannt in dieser Aufnahme mit dem Orchestre National de Lille.
1: Guten Morgen, Herr Männlich, ist Friederike Grobel. Café Domingo und John Denver haben mal zusammengearbeitet. Da ist eine wunderbare CD herausgekommen, die mir leider beim letzten Umzug abhanden gekommen ist. Deshalb wünsche ich mir von Ihnen für Ihre Sendung das Stück Perhaps Love. Vielen Dank. Tschüss.

0: John Denver und Placido Domingo mit Perhaps Love von John Denver.
1: Hallo liebes NDR-Kulturteam. Ich muss mich bedanken für die wunderschöne klassische Musik auf Ihren Sender hier. Und ich habe einen Musikwunsch von Wolfgang Amadeus Mozart aus der Oper Die Zauberflöte, Der Vogelfänger.

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Das war Christian Gerhacher mit dem Freiburger Barockorchester und der Gottfried von der Goltz mit der Arie des Papageno, Auftrittslied aus der Zauberflöte von Mozart. Johannes Spalek schreibt, bitte den Herbst aus den vier Jahreszeiten von Vivaldi mit Anne-Sophie Mutter für Bernd Abel, der ein begeisterter Hörer von klassischer Musik ist, die stetig in seiner Pflanzenwelt erklingt, von hunderten verschiedenen Rosensorten, aber auch von Obstbäumen verschiedenster Art und Gehölzen und viele mehr umgeben in seiner sehr persönlich geführten Gärtnerei in Seedorf in Ostholstein.

0: Anne-Sophie Mutter mit den Trondheimer Solisten und dem ersten Satz aus dem Herbst aus den Jahreszeiten von Antonio Vivaldi.
1: Guten Tag, mein Name ist Dörte Friedrichsen. Ich wünsche mir von Martin Palmeri aus der Misa a Buenos Aires das Gloria und lade damit herzlich ein zum Konzert in der Bodelschwingkirche in Lübeck am Sonntag um 17 Uhr, wo dieses mitreißende Werk aufgeführt wird. Vielen Dank und viele Grüße,

das Gloria von Martin Palmeri aus der Missa Buenos Aires mit Anne-Kathrin Labs, dem sächsischen Vokalensemble Quartetto Rotterdam, den Dresdner Kapellsolisten unter Jung, Matthias Jung. Am Freitag um 18 Uhr sind Philipp Schmid und ich ja als Klassik auf Wunstedt in St. Marien in Lüneburg im Rahmen der Aktion Viermal vom Guten, um die Aktion Mittagstisch der Gemeinden St. Marien und St. Stephanus zu unterstützen. Darauf bezieht sich Ulrike Siebenheinz und sie schreibt: Ich bin zwar Lüneburgerin, aber ich lebe seit 2013 in Speyer. Speyer, wäre so eine Benefizveranstaltung auch im Süden denkbar? Solche Aktionen sind wichtig in diesen Zeiten, schreibt sie. Speyer ist schön. Aber natürlich weit weg. Aber wie in den vergangenen Jahren kommen Philipp und ich gerne auch zu Ihrem Verein, zu Ihrer Initiative außerhalb von Viermal vom Guten. Und all die, die sich beworben hatten und nicht ausgewählt worden, die werden von uns kontaktiert in den nächsten Wochen. Und vielleicht haben Sie Lust, uns auch so einzuladen. Der Wunsch von Ulrike Siebenheinz, ein Stück von Georg Friedrich Händel. Wassermusik.

Das war das Stuttgarter Kammerorchester unter Karl Münchinger mit dem zweiten Satz der Wassermusik-Suite Nummer 3 von Georg Friedrich Händel. Helmut Raschke aus Laubach in Hessen hat vor vielen Jahren hat er uns geschrieben, Britten's Simple Symphony in einem Laienorchester mitmusiziert. Das sind schöne Erinnerungen. Hier Satz 1.

0: Das war der erste Satz der Simple Symphony von Benjamin Britten mit dem norwegischen Kammerorchester Oslo unter Einar Brown. Und damit sind wir fast schon wieder am Ende von Klassikerwunsch. Camille Lemonnier, die die Wünsche sortiert hat, aufgenommen hat, gesucht hat. Du bist nochmal zu mir ins Studio gekommen. Ja, ja, war wieder unglaublich tolle Sachen dabei.
1: Ja, so abwechslungsreich und wieder viel gelernt heute, viel kennengelernt.
0: Ja, alles konnten wir nicht erfüllen. Also bitte nehmen Sie es nicht persönlich. Es klappt einfach nicht immer, dass wir Ihren Wunsch erfüllen können. Aber wie geht's denn bei dir weiter? Wir haben ja vorhin drüber gesprochen, wie viele Tage aussetzen kannst du, ohne dass du Schwierigkeiten kriegst mit dem Klavierspiel. Was hast du als nächstes vor?
1: Ja, jetzt geht eigentlich die Saison wieder so richtig los. Im September bin ich hier auch gleich engagiert in Hamburg beim Liedstadt-Festival. Und da gibt es ganz viele schöne Veranstaltungen über mehrere Tage verteilt. Am 26. September geht's los. Und das ist ein ganz besonderer Tag, weil da nämlich über 60 kleine Konzerte in ganz Hamburg und Umgebung stattfinden. Pop-up-Konzerte. Jeder kann kommen und darf zuhören.
0: Camille, vielen herzlichen Dank. Einen Wunsch haben wir noch. Antrin Lippe-Perpet. In Erinnerung ihren Mann Rolf und einen Freund wünscht sie sich La Mer von Charles Trenet. Bis zu den Nachrichten. Alles Gute dir, Camille.
1: Alles Gute.
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1: Um 13 Uhr mit Martin Wilhelmi. Die Ermittlungen zum versuchten Drohnenanschlag auf den Flughafen Leipzig-Halle führen womöglich direkt zum russischen Militärgeheimdienst GRU. Laut Welt am Sonntag benennen geheime Ermittlungsunterlagen einen mutmaßlichen GRU-Mitarbeiter als Logistiker der Operation. Aus der NDR-Nachrichtenredaktion Christoph Tietz.
2: Bei dem Verdächtigen handelt es sich um eine Person aus Russland, berichtet die Zeitung unter Berufung auf die Ermittler. Er habe die Vorbereitung organisiert. Der Mann soll über die Türkei nach Berlin gereist und später vom Hauptstadtflughafen BER nach Serbien geflogen sein. Der Mann hält sich demnach inzwischen wieder in Russland auf. Am Abend des 4. August war auf dem Flughafen Leipzig-Halle eine mit Sprengstoff beladene Drohne nahe einer ukrainischen Antonov-Transportmaschine entdeckt und entschärft worden. Auch über den mutmaßlichen Drohnenpiloten berichtet die Welt am Sonntag. Von ihm seien DNA-Spuren an einer Antenne gefunden worden, mit der die Sprengstoffdrohne gelenkt worden sei. Der Mann steht unter anderem wegen eines Sprengstoffanschlags in Polen dort auf der Fahndungsliste.
1: In Bulgarien ist erneut ein Brand in einem Waffenlager ausgebrochen. Bei der Explosion in der Nacht wurde den Behörden zufolge niemand verletzt. Aus der NDR-Nachrichtenredaktion Uli Petersen.
3: Das Feuer wütete demnach auf dem Lagergelände eines Rüstungsunternehmens. Die zuständige Regionalgouverneurin erklärte, der Brand habe sich von Halle zu Halle ausgebreitet. Es ist das zweite Feuer in einer bulgarischen Munitionsfabrik innerhalb weniger Wochen. Im August hatte sich eine Explosion in einem anderen Betrieb desselben Rüstungsunternehmens ereignet. Nach Einschätzung der bulgarischen Staatsanwaltschaft waren die Anlagen bereits in der Vergangenheit Ziel von Anschlägen durch Moskauer Agenten. 2024 hatte das EU- und NATO-Mitglied Bulgarien bereits Haftbefehle gegen 6 russische Staatsbürger erlassen. Der Kreml weist die Vorwürfe zurück.
1: Der Irak hat bestätigt, dass ein Drohnenangriff auf eine für den Weltölhandel wichtige Pipeline in Saudi-Arabien von irakischem Gebiet ausging. Wer vor 2 Tagen angegriffen hat, ist noch unklar. Die irakische Regierung hat deshalb Untersuchungen angekündigt. Saudi-Arabien hat den Betrieb der Ölpipeline durchs Land vorübergehend eingestellt. Es handle sich um eine Vorsichtsmaßnahme, teilte das Energieministerium mit. Die Ost-West-Pipeline wurde in den 1980er Jahren gebaut. Sie half Saudi-Arabien bislang beim Ölexport den blockierten Seeweg durch die Straße von Hormuz zu umgehen. Eine Woche vor der Landtagswahl in Mecklenburg-Vorpommern müssen die Grünen angesichts der jüngsten Umfrageergebnisse um den Einzug ins Parlament bangen. Dennoch zeigt sich die Partei optimistisch, über die 5%-Hürde zu springen. Das betonte Spitzenkandidatin Claudia Müller auf NDR Info. Aus ihrer Sicht sei die Ausgangslage

0: Lage anders als zuletzt in Sachsen-Anhalt, wo die AfD fast die absolute Mehrheit der Stimmen gewann. Für eine stabile demokratische Regierung brauche es die Grünen im Landtag in Schwerin, so Müller. Rot-Rot-Grün sei dort derzeit die einzig mögliche Regierungskoalition. In Hamburg ist am S-Bahnhof Neugraben am Abend auf einen Linienbus geschossen worden. Verletzt wurde niemand. Laut Polizei ist eine Scheibe des Busses zersprungen. In einer anderen wurden Einschusslöcher festgestellt. Zunächst war vom Tatort Neuwiedental die Rede. Alarmiert wurde die Polizei von Zeugen, die schussähnliche Geräusche gehört hatten. Beim Eintreffen der Einsatzkräfte waren der oder die mutmaßlichen Täter bereits geflohen. Das waren die Nachrichten. Das Wetter in Norddeutschland. Heiter bis wolkig, später von Nordwesten her Schauer. Höchsttemperaturen 19 Grad in Graal-Müritz und bis 22 Grad in Göttingen. Morgen viele Wolken, zeitweise Regen, im Tagesverlauf gebietsweise Auflockerungen mit etwas Sonne. Daneben örtlich auch Schauer und vereinzelt Gewitter. Höchsttemperaturen 17 bis 21 Grad. Am Montag bewölkt mit heiteren Phasen 17 bis 22 und am Dienstag überwiegend freundlich bei 20 bis 25 Grad. Es ist 13.04 Uhr.
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Der Glockenchor aus dem ersten Akt, der Bajazzo von Ruggero Leoncavallo mit dem London Opera Chorus und dem National Philharmonic Orchestra unter Giuseppe Pattani. Und damit herzlich willkommen zur Stunde mit den schönsten Stimmen Bel Canto auf NDR Kultur heute am 12. September. Es gibt ja so eine Art Kategorie in der Musik, die könnte man Wohlfühlmusik nennen. Elena Garancha wird uns gleich ins Wohlige verführen mit I Dreamed, I Dwelt in Marble Halls aus der Oper The Bohemian Girl von Michael William Balfe. Eine wilde Geschichte zum Glück mit Happy End, die auf einer Erzählung von Miguel de Cervantes basiert. Im zweiten Akt, da singt die Hauptfigur Erlaine eine Arie. Sie ist eigentlich eine wohlgeborene Comtesse, die als kleines Kind entführt und von einer Gruppe Sinti und Roma aufgezogen worden ist. Und nun erinnert sie sich bruchstückhaft an ihre Kindheit, wie sie in einem marmornen Haus lebte, umgeben von Dienern und behütet als stolz aller im Schloss.

Das war die Ballade der Arline im zweiten Akt der Oper The Bohemian Girl. I Dreamed I Dwelt in Marble Halls von Michael William Balfe mit Elena Garancia und dem Orchester Sinfonica Nazionale della Rai unter der Leitung ihres Ehemanns Karl Marc Chichon. Tatjana, der Eugen Onegin einst einen Korb verpasst hat, findet Halt bei ihrem Ehemann, dem Fürsten Grimin, und sie hält ihm auch die Treue, als eines Tages ihr Jugendschwarm Onegin wieder erscheint und zu gerne an das Gewesene anknüpfen möchte. Wir hören eine mächtige Stimme, nämlich die von Pater Bursolaze. Der Georgier war jahrzehntelang einer der gefragtesten Bassisten der internationalen Opernwelt. Herbert von Karajan hat ihn entdeckt, nannte ihn den zweiten Schaljapin. Seit Jahren ist Bursolaze politisch aktiv. Er setzt sich für eine europäische Anbindung Georgiens ein und steht damit im Konflikt mit der gegenwärtigen russlandfreundlichen Regierung. Die georgische Justiz macht ihn verantwortlich für Demonstrationen und so befindet er sich derzeit in Haft in Georgien. Im Mai 2026 verurteilte ihn ein georgisches Gericht zu einer 7-jährigen Gefängnisstrafe. Pater Bursolaze mit der Arie des Grimin aus Eugen Onegin.

Was für eine Stimme, was für ein mutiger Mensch. Pater Bourcholaze mit der Staatskapelle Dresden und der James Levine als Cremin in Eugen und Jägin von Peter Tschaikowski. Manche Sängerinnen und Sänger sagen, wenn das Telefon klingelt, oh, bestimmt ist es die Met. Ja, viele warten auf die große Chance und die ergibt sich oft dadurch, dass kurzfristig umbesetzt werden muss aus Gründen von Krankheit oder aus organisatorischen Gründen, weil sich Termine überschneiden. Und dann kommt dieser Anruf, der lang ersehnte, und schon beginnt das Zittern. Bin ich gerade gut bei Stimme? Habe ich die Partie noch drauf? Und vor allem, habe ich die Nerven für dieses Einspringen an prominenter Stelle und als Ersatz für einen prominenten Künstler, für den die Fans ja gegebenenfalls ja teure Karten gekauft haben? Sonja Jonschewa hat mit solchen Jump-ins ihre Klasse beweisen können. Mehrmals hat sie Vorstellungen zum Beispiel an der Metropolitan Opera in New York gerettet. Heute ist sie selbst ein Star, eine der Top-10-Sopranistinnen mit einem sehr weiten Repertoire.

Die Arie, der Morgana im ersten Akt, Alcina von Georg Friedrich Händel mit Sonja Jontscheva und der Academia Montis Regalis unter Alessandro Di Marchi. Ein Star war er, vor allem für Kenner ein Star. Vor 4 Tagen war der 10. Todestag des südafrikanischen Tenors Johann Botha. Man spürte, als die Nachricht von seinem Tod bekannt wurde, die Trauer gilt nicht nur diesem großen, besonderen Sänger, sondern auch und vor allem dem Menschen Johann Botha. Bei Freunden und Kollegen war er nicht nur für sein Können berühmt, sondern er wurde geliebt für sein Lachen, seine Herzlichkeit und seine stete Hilfsbereitschaft. Und als Sänger kaum je hatte ein Tenor seine so wunderbar baritonal getönte Stimme so perfekt ausgebildet wie er. Johann Botha war ein Perfektionist im Bestreben, sie noch fließender, noch ausgeglichener, noch schöner, noch wärmer klingen zu lassen. Er war keiner, der sich nach den ersten Erfolgen zurückgelehnt hat mit dem Gefühl, na, ich kann es jetzt. Im Gegenteil, zufrieden war er nur selten mit sich. Hier singt er die ungekürzte Fassung der Krahlserzählung des Lohengrin, Johann Botha.

Johann Botha, dessen 10. Todestag vor 4 Tagen gewesen ist, mit dem Vienna Radio Symphony Orchestra unter Simon Young mit der ungekürzten Originalversion der Gralserzählung aus Lohengrin von Richard Wagner, ohne die oder in der gekürzten Fassung die ganze Geschichte eigentlich nicht so wirklich zu verstehen ist. Nun Verdi. Verdi macht es einem ja leichter als Wagner, ihn zu verehren, nicht nur als Schöpfer großer Werke, sondern auch als Menschen. Kein noch so kleiner Schatten liegt auf seinem Gedenken heute. So unumstritten aber war er zu Lebzeiten in der Gesellschaft nicht. Viele Zeitgenossen tadelten zum Beispiel seine wilde Ehe mit der Sängerin Giuseppina Strepponi. Die beiden hatten sogar 3 Kinder miteinander. Die streng katholischen Bürger Busetos ließen das Giuseppina immer wieder spüren. Es war also kein Wunder, dass Verdi von Dumas' Kameliendame berührt war. In dieser Szene im ersten Akt gesteht Alfredo Violetta seine Liebe. Violetta, die bisher nur oberflächliche Liebhaber erlebt hat, reagiert anfangs spöttisch, ja ein bisschen abweisend, erklärt ihm, dass sie unfähig sei zu einer tiefen Liebe. Doch am Ende des Duetts, da hat Alfredo ihr Herz bereits berührt, auch wenn sie es noch nicht ganz wahrhaben möchte.

Das waren Anja Hatteros und Piotr Betschauer mit dem Bayerischen Staatsorchester und der Zubin Meta mit dem Duett Violetta Alfredo, erster Akt La Traviata von Giuseppe Verdi. Baron Ochs auf Lerchenau liegt auf dem Sofa. Octavian hat ihn im Duell eine winzige Schramme am Arm verpasst. Für Ochs ist das natürlich fast eine Enthauptung. Er jammert, er stöhnt und ein ganzes Aufgebot an Ärzten, Dienern und Leibwächtern wuselt panisch um ihn herum, als läge der Kaiser im Sterben. Der Trubel legt sich, die Ärzte verschwinden und Ochs bleibt allein. Er bemitleidet seinen blaublütigen Luxuskörper, der durch dieses Wiener Gesindel beschmutzt worden ist. Und hier setzt sein berühmter Monolog ein. Da lieg ich. Nach ein paar Schlückchen Wein sieht er sich aber schon wieder als unaufhaltsamer Herzensbrecher, denn Anina bringt ihm ein Briefchen von Mariandl, dem süßen Zimmermädchen, das in Wahrheit natürlich der verkleidete Octavian ist, und lädt ihn zu einem Stell dich ein. Und schon packt den Ochs die Vorfreude, mit mir, keine Nacht dir zu lang, mit einem tiefen E2 am Ende. Kurt Böhme hören wir.

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Finale, zweiter Akt, Rosenkavalier mit Kurt Böhme als Ochse und Emilie Walter-Sachs als Anina mit der Staatskapelle Dresden unter Rudolf Kempe. Und das war Belcanto auf NDR Kultur heute am 12. September. Heute Abend, da schalten wir um 20 Uhr live nach London in die Royal Albert Hall zur Last Night of the Brahms. 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Das Belcanto-Finale, die Segedia der Carmen, erster Akt Carmen von Georges Bizet, eine Aufnahme mit Magdalena Koschener, ganz kurz hören wir auch Jonas Kaufmann. Es begleiten die Berliner Philharmoniker unter Simon Rattle. Ich bin Hans-Jürgen Mende, danke fürs Zuhören, tschüss, machen Sie es gut, ich wünsche Ihnen ein schönes Wochenende.

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1: um 14 Uhr mit Martin Wilhelmi. Die Ermittlungen zum versuchten Drohnenanschlag auf den Flughafen Leipzig-Halle führen womöglich direkt zum russischen Militärgeheimdienst GRU. Laut Welt am Sonntag benennen geheime Ermittlungsunterlagen einen mutmaßlichen GRU-Mitarbeiter als Logistiker der Operation. Aus der NDR-Nachrichtenredaktion Christoph Tietz.
2: Bei dem Verdächtigen handelt es sich um eine Person aus Russland, berichtet die Zeitung unter Berufung auf die Ermittler. Er habe die Vorbereitung organisiert. Der Mann soll über die Türkei nach Berlin gereist und später vom Hauptstadtflughafen BER nach Serbien geflogen sein. Der Mann hält sich demnach inzwischen wieder in Russland auf. Am Abend des 4. August war auf dem Flughafen Leipzig-Halle eine mit Sprengstoff beladene Drohne nahe einer ukrainischen Antonov-Transportmaschine entdeckt und entschärft worden. Auch über den mutmaßlichen Drohnenpiloten berichtet die Welt am Sonntag. Von ihm seien DNA-Spuren an einer Antenne gefunden worden, mit der die Sprengstoffdrohne gelenkt worden sei. Der Mann steht unter anderem wegen eines Sprengstoffanschlags in Polen dort auf der Fahndungsliste.
1: In Bulgarien ist erneut ein Brand in einem Waffenlager ausgebrochen. Bei der Explosion in der Nacht wurde den Behörden zufolge niemand verletzt. Aus der NDR-Nachrichtenredaktion Uli Petersen.
3: Das Feuer wütete demnach auf dem Lagergelände eines Rüstungsunternehmens. Die zuständige Regionalgouverneurin erklärte, der Brand habe sich von Halle zu Halle ausgebreitet. Es ist das zweite Feuer in einer bulgarischen Munitionsfabrik innerhalb weniger Wochen. Im August hatte sich eine Explosion in einem anderen Betrieb desselben Rüstungsunternehmens ereignet. Nach Einschätzung der bulgarischen Staatsanwaltschaft waren die Anlagen bereits in der Vergangenheit Ziel von Anschlägen durch Moskauer Agenten. 2024 hatte das EU- und NATO-Mitglied Bulgarien bereits Haftbefehle gegen 6 russische Staatsbürger erlassen. Der Kreml weist die Vorwürfe zurück.
1: Der Irak hat bestätigt, dass ein Drohnenangriff auf eine für den Weltölhandel wichtige Pipeline in Saudi-Arabien von irakischem Gebiet ausging. Wer vor 2 Tagen angegriffen hat, ist noch unklar. Die irakische Regierung hat deshalb Untersuchungen angekündigt. Saudi-Arabien hat den Betrieb der Ölpipeline durchs Land vorübergehend eingestellt. Es handle sich um eine Vorsichtsmaßnahme, teilte das Energieministerium mit. Die Ost-West-Pipeline wurde in den 1980er Jahren gebaut. Sie half Saudi-Arabien bislang, beim Ölexport den blockierten Seeweg durch die Straße von Hormuz zu umgehen. Die Bundesnetzagentur ist Bedenken entgegengetreten, dass Deutschlands Gasspeichervorrat in diesem Winter nicht ausreiche. Behördenchef Müller sagte, es sei schon jetzt etwas mehr Gas in den Speichern als im gesamten letzten Winterhalbjahr entnommen worden sei. Und in den nächsten Wochen bleibe Zeit für weitere Einspeicherungen. Im Vergleich zu den Vorjahren ist der Füllstand niedrig. Das Vergleichsportal Verivox geht davon aus, dass die Gaspreise für Privatkunden bis zum Jahresende deutlich ansteigen könnten. Es rechnet mit einem Plus von bis zu 20%. Eine Woche vor der Landtagswahl in Mecklenburg-Vorpommern müssen die Grünen angesichts der jüngsten Umfrageergebnisse um den Einzug ins Parlament bangen. Dennoch zeigt sich die Partei optimistisch, über die 5%-Hürde zu springen. Das betonte Spitzenkandidatin Claudia Müller auf NDR Info. Aus ihrer Sicht sei die Ausgangslage anders als zuletzt in Sachsen-Anhalt, wo die AfD fast die absolute Mehrheit der Stimmen gewann.

0: Für eine stabile demokratische Regierung brauche es die Grünen im Landtag in Schwerin, so Müller. Rot-Rot-Grün sei dort derzeit die einzig mögliche Regierungskoalition. Das waren die Nachrichten. Das Wetter in Norddeutschland, heiter bis wolkig, später von Nordwesten her Schauer. Höchsttemperaturen 19 Grad in Graal-Müritz bis 22 Grad in Göttingen. Morgen viele Wolken, zeitweise Regen, im Tagesverlauf gebietsweise Auflockerungen mit etwas Sonne, Temperaturen von 17 bis 21 Grad. Ein Blick zur Uhr, es ist 14.04 Uhr.
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2: Hallo, schön, dass Sie zuhören. Ich konnte gerade mit Enrico Bassi sprechen. Er ist Solofagottist des NDR Elbphilharmonieorchesters und glücklicher Gewinner des ARD-Musikwettbewerbs in München. Hören Sie heute Nachmittag. Und dann schauen wir auf die Last Night of the Proms und auf den Abschluss der Festspiele Mecklenburg-Vorpommern. Einen schönen Nachmittag wünsche ich Ihnen.

Le Concert des Nations unter Leitung von Jordi Savall mit dem Menuett aus der kleinen Nachtmusik von Wolfgang Amadeus Mozart hier auf NDR Kultur. Louise Farank, Tochter einer bekannten Bildhauerfamilie, hat sich nicht beirren lassen in ihrem Wunsch zu komponieren. Sie war schon in jungen Jahren eine herausragende Pianistin, hatte dann Unterricht bei Anton Reicher in Paris. Das war einer der angesehensten Kompositionslehrer seiner Zeit. Und sie hat Klaviervariationen über ein Thema des Ballettkomponisten Comte Gallenberg geschrieben. Wir hören hier eine Aufnahme mit Jean Müller und den Soliste Européen Luxembourg unter Leitung von Christoph König.

0: Jean Müller und die Soliste Européen in Luxemburg unter Leitung von Christoph König mit den Grandes Variations sur un thème du Comte Gallenberg von Louis Farranc. 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
1: Schnelle Rhythmen, laute Fanfaren und ein gewisses Gefühl von Partystimmung. So wird die Last Night of the Proms in diesem Jahr mit der Candide-Ouvertüre von Leonard Bernstein eröffnet. Wie so oft bei diesem Abschlussabend des Klassikfestivals startet das Konzert mit einer bunten Mischung aus Klassikern der Klassik und Populärmusik. Und diesmal passt der Abend ganz hervorragend zum diesjährigen Motto der Proms. Die Macher hatten anlässlich des 250-jährigen Bestehens der Vereinigten Staaten einen USA-Schwerpunkt gesetzt. Und da passt der amerikanische Komponist Leonard Bernstein ganz hervorragend. Die Bandbreite von klassischen Sinfonien bis hin zu experimentellen Konzerten war gewohnt umfangreich. Proms-Chef Sam Jackson erklärte zur Halbzeit der Konzertreihe, aus seiner Sicht sei die diesjährige Festivalausgabe sehr erfolgreich.
2: At the moment, on every metric as we look at the season, it's going very well.
1: Die Zahlen seien gut, sagt Jackson. Trotzdem müssen sich die Proms-Macher mit Veränderungen auseinandersetzen. Die BBC hat einen Sparkurs auferlegt bekommen. Auch die Proms müssen ihr Budget neu ordnen. Die Zuschauer sollen davon so wenig wie möglich mitbekommen, sagt Sam Jackson. Aber die Einschnitte werden schon kommendes Jahr umgesetzt und dafür müssen sich die Veranstalter mit schwierigen Fragen auseinandersetzen. Wie viele internationale Orchester können wir wirklich einladen? Wie können wir besser mit Orchestern zusammenarbeiten, die näher an uns dran sind? Am Ende wollen wir das Repertoire und auch die künstlerische Bandbreite erhalten. Aber es ist trotzdem sehr schwierig. In diesem Jahr wird aber noch aus den Vollen geschöpft und das spiegelt sich auch am Abschlussabend wieder. Bei der Last Night of the Proms ist das Klavierkonzert von Samuel Barber einer der Höhepunkte, auch weil es von der Star-Pianistin Yuja Wang aufgeführt wird. Bei den Proms ist die chinesische Künstlerin keine Unbekannte. Seit 2011 tritt sie regelmäßig bei den Konzerten in der Royal Albert Hall auf. Das Klavierkonzert selber schrieb Samuel Barber 1962 auf dem Höhepunkt seiner Karriere. Ein Jahr später sollte er dafür seinen zweiten Pulitzerpreis bekommen. Dabei musste er den ersten Entwurf komplett überarbeiten. Der dritte Satz des Stückes galt in der Originalversion selbst für die versiertesten Pianisten als unspielbar. Der zweite Teil des Abends steht wie gewohnt ganz im Zeichen traditioneller britischer Musik. Neben den Solisten gehört die Bühne vor allem den Chören der BBC und dem BBC Symphony Orchestra unter der Leitung des finnischen Chefdirigenten Sakari Oramu. Für ihn sind es die 14. Proms als Chefdirigent und trotzdem sei die Konzertreihe immer wieder etwas Besonderes.
3: It's the variety, the sheer scale.
1: Es ist die Vielfalt, die Größe, die vielen Musikstücke, die Qualität der Musiker genauso wie des Publikums. Aber auch die Tradition, dass Menschen in den Konzerten stehen zum Beispiel. Und dann eben wirklich die Bandbreite der Auftritte, die hier passieren.
3: Sheer range and quality of the performances that happen here.
1: Fans der Last Night of the Proms dürfen sich also auf die gewohnte Mischung aus Tradition und Klassik-Highlights freuen. Und trotz der angekündigten Kürzungen wird auch jetzt schon das Programm fürs nächste Jahr sehnlichst erwartet. Da feiern die Proms nämlich ihren 100. Geburtstag.

heute. Also erstmal 99 Jahre Last Night of the Proms. Heute Abend ab 20 Uhr live bei uns auf NDR Kultur mit dem BBC Symphony Orchestra und Sakari Oramo. Und da hören wir jetzt eine Aufnahme der Ouvertüre der Oper The Wreckers von Ethel Smyth.

Die Ouvertüre zur Oper The Wreckers von Ethel Smyth mit dem BBC Symphony Orchestra unter Leitung von Sakari Oramo. Ganz frisch erschienen eine neue Aufnahme mit dem litauischen Kammerorchester unter Leitung von Vilmantas Kaliunas, Bearbeitungen von Andreas N. Tarkmann von Schumann-Werken. Andreas N. Tarkmann ist sehr bekannt für seine ganz, ganz wunderbaren Neufassungen bekannter Werke. Und er bezieht sich vielleicht auf eine Äußerung von Robert Schumann, als er mal Clara sagte, seiner Frau, das Klavier werde ihm zu enge. Und dann eben sich auch an die Sinfonien gewagt hat. Und hier hören wir aus den Waltz-Szenen für Klavier von Robert Schumann, den Abschied in der Bearbeitung für Orchester von Andreas N. Tarkmann.

0: Wie eine eigene Komposition. Der Abschied aus den Waltz-Szenen von Robert Schumann hier in der Bearbeitung für Orchester von Andreas N. Tarkmann mit dem litauischen Kammerorchester unter Leitung von Vilmantas Kaliunas. Französisches Finale hieß das Konzert am vergangenen Sonntag in der Wittenburger St. Bartholomäuskirche und es war zugleich der letzte Auftritt des Armida-Quartetts beim Festspielsommer bei den Festspielen Mecklenburg-Vorpommern. Als Preisträger in Residence hat das renommierte Streichquartett das Festival rund 3 Monate lang geprägt und heute geht's nun zu Ende mit dem Abschlusskonzert in der Wismarer St. Georgenkirche. Mit NDR Kultur sind Sie live dabei, schon nach 16 Uhr. Axel Seitz blickt zurück auf den musikalisch geprägten Sommer.
1: Mit dem Klavierquintett F-Moll des französischen Komponisten César Franck beendete das Armida-Quartett seine Sommerreise durch Mecklenburg-Vorpommern.
2: Wir haben die Zeit natürlich total genossen, die wir hier uns austoben durften als Quartett. Wir haben unglaublich viel Repertoire spielen dürfen in 3 Monaten. Das haben wir, glaube ich, noch nie in so kurzer Zeit gemacht.
1: Blickt Cellist Peter-Philipp Stemmler zurück und Bratschistin Theresa Schwamm-Biskamp betont:
3: Auf dem Papier sind 20 Konzerte, es sind 35 Werke oder was wir da gespielt haben, unglaublich viel. Aber wenn man dann vor Ort ist, merkt man nach jedem Konzert, ach schade, ist schon wieder vorbei. Also meine Batterien sind jetzt relativ leer. Ich habe jetzt nicht so das Gefühl, dass ich den Sommer mit Urlaub verbringen konnte. War ja auch nicht so, es war klar, dass es Arbeit wird.
1: Diese musikalische Arbeit begann Mitte Juni in der Neubrandenburger Konzertkirche mit einer Uraufführung. Das Armida-Quartett präsentierte die Festspiel-Ouvertüre 2026.
4: Mit dem Armida-Quartett in diesem Jahr haben wir eigentlich die ideale Besetzung gehabt, die mit Gastgeber mit uns waren, die wirklich die gesamte Bandbreite ausgefüllt haben. Ich meine, die sind mit einem Tango-Quartett aufgetreten, mit einer Jazz-Pianistin, mit Orchester und sind zwischendurch sogar noch Fahrrad gefahren. Also ich meine, was will man mehr?
1: Schwärmt Festspielintendantin Ursula Haselböck, die mit ihren Mitstreitern das gesteckte Ziel von 70.000 Besuchern knapp verpasste. Es kamen letztlich 65.000 Gäste zu den rund 120 Konzerten, von denen aber etwa jedes zweite ausverkauft war.
4: Es waren fantastische 58 Veranstaltungen von 120 ausverkauft. Zum Beispiel Rolando Villazón mit seinem Debüt in der Haferscheune in Stolpe an der Peene. Das sind immerhin 1200 Menschen, die dorthin reisen. Und das ist schon ganz, ganz besonders. Das hat uns auch sehr stolz gemacht. Aber auch das große Open Air in Ludwigslust mit Annette Louisanne. Es waren über 2000 Menschen da. Kütz, Schloss Bodmer zum Beispiel auch mit Kent Nagano. Also man merkt, Kultur ist ein Thema in diesem Land und wir arbeiten weiter daran, dass noch mehr Veranstaltungen ausverkauft werden in den nächsten Jahren.
1: Für die Mitglieder des Armida-Quartetts verging der Sommer 2026 wie im Flug mit vielen bleibenden Erlebnissen, nicht nur für Theresa Schwamm-Biskamp.
3: Begonnen haben wir ja im absoluten Hochsommer. Wir haben unheimlich viel geschwitzt in dieser Friends-Woche mit dem Quartetto Sol Tango. Wir haben musikalisch und menschlich so wahnsinnig gut zusammengepasst mit Sebastian Manz und eben dem Quartett. Und danach kam Brahms am Haff. Das haben wir als totalen Höhepunkt erlebt. Es war einfach schön, mal diese komplette Kammermusik von Brahms spielen zu dürfen innerhalb von 3 Tagen. Humorkonzert, ein besonderes Format für uns, auch immer eine große Herausforderung. Spielen, reden. Spielen, reden, spielen, so in der Abwechslung.
1: Und Festspielintendantin Ursula Haselböck schaut bereits auf das kommende Jahr mit einem besonderen Jubiläum.
4: An Beethoven kommt niemand vorbei im nächsten Jahr. Genau, deswegen starten wir gleich im März mit Kate Armstrong mit einer Frontalinitiative, sozusagen 10 Tage Beethoven auf der Insel Rügen, aber noch viel mehr, auch Jazz und so weiter ist dabei. Und natürlich wird auch Ludwig van Beethoven im Sommer eine Rolle spielen. Das darf ich schon verraten, aber mehr dann auch im Vorprogramm Ende November.
1: Zum Abschluss des diesjährigen Festspielsommers steht zwar nicht Beethoven auf dem Programm, dafür Brahms. Das NDR Elbphilharmonieorchester spielt in der Wismarer St. Georgenkirche dessen erste Sinfonie, die als Hommage an Beethovens letzte Sinfonie gilt.
0: Ja, und Das hören Sie dann nach 16 Uhr live bei uns hier auf NDR Kultur. Das Konzert des NDR Elbphilharmonieorchesters unter Leitung von Alan Gilbert live aus der St. Georgenkirche in Wismar. Und für Janine Jansen springt Simone Lamsma ein, ihre Kollegin. Sie wird das Violinkonzert von Korngold spielen. Dazu gibt es dann eben, wie gesagt, die erste Sinfonie von Johannes Brahms. Und wir hören jetzt das NDR Elbphilharmonieorchester mit Alan Gilbert im dritten Satz der F-Dur-Sinfonie, der dritten von Brahms.

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Eine sehr differenzierte Interpretation. David Frey und die Deutsche Kammerphilharmonie Bremen mit dem ersten Satz dieses A-Dur-Konzerts von Johann Sebastian Bach. NDR Kultur, und das sind die London Mozart Players unter Leitung von Matthias Barmert mit Václav Pichels Sinfonie C-Dur, dritter Satz.

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1: Um 15 Uhr mit Martin Wilhelmi. Nach der Wahlniederlage der CDU in Sachsen-Anhalt reißt die Kritik am Kurs von Parteichef Merz nicht ab. Wahlkämpfer der Christdemokraten in Mecklenburg-Vorpommern befürchtet teils sogar ein Scheitern an der 5%-Hürde. Aus der NDR-Nachrichtenredaktion Ulrike Ufer.
2: Letzte Erhebungen sahen die Kanzlerpartei im Nordosten nur noch bei 7%. Der stellvertretende CDU-Fraktionschef im Schweriner Landtag, Reinhardt, sagte dem Tagesspiegel, viele Menschen seien unzufrieden, die Bundesregierung gebe keinen Rückenwind. Kritik hatte zuvor bereits der Chef des CDU-Arbeitnehmerflügels Radke geübt. Er hatte erklärt, der von Merz vertretene Kurs einer CDU pur sei gescheitert. Auch SPD-Generalsekretär Klüssendorf fordert von der schwarz-roten Bundesregierung Willen zur Veränderung. Klüssendorf betonte, angesichts des Ergebnisses der Landtagswahl in Sachsen-Anhalt sei es Zeit, sich zu hinterfragen. Deutschland stehe vor riesigen Herausforderungen, wofür die Menschen gewonnen werden müssten. Dies gelinge nicht, wenn ihnen nur gesagt werde, dass sie zu faul seien oder im Land nichts funktioniere, so Klüssendorf.
1: Grünen-Chef Banaschak hat die SPD-Spitzenkandidatin in Mecklenburg-Vorpommern-Schwesig für ihren Landtagswahlkampf kritisiert. Eine Mehrheit für Rot-Rot-Grün sei zum Greifen nah, sagte Banaschak. Schwesig aber setze darauf, dass alle, die die AfD verhindern wollen, zu ihr kämen. Damit riskiere die Regierungschefin, dass CDU oder Grüne an der 5%-Hürde scheitern. Dieser SPD-Wahlkampf ohne Rücksicht auf Verluste werde aber ins Chaos führen, wenn es im Schweriner Landtag keine demokratische Mehrheit gebe, so Banaschak. Die Ermittlungen zum versuchten Drohnenanschlag auf den Flughafen Leipzig-Halle führen womöglich direkt zum russischen Militärgeheimdienst GRU. Laut Welt am Sonntag benennen geheime Ermittlungsunterlagen einen mutmaßlichen GRU-Mitarbeiter als Logistiker der Operation. Aus der NDR-Nachrichtenredaktion Christoph Tietz.
3: Bei dem Verdächtigen handelt es sich um eine Person aus Russland, berichtet die Zeitung unter Berufung auf die Ermittler. Er habe die Vorbereitung organisiert. Der Mann soll über die Türkei nach Berlin gereist und später vom Hauptstadtflughafen BER nach Serbien geflogen sein. Der Mann hält sich demnach inzwischen wieder in Russland auf. Am Abend des 4. August war auf dem Flughafen Leipzig-Halle eine mit Sprengstoff beladene Drohne nahe einer ukrainischen Antonov-Transportmaschine entdeckt und entschärft worden. Auch über den mutmaßlichen Drohnenpiloten berichtet die Welt am Sonntag. Von ihm seien DNA-Spuren an einer Antenne gefunden worden, mit der die Sprengstoffdrohne gelenkt worden sei. Der Mann steht unter anderem wegen eines Sprengstoffanschlags in Polen dort auf der Fahndungsliste.
1: Der Irak hat bestätigt, dass ein Drohnenangriff auf eine für den Weltölhandel wichtige Pipeline in Saudi-Arabien von irakischem Gebiet ausging. Wer vor 2 Tagen angegriffen hat, ist noch unklar. Die irakische Regierung hat deshalb Untersuchungen angekündigt. Saudi-Arabien hat den Betrieb der Ölpipeline durchs Land vorübergehend eingestellt. Es handle sich um eine Vorsichtsmaßnahme, teilte das Energieministerium mit. Die Ost-West-Pipeline half Saudi-Arabien bislang beim Ölexport, den blockierten Seeweg durch die Straße von Hormuz zu umgehen. Die Bundesnetzagentur ist Bedenken entgegengetreten, dass Deutschlands Gasspeichervorrat nicht über den Winter reicht. Behördenchef Müller sagte, es sei schon jetzt etwas mehr Gas in den Speichern als im gesamten letzten Winterhalbjahr entnommen worden sei. Und in den nächsten Wochen bleibe Zeit für weitere Einspeicherungen. Das Vergleichsportal Verivox geht davon aus, dass die Gaspreise für Privatkunden bis zum Jahresende deutlich steigen könnten. Es rechnet mit einem Plus von bis zu 20%. Das waren die Nachrichten. Das Wetter in Norddeutschland, heiter bis wolkig, später von Nordwesten her etwas Regen, Höchstwerte 19 bis 22 Grad. In der Nacht gebietsweise Schauer, Tiefstwerte 17 bis 12 Grad. Morgen viele Wolken, zeitweise Regen, vereinzelt auch Gewitter. Im Tagesverlauf örtlich Auflockerungen mit etwas Sonne bei dann 17 bis 21 Grad. Es ist 15.04 Uhr.

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1: Und mit Musik der schwedischen Komponistin Laura Wahlborg Aulin aus ihrem Tableau Parisien hören wir diese Ballszene mit den Göteborger Symphonikern.

Sendeball aus den Tableaux Parisiens von Laura Walborg-Aulin mit den Göteborger Symphonikern unter Leitung von Johannes Gustafsson. Man muss schon eine große Liebe haben zu seinem Instrument, wenn man es so weit bringt, wie zum Beispiel der Fagottist Enrico Bassi. Er ist Solofagottist des NDR Elbphilharmonieorchesters und im Moment nicht in Wismar, weil er den ARD-Musikwettbewerb gewonnen hat in München. Ich konnte mich vor der Sendung kurz mit ihm unterhalten. Hören Sie gleich. Jetzt aber erstmal dieses Liebeslied aus den Scènes historiques von Jean Sibelius mit dem dänischen Radiosymphonieorchester unter Leitung von Leif Segerstam.

0: Molly on the Shore von Percy Grainger mit dem BBC Philharmonic Orchestra unter Leitung von Richard Hickox. NDR Kultur. Das Fagott ist aus dem großen Sinfonieorchester nicht wegzudenken. Auch in der Kammermusik spielt es eine ganz entscheidende, fundierende Rolle. Als Soloinstrument an der Rampe sieht man es eher selten, auch wenn Mozart ein Konzert für Fagott komponiert hat und es immer wieder herausragende Solistinnen und Solisten gibt, gerade in jüngerer Zeit. Der junge italienische Fagottist Enrico Bassi. Was für ein Name für einen Fagottisten. Solofagottist des NDR Elbphilharmonieorchesters seit einem Jahr, hat gerade den ersten Preis beim ARD Musikwettbewerb in München gewonnen. In diesem Jahr feiert dieser international so bedeutende Wettbewerb das 75-jährige Bestehen. Enrico Bassi setzte sich gestern in München gegen internationale Konkurrenz durch und spielte im Finale mit dem Symphonieorchester des Bayerischen Rundfunks. Vor der Sendung konnte ich kurz mit ihm sprechen, habe ihm gratuliert und ihn gefragt, ob er überhaupt schon Zeit hatte, das zu verarbeiten.
1: Fast nicht, ehrlich gesagt. Also wir haben natürlich gestern mit allen Kollegen ein bisschen gefeiert und es war quasi ein Fagottfest sozusagen. Also mit den berühmten Kollegen des Jurys und noch mit den Kollegen aus München, die kommen. Und eine Kollege von NDR, Herr Contini, war auch da. Und wir haben ein bisschen zusammen gefeiert und ich habe jetzt natürlich viele gute Nachrichten. Ja. Aber ja, ich glaube, ich hatte noch nicht Zeit.
0: Ja, das kommt erst ein bisschen später dann, wenn es so ein bisschen in die Vergangenheit gerückt ist, dass man sich dessen richtig bewusst wird. Denn das ist ja einer der bedeutenden, wichtigen Wettbewerbe weltweit. What did you expect beforehand? Was haben Sie sich vorher erwartet?
1: Ja, Mischung. Wie gesagt, mein Deutsch ist leider noch nicht so gut, aber ich versuche. Oh,
0: schon ziemlich gut.
1: Ja, also natürlich, das ist ein lifelong dream, also ein Traum. Wir haben nicht so viele Wettbewerbe mit Fagott, also natürlich die Kollegen mit Geige oder mit Flöte haben ein bisschen mehr Wettbewerbe und wir haben also noch 4, 5 wichtige, aber der Wettbewerb ist wirklich der wichtigste. Und ja, ich habe natürlich viel, viel geübt und ich möchte einfach mein Bestes spielen und ja, es ist eine große Ehre.
0: Ja, große Freude für Sie. Vielleicht können Sie uns ein bisschen Ihre Erfahrung schildern im Finale, als Sie mit dem Symphonieorchester des Bayerischen Rundfunks Hummel gespielt haben.
1: Ah ja, das Finale war für mich ganz toll. Also wir haben, wie gesagt, man kriegt nicht so viele Möglichkeiten als Solist zu spielen mit Fagott. Weil, ja, das Instrument ist nicht so solistisch. Und dann natürlich spielen, also mit dem Bayerischen Rundfunk spielen, ist noch ein Traum.
0: Ja.
1: Und natürlich Hummel ist viel, viel zu spielen, ist eine der schwierigsten Konzerte unseres Repertoires. Aber ja, ganz am Ende des Wettbewerbs ist natürlich alles mehr sehr stressig, diese 2 Wochen. Aber ja, die Finale konnte ich zum Glück, wie sagt man, genießen, also enjoy.
0: Oh, wie schön. Ja, genießen, genau. Und, genau.
1: Ja, ich konnte ein bisschen genießen. Natürlich, man muss sehr konzentriert alles kontrollieren und alles ganz tati, tati, tati, tati, alle Noten spielen. Aber ja, gefährlich, aber sehr, sehr genießt.
0: Was hat geholfen gegen Lampenfieber? Oder haben Sie gar kein Lampenfieber? Das klingt ja so, als wären Sie gar nicht nervös.
1: I am, yes, yeah, I am. But I try not to show it.
0: Nicht viele Kinder, glaube ich, träumen davon, Fagottist zu werden, Fagottistin zu werden. Mhm. Wie ist das bei Ihnen dazu gekommen?
1: Ich spielte ein bisschen Klavier, aber wirklich ein bisschen. Und meine Eltern haben mir gesagt, ja, warum machst du keine, also ich komme aus Parma,
0: ja,
1: natürlich in Italien. Und meine Eltern haben mir gesagt, ja, warum gehst du nicht zum Hochschule? Und ich sagte, nein, was ist nicht für mich? Musikkarriere. Und dann, ja, wir sind gegangen in Open Days.
0: Ja, zu so einem Tag der offenen Tür.
1: Ja, genau. Und ich war ungefähr 20 Jahre alt. Mein Vater hat mir gesagt, okay, jetzt gehen wir zum Fagott. Papa, che cos'è il Fagotto? Was ist Fagott? Nie gehört. Und wir gehen da und ich treffe diesen wunderschönen Mann. Wie das klingt auf Deutsch, aber ja, also der ist ganz nett und der heißt Luca Reverberi. Und wir sind natürlich in Kontakt. Und ich habe gehört, wie er spielte und persönlich. Und ich dachte, okay, das mag ich. Und dann, ja, und dann der Rest, you know.
0: Wenn Sie jemandem jetzt sagen sollten, spiel Fagott, warum würden Sie ihm das empfehlen?
1: Ah, das ist das beste Instrument, einfach. Nein, ich finde zuerst die Fagottista, ja, sind normalerweise sind ganz tolle Leute.
0: Ja.
1: Das muss ich sagen. Und das heißt auch für die Kollegen im NDR und die Kollegen hier. Und
0: Einen
1: das
0: Ihrer
1: Fagott ist.
0: früheren Kollegen, Klaus Thunemann, haben Sie vielleicht nicht mehr kennenlernen können,
1: Ja,
0: oder?
1: leider nicht, aber
0: Ja.
1: ich wollte sagen, also es ist auch mir eine große, große, große Ehre. Klaus Thunemann war das Solofagott bei uns im NDR,
0: Ja.
1: war meine Stelle
0: Ja.
1: oder die Stelle von der Kollege.
0: Ja.
1: Und er war auch ARD-Wettbewerb-Preisträger und er ist wirklich, man kann sagen, der most legendary.
0: Dann werden Sie hoffentlich bald auch mit dem NDR Elbphilharmonieorchester solistisch auftreten, oder? Ist das
1: Oh,
0: ein
1: das.
0: Traum auch vielleicht?
1: Ja, das ist natürlich ein Traum. Also, to play with your own orchestra,
0: Ja.
1: es ist immer ganz besonders, weil, also mit dem Kollegen, mit deinen Kollegen zu spielen. Aber ja, es wäre natürlich ganz, ganz nett für mich,
0: Ja, und dieser
1: also es gibt.
0: Wettbewerbsgewinn, der wird vielleicht diesmal helfen. Eine letzte Frage noch. Wie werden Sie jetzt feiern?
1: Zuerst muss ich sagen, schlafen.
0: Ja.
1: Schlafen, weil natürlich fast kein Urlaub.
0: Ja.
1: Aber ich freue mich wirklich, das ist übernächste Woche, also ja, erste Woche Oktober, nochmal Dienst zu spielen und in Peenemünde mit unserem Orchester zu spielen. Und dann ja, ein bisschen einfach ausruhen. Und dann wieder Fagott.
0: Ja, man muss es lieben und so wie Sie sprechen, lieben Sie es. Und wir gratulieren Ihnen nochmal ganz herzlich. Und die Preisträgerkonzerte kann man ja auch anschauen im Video-Livestream vom ARD-Musikwettbewerb in München. Enrico Bassi, ganz herzlichen Dank.
1: Vielen Dank.
0: Enrico Bassi, der Solofagottist des NDR Elbphilharmonieorchesters, hat hier auch geschwärmt von Klaus Thunemann. Und da wir keine Aufnahme mit Enrico Bassi bisher haben, die wird bestimmt bald kommen, hören wir jetzt zumindest Fagott-Töne von Klaus Thunemann hier mit Mikala Petri.

Die Blockflötistin Mikala Petri, der Fagottist Klaus Thunemann und die Academy of St. Martin in the Fields unter Leitung von Iona Brown im zweiten Satz dieses Concertos F-Dur für Blockflöte, Fagott, Streicher und Basso Continuo F-Dur von Georg Philipp Telemann. Das Preisträgerkonzert beim ARD-Musikwettbewerb in München, unter anderem mit dem Fagottisten Enrico Bassi und mit dem Streichquartett, das im Finale heute Nachmittag gekürt wird, findet dann am 16. September statt. 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

Das Vision String Quartett mit dem zweiten Satz des D-Moll-Streichquartetts Der Tod und das Mädchen von Franz Schubert. NDR Kultur, 23 Jahre alt, war Frederick Loewe, als er in die USA auswanderte. Das war 1924, er hieß dann Frederick Lowe. Er war vorher schon mit den Berliner Philharmonikern aufgetreten als Pianist, hatte angefangen, Schlager zu komponieren mit 15 Jahren. Und in den USA entstanden dann Musicals. Und was für welche.

Fatma Said und das Orchestre Philharmonique de Monte Carlo unter Leitung von Sascha Götzl mit I Could Have Danced All Night aus My Fair Lady, dem Musical von Frederick Low. Ja, 1964 verfilmt mit Audrey Hepburn, My Fair Lady. Ins Kino gehen, das wär's doch. An diesem Wochenende ist wieder Kinofest in Deutschland und das heißt Kino für nur 5 Euro Eintritt. Mehr als 700 Häuser machen heute und morgen mit. Davon auch sehr, sehr viele bei uns in Norddeutschland, vom kleinen Programmkino bis zum großen Multiplex. Und die aktuellen Filme sind ja sehr, sehr interessant und auch begehrt, die Odyssee oder Vaterland. Manche Kinos zeigen sogar Previews vor dem offiziellen Start. Tickets gibt's online oder direkt im Kino, aber die Veranstalter raten am besten vorher buchen. Erfahrungsgemäß sind viele Vorstellungen kurz vor Filmbeginn dann doch ausverkauft. Naja, bei 5 Euro.

Yo-Yo Ma und das Recording Arts Orchestra of Los Angeles unter Leitung des Komponisten mit dieser Elegie von John Williams. Heute ist viel los bei uns auf NDR Kultur hinter den Kulissen. Bereiten wir uns schon vor. Nach 16 Uhr sind wir live in Wismar beim Abschluss der Festspiele Mecklenburg-Vorpommern. Am Abend dann live in der Royal Albert Hall zur Last Night of the Proms. Dazu passt doch auch diese Musik von Georges Bizet, Habanera aus der Carmen Suite Nummer 2 mit dem Orchestre Symphonique de Montréal unter Leitung von Charles Dutoit.

0: Was mit dieser Hornpipe von Henry Purcell aus The Faerie Queen. Gleich meldet sich Christiane Irrgang live aus der St. Georgenkirche in Wismar zum Abschluss der Festspiele Mecklenburg-Vorpommern. Ich bin Ralitza Nikolaus, wünsche Ihnen sehr viel Vergnügen.
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2: Um 16 Uhr mit Martin Wilhelmi. Nach der Wahlniederlage der CDU in Sachsen-Anhalt reißt die Kritik am Kurs von Parteichef Merz nicht ab. Wahlkämpfer der Christdemokraten in Mecklenburg-Vorpommern befürchten teils sogar ein Scheitern an der 5%-Hürde. Aus der NDR-Nachrichtenredaktion Ulrike Ufer.
3: Letzte Erhebungen sahen die Kanzlerpartei im Nordosten nur noch bei 7%. Der stellvertretende CDU-Fraktionschef im Schweriner Landtag Reinhardt sagte dem Tagesspiegel, viele Menschen seien unzufrieden, die Bundesregierung gebe keinen Rückenwind. Kritik hatte zuvor bereits der Chef des CDU-Arbeitnehmerflügels Radke geübt. Er hatte erklärt, der von Merz vertretene Kurs einer CDU pur sei gescheitert. Auch SPD-Generalsekretär Klüssendorf fordert von der schwarz-roten Bundesregierung Willen zur Veränderung.
2: Deutsche Ermittlungen zum Drohnenanschlag auf den Flughafen Leipzig-Halle Anfang August führen offenbar zum russischen Militärgeheimdienst GRU. Laut Welt am Sonntag soll einen mutmaßlichen GRU-Mitarbeiter Logistiker der Operation gewesen sein. Bei dem Verdächtigen handele es sich um einen Russen. Auch über den Mann, der die Sprengstoffdrohne gegen die ukrainische Antonov-Transportmaschine flog, berichtet die Welt am Sonntag. Von ihm seien DNA-Spuren an einer Antenne der Funksteuerung gefunden worden. Der Mann steht unter anderem wegen eines Sprengstoffanschlags in Polen dort auf der Fahndungsliste. Die Länder der BRICS-Gruppe haben bei ihrem Gipfeltreffen in Indien die Akteure im Nahen Osten zur größten Zurückhaltung aufgerufen. An der zweitägigen Konferenz in der indischen Hauptstadt nehmen unter anderem der russische Präsident Putin, Chinas Staats- und Parteichef Xi sowie der iranische Präsident Pezeshkian teil. In der Abschlusserklärung heißt es, die BRICS-Staatengruppe sei tief besorgt über die Eskalation der Spannungen. Während die Länder den israelisch-palästinensischen Konflikt beim Namen nannten, wurden die Akteure im Iran-Krieg nicht benannt. Die Abkürzung BRICS steht für die Anfangsbuchstaben der ersten 5 Mitglieder Brasilien, Russland, Indien, China und Südafrika. Neben Saudi-Arabien, Ägypten, Äthiopien, den Vereinigten Arabischen Emiraten und Indonesien ist auch der Iran Mitglied. Die Stadt Lübeck hat Klage gegen die feste Fehmarnbeltquerung eingereicht. Nach Angaben der Stadtverwaltung richtet sich die Klage gegen den Planfeststellungsbeschluss im Bereich Lübeck. Laut Bürgermeister Lindernau ist die Stadt Lübeck ausdrücklich für die feste Fehmarnbeltquerung. In den Planungen strebe das Eisenbahnbundesamt aber keine funktionierende Gesamtlösung für den Lübecker Bahnverkehr an. Nach Einschätzung der Stadtverwaltung könnten die Pläne zu massiven Problemen führen, vor allem bei der Schienenanbindung des Fährhafens. Am Montag endet die Frist dafür, Klagen gegen den Planfeststellungsbeschluss einzureichen. In der zweiten Fußball-Bundesliga haben sich Eintracht Braunschweig und Dynamo Dresden 2:2 unentschieden getrennt. Überschattet wurde die Partie vom Tod eines Fans. Aus der Sportredaktion Marcel Stober.
4: Ein Braunschweiger Anhänger wurde erst auf der Tribüne medizinisch versorgt und verstarb dann während der ersten Halbzeit auf dem Weg ins Krankenhaus. Das Publikum in Hälfte 1 dementsprechend ruhig. In Halbzeit 2 sollte auf ausdrücklichen Wunsch der Angehörigen des Verstorbenen wieder angefeuert werden. Im Spiel selbst hielten die jeweiligen Führungen nicht lange. Dresdens 1:0 wurde im direkten Gegenzug ausgeglichen. Auf Braunschweigs Führung durch Elfmeter in der zweiten Halbzeit folgte nach wenigen Minuten Dresdens 2:2. Unentschieden auch bei Bochum und Fürth 1:1. Magdeburg schlug Kaiserslautern 3:0.
2: Am Abend empfängt in Liga 2 der FC St. Pauli den VfL Wolfsburg. Anpfiff ist um 20.30 Uhr. Das waren die Nachrichten. Das Wetter in Norddeutschland, heiter bis wolkig, später von Nordwesten her etwas Regen, Höchstwerte 19 bis 22 Grad. In der Nacht gebietsweise Schauer, Tiefstwerte 17 bis 12 Grad. Morgen viele Wolken, zeitweise Regen, vereinzelt Gewitter, 17 bis 21 Grad. Es ist 16.04 Uhr.
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5: »120 Konzerte innerhalb von 3 Monaten an 90 Spielstätten im ganzen Land. Das ist die stolze Bilanz der Festspiele Mecklenburg-Vorpommern in diesem Jahr. 65.000 zahlende Besucher, also de facto noch ein paar mehr, und dazu eine unbekannte, aber bestimmt große Zahl von Radiohörern. Denn in der

Kultur war von Anfang an mit Live-Sendungen und Aufzeichnungen dabei und ist es auch heute. Zum Abschlusskonzert in der St. Georgenkirche in Wismar begrüßt sie Christiane Irrgang. Auf der Bühne sitzt bereits das NDR Elbphilharmonieorchester. Das ist eine schöne Tradition und zugleich ein Geschenk des Norddeutschen Rundfunks an das Festival. Etwas anders als geplant allerdings das Programm. Die erste Sinfonie von Brahms bleibt uns erhalten, aber das Solokonzert wurde ausgetauscht. Denn die Geigerin Janine Jansen hat aus gesundheitlichen Gründen vor einigen Tagen abgesagt. Für sie springt nun eine Kollegin ein, aber mit einem anderen Stück. Anstelle von Karol Szymanowski mit Janine Jansen hören wir heute Nachmittag Erich Wolfgang Korngold mit Simone Lamsma. Ich habe vorher mit dem Dirigenten Alan Gilbert gesprochen. In der Pause werden wir das noch ausführlicher tun. Jetzt wird es ein bisschen knapp, aber er hat auf jeden Fall gesagt, er habe sich sehr gefreut, mit ihr zusammen dieses Konzert zu spielen. Sie habe schon lange auf seiner Wunschliste gestanden. Und von daher ist dies ein alles andere als ein Ersatz für ihn. Und nachdem ich eine Probe gehört habe, kann ich Ihnen versprechen, es wird wirklich großartig. Wahrscheinlich kennen viele von Ihnen Simone Lamsma noch nicht. Mir war der Name ehrlich gesagt auch vollkommen neu. Aber spätestens nach diesem Konzert werden wir sie noch häufiger hören wollen. Deshalb gibt es auch keinen Grund, noch länger zu warten. Simone Lamsma und Alan Gilbert zusammen mit dem NDR Elbphilharmonieorchester spielen sie für uns das Violinkonzert Opus 35 von Erich Wolfgang Korngold. NDR Kultur sendet das Abschlusskonzert der Festspiele Mecklenburg-Vorpommern live aus der St. Georgenkirche in Wismar. Applaus

0: Live aus der St. Georgenkirche in Wismar das Violinkonzert Opus 35 von Erich Wolfgang Korngold mit dem NDR Elbphilharmonieorchester unter Leitung von Alan Gilbert und der Solistin Simone Lamsmann. Dieses Korngold-Konzert ist eine stellenweise wirklich vertrackt schwierige Partitur, aber Simone Lamsmann spielt Geige, als wäre das so einfach wie das Atmen. Und vielleicht ist es das ja auch, wenn man schon mit 2 Jahren seine Liebe für das Instrument und die Musik entdeckt. Sie merken vielleicht, ich habe ein bisschen Schwierigkeiten, stimmlich gegen den Applaus anzukommen. Hier in der Kirche ist alles offen. Aber es ist auch ein sehr begeistertes Publikum hier beim Abschlusskonzert der Festspiele Mecklenburg-Vorpommern, das wir heute live auf NDR Kultur übertragen. Einen ähnlichen Jubel gab es schon gestern und vorgestern bei den Konzerten in der Hamburger Elbphilharmonie. Korngold war ein gewiefter Opernkomponist, konnte aber auch sehr gut und instrumentengerecht für die Geige schreiben. Und vor allem lässt er sie singen. Das liebt Simone Lamsmann besonders an diesem Konzert. Eine Newcomerin ist sie übrigens nicht. Sie spielt seit 35 Jahren Geige, hat an der Royal Academy of Music in London studiert und etliche Auszeichnungen gewonnen. Seit ihrer Jugendzeit ist sie weltweit als Solistin mit Orchestern unterwegs. Und auch ihr Instrument spricht für Simone Lamsmanns Rang als Musikerin. Eine Stradivari bekommt man nicht so ohne weiteres als Leihgabe. In ihrem Fall die Aurora Ex Folli von 1703. Und dazu bekommt sie jetzt gerade noch eine leuchtend gelbe Sonnenblume und noch jede Menge Beifall vom Publikum. Beifall jetzt auch nochmal für das NDR Elbphilharmonieorchester und seinen Chefdirigenten Alan Gilbert. Violinkonzerte von Spohr, Schostakowitsch, Gubaidulina, Rautavaara und Bach, Sonaten von Mendelssohn, Janacek, Schumann und Elgar. Simone Lamsmanns Diskografie ist vielseitig. Dazu kommen noch etliche Rundfunkaufnahmen, so wie heute mit Korngold. Mit NDR-Orchestern hat sie bis jetzt noch nicht zusammen musiziert. Also eine schöne Premiere, die wir heute Abend feiern können. Und wer weiß, vielleicht wird ja in Zukunft noch das eine oder andere gemeinsame Projekt auf der Agenda stehen. Und das Feiern hier, das merken Sie, will offenbar überhaupt kein Ende nehmen. Aber jetzt setzt sie ihre Geige nochmal an.
1: Isaiah, Sonate Nummer 2, Finale.

0: Musik von Eugène Ysaÿe spielt Simone Lamsmer gern als Zugabe und heute hat sie es auch getan. Die Furien ist dieser rasante vierte und letzte Satz aus der Sonate Nummer 2 überschrieben. Vielleicht haben Sie das Dies Irae herausgehört, die Sequenz aus der lateinischen Totenmesse. Sie taucht auch in anderen Sätzen der Sonate auf, neben sehr deutlichen Bach-Zitaten und Anspielungen. Gewidmet hatte Ysaÿe dieses Werk dem französischen Geiger Jacques Thibaud, der in der ersten Hälfte des 20. Jahrhunderts sehr berühmt war. Heute haben wir es mit einer niederländischen Geigerin zu tun, einer schlanken Gestalt mit langen blonden Haaren. Und damit ähnelt Simone Lamsmer ein bisschen ihrer Landsfrau Janine Jansen, die sie heute ersetzt hat. Wie gut die beiden Musikerinnen einander kennen, werden wir vielleicht noch erfahren, denn Simone Lamsmer hat uns für ein Pausengespräch zugesagt und der Weg von der Bühne ist nicht weit. Im kräftig applaudierenden Publikum sitzt übrigens auch Bettina Martin, die Schweriner Kulturministerin, heute vielleicht noch etwas entspannter, als es eine Woche später der Fall gewesen wäre. Auch sie kommt nachher noch ins Interview. Für das Saalpublikum hat sie zu Beginn eine kurze Ansprache gehalten. St. Georgen in Wismar ist seit 2008 eine der Spielstätten der Festspiele Mecklenburg-Vorpommern und eine besonders schöne, muss man dazu sagen. Die Ursprünge sind 800 Jahre alt, eine der größten Backsteinkirchen in Nord- und Ostdeutschland. Sie prägt weithin sichtbar die Silhouette der Stadt, wurde allerdings bei Bombenangriffen 1945 schwer beschädigt, aber dann nach der Wende wieder aufgebaut und inzwischen als Gotteshaus und als Kulturkirche genutzt. Die beiden Orchester des Norddeutschen Rundfunks sind hier regelmäßig zu Gast. Und wenn wir live übertragen, wird seitlich hinter der Bühne eine kleine Kabine für die Moderation aufgebaut. Dahin sollen auch meine Gäste, meine Pausengäste, ihren Weg finden. Simone Lamsmer liebt Essen und das Meer. Das hat sie vor ein paar Jahren in einem Video-Interview mit dem Violent Channel erzählt. Und ihr Lebensmotto ist Carpe Diem. Was sie nicht mag, das Geräusch ihres Weckers, frühes Aufstehen und schwere Koffer schleppen, was man ja verstehen kann. Dabei muss sie beides als reisende Virtuosin ziemlich oft tun. Allein in diesem Jahr war sie schon in Kanada, in den USA, Australien und Südkorea, um mal nur die nicht-europäischen Länder zu nennen. Man könnte nun denken, nach Wismar habe sie es als Niederländerin ja nicht so weit, aber sie lebt seit vielen Jahren in New York City, zusammen mit ihrem Ehemann Robert Kulek. Er ist Pianist, vor allem als Kammermusiker und Liedbegleiter bekannt und tritt regelmäßig mit seiner Frau auf. CDs hat das Duo auch schon eingespielt. Der Plan wäre jetzt, dass Simone Lamsmer den Weg hierher gefunden hätte. Ich kriege gerade ein Zeichen, es dauert noch einen kleinen Moment. Klar, nach einer so fantastischen Aufführung wollen wahrscheinlich etliche Menschen ihr erstmal gratulieren. Der Dirigent möchte sicherlich auch noch ein paar Worte sagen. Er hat sie eben nur auf der Bühne in die Arme genommen. Es sind auch etliche Prominente hier im Publikum. Die Vertreter aus der Leitung des Norddeutschen Rundfunks sind anwesend, der Intendant, diverse Mitglieder aus der Politik, aus Schwerin. Es ist ein wichtiger Abend. Das hat auch die Festivalintendantin Ursula Haselböck in ihrer Ansprache zu Beginn immer wieder betont. Natürlich kann man nicht ausdrücklich Wahlkampf machen bei so einer Gelegenheit. Aber es ist völlig klar, es steht einiges auf dem Spiel für die Kultur, nicht nur in Mecklenburg-Vorpommern oder Sachsen-Anhalt, sondern im ganzen Land. Dabei ist gerade die Freiheit der Kultur ein Wert, den man gar nicht hoch genug einschätzen könne, hat Ursula Haselböck gesagt und mehr oder weniger deutlich daran appelliert, dass wir alle doch dazu beitragen könnten, unter anderem mit Wahlentscheidungen, aber auch indem wir offen miteinander umgehen. Indem wir uns aufeinander einlassen, indem wir bereit sind für Neues. Ob das nun in der Musik ist oder ob das andere Menschen sind, da gibt es ja viele Möglichkeiten. Ich muss gestehen, ich war ziemlich enttäuscht über die Absage von Janine Jansen, aber als ich dann Simone Lamsmer habe spielen hören, war ich, will ich sagen, geradezu glücklich. Aber es war einfach großartig und jetzt ist sie auch bei mir angekommen. Versucht gerade noch den Kopfhörer auf ihre Frisur zu setzen. Können Sie mich jetzt hören?
1: Yes.
0: Wunderbar.
1: Ja.
0: Herzlichen Dank für diesen großartigen Abend. Und herzlichen Dank, dass Sie jetzt auch hier sind. Es war wirklich außerordentlich schön.
1: Vielen Dank.
0: Sie haben ja sehr kurzfristig sich bereit erklärt, einzuspringen für Janine Jansen und haben dafür ein anderes Werk aufs Programm gesetzt. You were ready to stand in for Janine Jansen.
1: And you decided to play another concerto, not Szymanowski. Why did you choose Korngold?
2: Of course, when these situations happen, it's the best solution for everybody involved. And it was a big wish, of course, for me to play something here for the first time. I felt very, very close to something that also fits, of course, in the schedule that I could play short term. And I was very, very pleased that the orchestra was also happy to change into Korngold.
0: Wenn man so kurzfristig einspringt, sagt Simone Lamsma, dann muss man natürlich ein Werk finden, mit dem alle Beteiligten sich wohlfühlen und auch eines, was sie im Repertoire hat und relativ schnell abrufen kann. Und sie ist sehr froh, dass das Orchester sich darauf eingelassen hat und dieses Stück auch so gerne spielt. Es ist ja auch für das Orchester eine tolle Partitur, ungeheuer farbig orchestriert. Das muss Spaß machen, mit ihm zu spielen.
2: Yes, it's, you know, this is an incredible piece of music. Of course, it combines the film music world with the classical world, but it's actually a very, very sophisticated piece of music, and the orchestration is intricate, it's very, very rich. So it's a great joy, I think, to play for everybody. It's also a lot of fun, and we searched a lot for all the colors that are in this music and that are in the score. I think the orchestra played absolutely fabulously. So it's really a dream to be able to fly, I think, on top of that, and also. Korngold was such a great writer for voice, of course, and in this music he wrote what the violin does best, and that's, of course, to sing. So to sing on top of this this incredibly colorful, rich orchestra sound is, it's the greatest joy for me.
0: Korngolds Konzert schlägt die Brücke zwischen klassischer und Filmmusik, und tatsächlich ist die Partitur außerordentlich reich, aber nicht nur reich, sondern auch sehr raffiniert. Sie ist sehr geschickt orchestriert. Es macht eine große Freude, die Klangfarben gemeinsam herauszuarbeiten, und als Solistin über diesem Orchester sozusagen zu fliegen, sei ein besonders großes Vergnügen, sagt Simone Lamsma. Das NDR Elbphilharmonieorchester habe das auch ganz wunderbar gespielt. Und dazu kommt noch, dass Korngold als Komponist die Stimme sehr gut kannte. Er war ja auch Opernkomponist. Und er hat das Instrument singen lassen. Und das macht natürlich noch mal besonders viel Spaß. Ich wollte eigentlich Alan Gilbert zu Beginn etwas über die Entstehungsgeschichte und die Bedeutung dieses Konzerts erzählen lassen. Dazu sind wir aus zeitlichen Gründen nicht mehr gekommen. Vielleicht können Sie das noch ein bisschen nachholen. In the beginning, you got me. Okay.
2: No.
1: In the beginning, I wanted to let Alan Gilbert tell us a bit about the story and the background of this concerto. You said it's a mixture between film and classical music, but we didn't have the time, so would you do it for us?
2: Of course. Korngold was an Austrian composer, and growing up in Austria, he was really a Wunderkind. You know, he was already, when he was seven, people like Mahler heard him and really admired his talent. So it was really a huge talent. But then, of course, in the 30s, in these kind of difficult times, he was invited to go to the States. And then that's how he got into film music. He was invited to write for films, which he did incredibly well. And it's very interesting that this piece was basically one of the first, again, serious pieces, if you can say it like that, after this film period. And what he did was he used some of his...
1: Let me just translate okay. This so that I don't forget.
2: Of course.
0: Korngold war ein österreichisches Wunderkind. Schon mit 7 Jahren wurde er von Komponisten wie Gustav Mahler bewundert für das, was er leistete. Er hat dann auch eine Karriere als klassischer Musiker begonnen, musste aber in den 1930er Jahren in schwierigen Zeiten emigrieren, wurde eingeladen, in die USA zu gehen und ist dort als Filmmusikkomponist sehr, sehr erfolgreich geworden. Und das hört man auch in diesem Konzert, das nach seiner Rückkehr sein erster Versuch war, sich im Bereich der klassischen Musik wieder hervorzutun.
2: Yes, and he used actually really some of his themes from some of the movies, into this concerto. So it's very interesting to hear exactly in which films he used this, and then to see how it was kind of transferred into this concerto. And it's just so cleverly done, in a way that, of course, we don't see it just as film music, but as I said, as a full and rich, magical violin concerto.
0: Korngold hat etliche Zitate aus seinen eigenen Filmmusiken in diesem Konzert verwendet, aber er tut das so geschickt, dass man es im Grunde gar nicht merkt und trotzdem immer die Bilder vor dem inneren Auge hat und sich Filme vorstellen kann. Und dennoch ist es am Ende ein reiches, geradezu magisches Violinkonzert geworden. Ich sagte anfangs schon, eigentlich sollte Janine Jansen spielen. Kennen Sie beide einander?
2: Of course, we are both from the Netherlands, and the Netherlands is a very, very small country. So I think almost everybody knows everybody. We do not know each other very well, but of course we have met several times, and I respect her very much, of course, as a musician. So yeah, wishing her, of course, the very best, that she's back very quickly.
0: In einem kleinen Land wie den Niederlanden kennt man sich natürlich, man läuft sich schnell mal über den Weg. Simone Lamsma und Janine Jansen sind nicht besonders gut miteinander bekannt, aber natürlich als Musikerkolleginnen, und Simone wünscht ihr das Allerbeste für ihre Gesundheit. Kann es sein, dass Sie in gewisser Weise eine Art Bogen um Deutschland machen? Der Kalender auf Ihrer Website listet in den letzten 10 Jahren praktisch jedes europäische Land auf, die USA, Japan, Australien, aber Deutschland nur sehr selten.
2: So you ask if I have not been in Germany so much?
0: Yes.
2: I have played in quite a few places, not in all cities, I would say, in Germany. I would love to play more here, because it's really, this country just breathes culture and music. And for me to walk around in Germany, you feel a great respect, I think, for music, for art, for culture. And I think this is really something to treasure. And it's an environment that I think many musicians look to as an example, possibly. And it's, in any case, somewhere that I feel very at home. So I'm really hoping, of course, to expand this, yes.
0: Tatsächlich habe sie schon in etlichen deutschen Städten gespielt, sagt Simone, aber sie würde das gerne noch ausweiten, denn in Deutschland atme geradezu Kultur und Musik, und das werde hier auch sehr respektiert, und das inspiriert natürlich auch ausübende Musiker, wenn man sich in einer solchen Umgebung ausbreiten kann. Und inspirierend ist wahrscheinlich auch ein Schauplatz wie diese Kirche in Wismar. Did you find this church, this venue inspiring?
2: Absolutely. I think it's wonderful to have festivals in where you can play in really different stages, different buildings. This is again a totally different environment, but I think what is wonderful about it, that it feels as though communities are able to come together and enjoy music, in not just in a concert hall, but also in a place where it's maybe not so standard to have music. But I think it connects really a great deal. It connects people and music together, and I think that's probably my main goal also in life. Actually, music is my passion, but what it's able to do and the power of it, what it's able to make people feel, and then for people to come together and feel that something, you know, at the same time, this kind of connection is unique. And I think every time, actually, that I play a concert or a rehearsal, in fact, I'm aware of this, and I'm aware that we are lucky to do what we do.
0: Jetzt haben wir einen sehr großen Bogen geschlagen. Es ging ursprünglich um die St. Georgenkirche in Wismar, die tatsächlich ein wunderbarer Schauplatz ist. Und das Besondere an Konzerten, sagt Simone Lamsma, ist ja auch an Festivals, dass es dort Konzerte an sehr unterschiedlichen Spielorten gibt, die man gar nicht alle unbedingt als Konzertorte bisher so kennt. Und auch das sei sehr inspirierend für Musiker. Außerdem verbinde es die Menschen, die Musikerinnen und Musiker und das Publikum. Und das sei ihr ganz besonders wichtig. Das liegt ihr am Herzen, diese Verbindung zu schaffen und den Menschen zu zeigen, was Musik bewirken kann und wie wunderbar Musik ist. Und das haben wir auch heute Abend erlebt. Vielen Dank dafür noch einmal.
2: Danke, vielen Dank.
0: Eine letzte Frage noch. Heute Abend erwartet Musikfans in London ein großes Ereignis, nämlich die Last Night of the Proms. Haben Sie die mal live erlebt, auf der Bühne oder im Saal? A spectacular event awaits us tonight, the last night of the Proms in London. Have you ever assisted it as a musician or in the audience?
2: Actually, I played in the Proms last week. Not at the last night of the Proms, but a regular prom. And I have been an audience member on the last night of the prom. So because I actually studied in London, so I lived next door to the Royal Albert Hall. So I was very, you know, I'm very familiar with the event, and it's an enormous celebration of music, just like here, in fact. So it's I'm sure tonight will also be a very special evening.
0: Eine großartige Feier der Musik sei diese Last Night of the Proms, sagt Simone Lamsma. Und sie hat sie im Publikum selbst schon miterlebt, gespielt noch nicht, aber dafür hat sie tatsächlich kürzlich bei einem der regulären Proms-Konzerte in London debütiert. Und das Ganze ist ihr sowieso vertraut, weil sie in der Nähe gelebt hat, während sie in London an der Royal Academy studiert hat. Die allerbesten Wünsche für Sie, Frau Lamsma. Vielen Dank noch einmal, dass
2: Thank
0: Sie
2: you so much.
0: Diesen Abend
2: Vielen
0: und auch
2: Dank.
0: Unsere Live-Übertragung gerettet haben als Einspringerin. Danke sehr.
2: Danke.
0: Oft haben wir es ja bei diesen Konzerten mit Solistinnen und Solisten aus der großen Familie der Festspiele Mecklenburg-Vorpommern zu tun. Und so war es auch bei der Eröffnung vor 3 Monaten. Als Preisträger in Residence hat das Armida-Quartett diesen Festspielsommer geprägt. Sein letzter Auftritt war am vergangenen Sonntag in Wittenburg. Auch dieses Konzert hat NDR Kultur aufgezeichnet. Und wir haben jetzt einen Rückblick von Axel Seitz für Sie.

0: Mit dem Klavierquintett F-Moll des französischen Komponisten César Franck beendete das Amida-Quartett seine Sommerreise durch Mecklenburg-Vorpommern.
1: Wir haben die Zeit natürlich total genossen, die wir hier uns austoben durften als Quartett. Wir haben unglaublich viel Repertoire spielen dürfen in 3 Monaten. Das haben wir, glaube ich, noch nie in so kurzer Zeit gemacht.
0: Blickt Cellist Peter Philipp Stemmler zurück und Bratschistin Theresa Schwamm-Biskamp betont:
2: Auf dem Papier sind 20 Konzerte, es sind 35 Werke oder was wir da gespielt haben, unglaublich viel. Aber wenn man dann vor Ort ist, merkt man nach jedem Konzert, ach schade, ist schon wieder vorbei. Also meine Batterien sind jetzt relativ leer. Ich habe jetzt nicht so das Gefühl, dass ich den Sommer mit Urlaub verbringen konnte, war ja auch nicht so. Es war klar, dass es Arbeit wird.
0: Diese musikalische Arbeit begann Mitte Juni in der Neubrandenburger Konzertkirche mit einer Uraufführung. Das Amida-Quartett präsentierte die Festspielovertüre 2026.
3: Mit dem Amida-Quartett in diesem Jahr haben wir eigentlich die ideale Besetzung gehabt, die mit Gastgeber mit uns waren, die wirklich die gesamte Bandbreite ausgefüllt haben. Ich meine, die sind mit einem Tango-Quartett aufgetreten, mit einer Jazz-Pianistin, mit Orchester, jetzt zum Abschluss mit Kit Armstrong, mit ganz viel fantastischer Kammermusik und sind zwischendurch sogar noch Fahrrad gefahren. Also ich meine, was will man mehr?
0: Schwärmt Festspielintendantin Ursula Haselböck, die mit ihren Mitstreitern das gesteckte Ziel von 70.000 Besuchern knapp verpasste. Es kamen letztlich 65.000 Gäste zu den rund 120 Konzerten, von denen aber etwa jedes zweite ausverkauft war.
3: Zum Beispiel Rolando Villason mit seinem Debüt in der Haferscheune in Stolpe an der Peene. Das sind immerhin 1.200 Menschen, die dorthin reisen. Und das ist schon ganz, ganz besonders. Das hat uns auch sehr stolz gemacht. Aber auch das große Open Air in Ludwigslust mit Annette Louisanne. Es waren über 2.000 Menschen da. Das ist wirklich ganz, ganz besonders. Kütz, Schloss Bodmer zum Beispiel, auch mit Kent Nagano. Als man merkt, Kultur ist ein Thema in diesem Land und wir arbeiten weiter daran, dass noch mehr Veranstaltungen ausverkauft werden in den nächsten Jahren.
0: Kent Nagano ist den Festspielen seit Jahren eng verbunden. Im Park von Schloss Bodmer dirigierte er jetzt das erste Mal.
4: Dieser hervorragende Schloss, die Natur, offene Landschaft, etwas, das wir alle kennen. Hier, auch für uns,

0: dem Quartett. Und danach kam Brahms am Haff. Das haben wir als totalen Höhepunkt erlebt. Es war einfach schön, mal diese komplette Kammermusik von Brahms spielen zu dürfen innerhalb von 3 Tagen. Mit Radeln ja verbunden. Ne? Es war auch eine körperliche Anstrengung dann noch zusätzlich dabei. Ein besonderes Format für uns, auch immer eine große Herausforderung. Spielen, reden, Humorkonzert.
1: Nach den Festspielen ist vor dem nächsten Konzert. Und Festspielintendantin Ursula Haselböck schaut bereits auf das kommende Jahr mit einem besonderen Jubiläum.
2: Ich glaube, an Beethoven kommt niemand vorbei im nächsten Jahr. Genau, deswegen starten wir gleich im März mit Kit Armstrong mit einer Frontalinitiative, sozusagen 10 Tage Beethoven auf der Insel Rügen. Aber noch viel mehr, auch Jazz und so weiter ist dabei. Und natürlich wird auch Ludwig van Beethoven im Sommer eine Rolle spielen.
3: So viel darf Festspielintendantin Ursula Haselböck schon verraten. Ein bisschen mehr wird dann Ende November durchsickern, wenn sie das Vorprogramm für 2027 präsentiert. Von der Intendantin nun zur Politikerin. Ich begrüße Bettina Martin, Ministerin für Wissenschaft, Kultur, Bundes- und Europaangelegenheiten des Landes Mecklenburg-Vorpommern. Guten Abend, Frau Martin.
4: Einen schönen guten Abend.
3: Festivaleröffnungen und Abschlusskonzerte sind für Sie wahrscheinlich immer eine Mischung aus dienstlichem Termin und privatem Vergnügen, denk ich mir.
4: Ja, das ist schon so. Ich sage immer, ich habe das allerschönste Ressort der Welt, nämlich Kultur und Wissenschaft. Und ich höre natürlich viele Konzerte und habe wunderschöne Termine. Insofern, ja, das ist natürlich auch ein großer Hochgenuss, aber auch Dienst dabei.
3: Welche wunderschönen Konzerte haben Sie in diesem Sommer denn gehört? Können Sie sich erinnern?
4: Ja klar, ich habe jetzt vor einer Woche genau war in Pasewalk 775 Jahrfeier und da hat das deutsch-polnische Orchester gespielt, ein ganz tolles, wunderbares Orchester mit einem großen Chor und da war Händels Messias und Händel ist mein Lieblingskomponist, insofern erinnere ich mich da sehr gut dran.
3: Ja, da kann ich Ihnen nur die Göttinger Händel-Festspiele empfehlen, die ja auch bei uns häufig im Programm sind. So etwas wie polnisch-deutscher Austausch ist wahrscheinlich auch gerade jetzt sehr wichtig in diesen Zeiten.
4: Ja, absolut. Wir sind ja sehr nah an Polen, das ist unser nächster Nachbar, gerade in Vorpommern. Und ich glaube, dass gerade jetzt die internationalen Begegnungen unheimlich wichtig sind. Kultur kann da Brücken bauen, da kann man viel mitmachen. Insgesamt baut Kultur Brücken, Menschen begegnen sich, haben den Austausch. Und das ist natürlich mit Menschen aus anderen Ländern, gerade aus den Nachbarländern, umso schöner.
3: Wie würden Sie es formulieren? Warum braucht Mecklenburg-Vorpommern Großveranstaltungen wie dieses Festspiel?
4: Also ich bin fest davon überzeugt, dass unsere Gesellschaft Kunst und Kultur braucht. Und deswegen wirklich fördern wir das auch aus voller Überzeugung, weil Menschen begegnen sich. Menschen können auch über Kunst und Kultur sich austauschen, ohne diesen harten Kampf immer, den wir ja leider in der Gesellschaft gerade haben, schwarz und weiß, richtig, falsch. Bei der Kultur ist das ein bisschen anders. Da kann man sich auf anderer Ebene begegnen. Deswegen bin ich wirklich fest davon überzeugt, unsere Gesellschaft braucht die Kunst. Und wichtig ist, dass die Kunst frei ist. Niemand darf vorschreiben, was Kunst, was Kultur zu tun hat, schon gar nicht die Politik. Insofern ist das eine wichtige Zeit, darauf auch nochmal aufmerksam zu machen. Die Kultur, die Kunst ist frei.
3: Und wie könnte es mit der Kultur und der Kunst weitergehen, wenn sich die politische Landschaft verändern sollte?
4: Ja, ich glaube, wir laufen da in eine Gefahr hinein, wenn wir nicht drauf aufpassen. Es gibt eine Partei, die sehr klar die Kunst und die Kultur instrumentalisieren will und auch das sehr ideologisch angeht. Ich sage nochmal, die Kunst ist frei. Das ist ein Verfassungsrecht, ganz tief in der Verfassung verankert. Und ich glaube auch, das ist die Grundlage unserer Demokratie. Das ist eine der Grundlagen. Insofern müssen wir wirklich alle gemeinsam aufpassen. Und das sage ich auch vor dem Hintergrund, dass in einer Woche Wahl ist. Die Menschen sollten sich überlegen, doch bei der Demokratie zu bleiben und da auch für die Kunstfreiheit zu wählen.
3: Kultur ist Beschleunigerin für gesellschaftliche und soziale Entwicklung. Das haben Sie mal geschrieben in eine Saisonbroschüre vom Mecklenburgischen Staatstheater Schwerin. Das war nun kurz nach der Pandemie. Die Verhältnisse sind heute ein bisschen anders. In welche Richtung sollte Kultur denn etwas beschleunigen oder sollte sie möglicherweise sogar etwas verlangsamen?
4: Na, ich glaube, dass die Kultur, wie ich es eben gesagt habe, ja schon Räume öffnet, wo man auch sich kontrovers auseinandersetzen kann, wo man auch über ganz neue Perspektiven auf die Welt reden kann. Kunst kann das, Kunst kann ganz neue Perspektiven eröffnen, die wir vielleicht sonst im Alltag gar nicht sehen. Insofern glaube ich, dass Kunst irgendwie auch ein Trendsetter ist. Also Dinge erkennt, über Dinge diskutiert, über die wir vielleicht gar nicht diskutieren können, weil uns die Worte fehlen oder vielleicht auch der Blick fehlt. Insofern

0: glaube ich, dass wir wirklich die Kunst brauchen, um die Innovation noch einzuordnen, als Gesellschaft darüber zu reden. Und wie gesagt, Kunst ist bunt, vielfältig und so wünsche ich mir auch die Gesellschaft.
1: Und welche Rolle spielt dabei der öffentlich-rechtliche Rundfunk, der dieses Konzert ja heute live überträgt und sein Orchester gratis zur Verfügung gestellt hat?
0: Ja, Sie sagen es gerade, der öffentlich-rechtliche Rundfunk, der bildet eine Plattform für die Kunst, sich auch zu präsentieren. Und ich, gerade hier auch bei den Festspielen, ist der NDR ein ganz wichtiger Sponsor. Für mich ein ganz wichtiger Partner überhaupt, wenn es um Kultur geht im Land. Überall ist der NDR dabei, um zu sponsoren, um zu fördern und auch nicht dabei zu fragen, ganz genau, was macht ihr da im Sinne politischer Vorgabe, sondern wirklich diese Vielfältigkeit, diese Perspektiv, diese Offenheit auch mit unterstützt und über Radio, über Fernsehen das auch sichtbar macht für alle Menschen, die darauf Lust haben. Und das ist großartig. Wir brauchen den öffentlichen, rechtlichen Rundfunk.
1: Dann wünsche ich Ihnen und natürlich auch unserem Publikum am Radio gleich noch viel Freude mit der ersten Sinfonie von Johannes Brahms. Vielen Dank, Frau Martin.
0: Herzlichen Dank an Sie.
1: Wir versuchen ja in unseren Konzertpausen für ein bisschen Abwechslung zu sorgen, also nicht nur mit Musikern und Politikerinnen zu sprechen. Wir wollen ab und an auch mal hinter die Kulissen blicken. Und dazu verhilft uns jetzt Lars Klasen, Gründungsmitglied der Festspiele Mecklenburg-Vorpommern Stiftung und auch schon vor 2010 ehrenamtlich für die Festspiele aktiv. Dabei sind Sie ja von Haus aus Kreuzfahrtmanager, Herr Klasen. Und damit erstmal guten Abend. Schön, dass Sie es hierher geschafft haben.
2: Ja, guten Abend, Frau Gang. Sehr gerne.
1: Wie passt das zusammen, AIDA und Arosa und mecklenburgische Scheunen, vorpommersche Gutshäuser?
2: Ja, das ist einfach die persönliche Liebe zur Musik. AIDA und Arosa sind beide in Mecklenburg-Vorpommern entstanden, auf den Weg gebracht worden und auch immer noch ansässig. Und meine persönliche Liebe zur Musik hat mich dazu gebracht, firmenseitig die Festspiele zu unterstützen, aber eben auch ehrenamtlich tätig zu werden und Mitgründungsstifter dieser Stiftung zu sein.
1: Wozu braucht ein Festival so eine Stiftung?
2: Ich denke, ehrenamtliches Engagement, bürgerschaftliches Engagement ist unheimlich wichtig, denn die Festspiele finanzieren sich zu gut der Hälfte aus Ticketeinnahmen. Das ist unglaublich wichtig, das Publikum. Zu einem gewissen Teil, etwas über 10%, aus öffentlicher Förderung. Und der Rest muss von Sponsoren kommen und Sponsoren und eben bürgerschaftlichem Engagement. Und deswegen ist es unglaublich wichtig. Es ist gut ein Drittel, was sonst fehlen würde.
1: Und wie funktioniert das praktisch? Betreiben Sie Akquise? Also versuchen Sie Stifter, Menschen dazu zu bringen, ihren Nachlass den Festspielen zu widmen oder sowas?
2: Ja, das ist zum Beispiel eine Art, wie wir versuchen, das Stiftungskapital zu erhöhen. Das Stiftungskapital liegt derzeit bei etwas über 3 Millionen. Die Stiftung war in der Lage, daraus den Festspielen auch eine feste Bürostätte zu erwerben, die Ersparnisanstalt in der Schelfstadt in Schwerin. Ein wunderschönes Gebäude, in dem die Festspiele 1991 gegründet wurden. Und das war insbesondere zu Zeiten der niedrigen Zinsen eine sehr, sehr sinnvolle Investition aus dem Kapital der Stiftung.
1: Ersparnisanstalt passt ja sehr gut.
2: Ganz genau. Und natürlich versuchen wir Nachlässe, aber eben auch Spenden, die ins Budget der Festspiele gehen oder Zustiftungen zu gewinnen. Und ja, wir sprechen schon unsere Netzwerke an.
1: Was sind das für Menschen, die sich da engagieren? Wie viele sind Sie?
2: Es sind über 100 Stifter. Und es sind Menschen vielfältigster Natur. Also es ist schwer zu sagen, wo da der Schwerpunkt ist.
1: Also eine gewisse Wohlhabenheit ist ja wohl Voraussetzung dafür, oder?
2: Naja, man kann schon mit 1.000 Euro Stifter werden. Dazu muss man nicht besonders wohlhabend sein. Man, natürlich, 1.000 Euro ist viel Geld, aber man kann eben auch mit kleinen Beträgen sehr viel erreichen.
1: Natürlich geben Sie und engagieren sich aus Altruismus und Begeisterung, aber wahrscheinlich bekommen Sie auch irgendetwas dafür. Was ist das?
2: Also wunderschöne Konzerte wie dieses hier heute. Das ist ein großes Erlebnis, auch wenn wir, oder ich aus Prinzip natürlich den Eintritt bezahle, aber das Konzerterlebnis ist einfach was Wunderschönes. Und es wäre, wie gesagt, ohne dieses bürgerschaftliche Engagement, was das fehlende Drittel abdeckt, des Budgets der Festspiele kaum möglich.
1: Was haben Sie sonst noch an Konzerten in dieser Saison erlebt?
2: Wir waren in Rostock in der Halle 207, wir waren in Landsdorf bei einem Konzert und wir waren in Redefin. Also wir haben eine breite Palette von verschiedenen Konzerten besucht.
1: Wenn jetzt jemand uns hören sollte und sagen, ach, das wäre doch auch was für mich, was muss er oder sie dann tun?
2: Die Festspiele haben eine Website, da sind alle Konzerte aufgelistet. Es gibt einen Kartenshop. Die Stiftung ist auf der Website vertreten, wo die Kontonummer steht. Also die Informationen sind leicht zugänglich.
1: Wunderbar. Vielen Dank. Lars Glasen, Mitglied im Vorstand der Festspiele Mecklenburg-Vorpommern-Stiftung, die es schon seit 16 Jahren gibt. Vielen Dank für Ihren Besuch in diesem kleinen Winkel. Und Sie müssen jetzt ganz schnell in den Saal zurückflitzen, denn das NDR Elbphilharmonieorchester ist gerade auf der Bühne erschienen. Sie hören es am Beifall. Am Pult steht bei diesem Konzert Alan Gilbert, seit 2019 Chefdirigent. Mit dem Hamburger Orchester zu arbeiten, sei jedes Mal eine große Freude, sagt er. Und in den beiden Werken, die wir heute Abend hören, ist es ja auch auf ganz unterschiedliche Weise gefordert. Die sehr filmische, die Hollywood-Partitur von Korngold und dann der gewichtigere, ernsthaftere Brahms. Ein Werk, das sozusagen in der DNA dieses Orchesters liegt. Alan Gilbert und das NDR Elbphilharmonieorchester haben eine lange gemeinsame Geschichte mit diesem Stück. Er hat es auch bei seinem Antrittskonzert dirigiert. Und Brahms ist ja nun auch gebürtiger Hamburger und hat wohl auch seine letzten Anregungen zur Vervollständigung dieses Werks auf der Insel Rügen bekommen. Denn eine schöne Sinfonie sei an den Wissower Klinken hängen geblieben, hat er mal gesagt. Alan Gilbert jedenfalls schätzt sich immer glücklich, wenn er dieses Werk spielen und dirigieren kann. Und wir können uns glücklich schätzen, die erste Sinfonie in C-Moll von Johannes Brahms im zweiten Konzertteil zu hören. Mit Alan Gilbert am Pult des NDR Elbphilharmonieorchesters beim Abschlusskonzert der Festspiele Mecklenburg-Vorpommern. NDR Kultur überträgt es live aus Wismar.

Eine groß angelegte Hymne zum Schluss der Sinfonie Nummer 1 C-Moll von Johannes Brahms. Meisterwerke wie dieses zeigen uns bei jeder Aufführung neue Seiten. Das hat Alan Gilbert gesagt. Und das ist einer der Gründe, warum er dieses Werk so liebt und warum wir es immer wieder so gern hören. Das gilt auch für das Publikum hier in der St. Georgenkirche in Wismar. Beim Abschlusskonzert der Festspiele Mecklenburg-Vorpommern, das wir heute live übertragen haben,

0: Bottist Enrico Bossi. Er hat gestern in München beim ARD-Wettbewerb einen ersten Preis gewonnen und ist damit einer von mehreren aus unseren beiden NDR-Orchestern, die ebenfalls ausgezeichnet worden sind. Ganz herzliche Glückwünsche dafür. Im Rampenlicht. Und die St. Georgenkirche in Wismar ist immer wirklich besonders hübsch erleuchtet bei diesen Gelegenheiten. Im Rampenlicht stehen natürlich die Musikerinnen und Musiker, aber wie immer haben noch viele andere zum Gelingen dieser Sendung beigetragen. Tonmeister war Dirk Lüdemann, Toningenieure Helge Martensen und Manuel Chiasonet, Technik Wolfgang Wackeldehne, Veronika Brinkmann, Silja Petersen und Masu Cha, Aufnahmeleitung Cisa Cha. Auch wenn das Publikum sie nie zu sehen und zu hören bekommt, ohne sie geht es nicht, stellen wir uns also vor, dass ein bisschen von diesem Beifall auch dem gesamten Hörfunkteam gebührt. Für heute Abend haben Sie hoffentlich noch nichts vor, denn ein fulminanter Saisonabschluss jagt den anderen, auch hier bei NDR Kultur. Ab 20 Uhr übertragen wir aus der Royal Albert Hall in London Last Night of the Proms, das Highlight der Londoner Promenadenkonzerte, dem weltgrößten Klassikfestival mit den BBC-Ensembles, der Pianistin Yuja Wang und dem Tenor Nicky Spence. Zachary Oramo dirigiert und mein Kollege Philipp Schmid begleitet Sie durch die lange Nacht. Mein Name ist Christiane Irrgang. Ich wünsche Ihnen viel Vergnügen beim Mitsingen und Mitfeiern.
1: Und bevor es soweit ist, meldet sich hier noch Ralica Nikolov kurz aus dem Studio. Wir haben gleich ein preisgekröntes Hörspiel für Sie ab 18.30 Uhr noch vor der Last Night of the Proms. Und wir haben noch Brahms für Sie, eine Zugabe sozusagen, die Variationen über ein Thema von Joseph Haydn, was aber gar nicht von Haydn ist, höchstwahrscheinlich, sondern eher von einem Schüler. Aber Brahms war so begeistert von diesem Choral, dass er ihn verwendet hat für seine Variationen, die wir hier hören mit dem NDR Elbphilharmonieorchester unter der Leitung von Alan Gilbert, eine Aufnahme aus dem Jahr 2020.

NDR Kultur mit den Variationen über ein Thema von Joseph Haydn, von Johannes Brahms mit dem NDR Elbphilharmonieorchester unter Leitung von Alan Gilbert. Und bevor es weitergeht mit dem Hörspiel, hören wir noch eine besondere Aufnahme des Intermezzos aus dem Klavierquartett G-Moll von Brahms mit dem Silva-Garburg-Piano-Duo und den Wiener Symphonikern unter Leitung von Florian Krumpöck.

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1: Willkommen, liebe Hörerinnen und Hörer. Falls Sie gerade aus den Sommerferien zurückgekehrt sind, stellt sich folgende Frage: Haben Sie sich vollständig erholt? Und konnten Sie alle Belastungen des Alltags und die Krisen der Welt ausblenden? Dann gehören Sie vermutlich zu einer Minderheit, zumindest in der Logik der Hörspielserie, die wir ab heute wiederholen. Denn Oliver Sturms Near-Future-Gesellschaftssatire »Die Erschöpften« erzählt von einem Deutschland im kollektiven Burnout. Weil viele in unserem Land zwar urlaubsreif, aber nicht mehr erholungsfähig sind, führt der Staat ein Gesetz ein, das vor jeder Reise eine ärztliche Urlaubsfähigkeitsprüfung verlangt. Wer durchfällt, landet nicht am Strand, sondern in einer Pre-Holiday-Klinik, wo man erst wieder lernen muss, wie Erholung überhaupt geht. Die 10 Folgen umfassende Serie, produziert von NDR Kultur und dem Deutschlandfunk, wurde in diesem Jahr mit dem Deutschen Hörbuchpreis in der Kategorie Bestes Hörspiel ausgezeichnet. Die Jury urteilte: In »Die Erschöpften« sind alle erschöpft, allen voran Sven Schmitz, großartig, urkomisch gespielt von Tom Schilling. Im Sanatorium Haus Müßiggang lernt er in einer therapeutisch begleiteten Simulation von Urlaub, wie er aus seinem Kontroll- und Optimierungswahn herauskommt. Man wähnt sich auf Thomas Manns Zauberberg, nicht zuletzt dank der subtilen, originellen Musik und eines Sounddesigns, das augenzwinkernd auch den Wahnsinn der alltäglichen Dauerbefeuerung thematisiert. Auch so geht Lebensfreude. In diesem Sinne viel Vergnügen mit dem ersten Radioteil. Alle Folgen finden Sie jederzeit in ARD Sounds.
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3: Der Bundestag hat in seiner heutigen Sitzung das neue Urlaubsgewährungsgesetz verabschiedet, das eine Neuregelung von Urlaubsansprüchen bei Arbeitnehmern und Selbstständigen vornimmt. Es sieht vor, dass alle Bundesbürgerinnen und Bürger vor Antritt eines Urlaubs ein ärztliches Attest benötigen, in dem bescheinigt wird, dass sie nicht nur urlaubsreif, sondern auch urlaubsfähig sind. Sofern Urlaubsfähigkeit nicht attestiert werden kann, werden die Urlaubnehmenden in einen Ersatzurlaub geschickt. Dafür hat das Gesundheitsministerium eigens neue Kliniken geschaffen, beziehungsweise bestehende Kliniken in sogenannte Pre-Holiday-Kliniken umgewidmet, wo Arbeitnehmer und Selbstständige, die nicht urlaubsfähig sind, in einer therapeutischen Maßnahme urlaubsfähig gemacht werden.
4: Die Erschöpften. Hörspielserie von Oliver Sturm. Folge 1. Erwerb von Urlaubskompetenz.
5: So, legen Sie sich einfach hier auf unseren Sandstrand in die Sonne.
6: Das ist ja richtig warm.
5: Strecken Sie sich ruhig aus. Sie sind ja im Urlaub.
6: Ist so richtig?
5: Ja. Angenehm?
6: Liebe Cleo, komm mal, stell dir vor,
7: Liebe Cleo,
6: meine erste Übung war...
7: Stell dir vor, meine erste Übung war entspanntes Liegen am Strand unter Anleitung eines Bademeisters. Es gibt hier ein Hallenbad mit nachgemachter Strandszenerie, Wellengeräuschen und Mittelmeerwärme. An der Decke befinden sich rote UV-Lampen. Musste sehr an dich denken, Gurken-Emoji. Und aufpassen, dass ich keinen Ständer kriege. Kuss, Sven.
5: Und?
6: Angenehm. Super angenehm. Und Sonnenlicht fördert ja auch die Bildung von Vitamin D. Ja. Vitamin D, hat man herausgefunden, ist ja nicht nur gut zum Knochenaufbau, sondern hat auch eine dem Testosteron vergleichbare Wirkung. Ja. Steigert auch die Leistung und macht gute Gefühle.
5: Versuchen Sie mal, nicht an Vitamin D zu denken.
6: Okay.
5: Hm. ist etwas? Wollen Sie etwas sagen?
6: Also wenn ich nicht an Vitamin D denke, kommen gleich Gedanken an Hautkrebs.
5: Unsere Sonnenlampen haben einige Frequenzen des Sonnenlichts, das ist richtig, aber eben nicht die schädlichen.
6: Okay.
5: Denken Sie mal nicht an Hautkrebs.
6: Ah. Herrlich. Ja.
5: Gut?
6: Wunderbar. Jetzt muss ich wieder an Vitamin D denken.
5: Macht nichts, ist völlig in Ordnung. Sie haben jetzt mal an kein Thema gedacht und einfach nur genossen. Ganze 8 Sekunden.
6: So kurz?
5: Das ist nicht schlecht für den Anfang.
6: Warum zum Teufel darf ich im Urlaub nicht an Vitamin D denken?
5: Natürlich dürfen Sie das, nur nicht daran zu denken, ist der höhere Grad der Erholung.
6: Ach so. Na, dann probiere ich es gleich nochmal. Gucken Sie bitte auf die Uhr.
5: Gut.
6: Jetzt. So.
5: Okay.
6: Und, wie lang?
5: 7 Sekunden.
6: Wie bitte? Es kam mir deutlich länger vor.
5: Woran mussten Sie denn jetzt denken?
6: Hautkrebs. Ich habe einen hohen Grad an Commitment. Ich stehe voll hinter meinem Job, bin autonom und selbstbestimmt. Besser als die meisten meiner Klienten, die im Apparat gefangen sind und immer nur ihre kleine berufliche Schrebergartenzelle sehen.
8: Und da würden Sie Ihren Klienten gerne heraushelfen?
6: Ja, genau. Ich frage Sie manchmal, ob Sie sich auch mit allem, was Sie haben, an Ihre Arbeit committen. Oder ob Sie Ihre Arbeit als entgrenzt erleben. Frage Sie, wie weit sich der Job in Ihre Freizeit hineinfrisst. Burnout-Prävention gehört im Kontext meiner Beratertätigkeit auch dazu. In letzter Zeit aber holt mich der Scheiß selbst ein. Dann geht dieses Fiepen im Ohr los. Manchmal nur ein Rauschen, manchmal ein feiner hoher Ton, Tinnitus. Schlimm wird es, wenn noch so ein fieser Druck auf den Ohren dazukommt, als wäre ich durch einen Tunnel in den Bergen gefahren.
8: Und Sie haben dann...
6: Genau, dann meldet sich nämlich mein Tinnitus, zu dem meine Homöopathin gesagt hat, nachdem Nux Vomica D6 nicht geholfen hat, was mich nicht gewundert hat, denn eigentlich hatte ich das mal vor Jahren für eine Gastritis bekommen, wo es auch voll geholfen hat. Aber jetzt habe ich noch nicht mal eine Erstverschlimmerung gespürt. Ja, genau, also zum Tinnitus hat meine Homöopathin gesagt, ich solle mich mit ihm anfreunden. Ich bin da dran. Wir sind auf dem Weg zu einer großartigen Freundschaft. Oh.
8: Thema Urlaub.
6: Mhm. Okay. Ich kenne mehr als die halbe Welt. 47 countries and counting. Meine Hobbys, booking.com, Travel Hacks, Skyscanner.
9: Bist du Ostern wieder auf Lipari?
6: Der Geheimtipp im Mittelmeer. Kotztüten befinden sich unter dem Sitz.
10: Nein, diesmal sind wir auf Sansibar.
6: Tuchverkäufer auf Schritt und Tritt. You happy, I happy, all happy.
10: Ich mache 3 Tage London.
6: Besichtigen Sie noch heute die Schlaglöcher des Brexit.
9: Tracking in Nepal?
6: No. Never again.
9: Tauchurlaub am Great Barrier, dann noch ein paar Tage Sydney.
6: Flugscham und absterbende Korallenwälder.
11: Game of Thrones Kulissen in Dubrovnik.
9: Reise zu mir selbst im Schweigeretreat Kloster Selinia.
12: Seychellen oder Malediven, egal. Mal Angebote vergleichen.
6: Reisen gehört zu unserem ideologischen Handgepäck. Mauritius oder Hiddensee, das sind nicht verschiedene Reiseziele, es sind gesellschaftliche Distinktionsmerkmale. Andererseits... Einige Leute hier sind so fertig von zu viel Urlaub, Feinschmeckerwochenenden, Weindegustation, Stand-up-Paddeln mit Sex on the Beach und so weiter, dass sie gar nichts anderes mehr können als Urlaub und Freizeit. Weil sie erschöpft sind von Urlaub und Freizeit.
13: Wollen wir eigentlich wieder so weitermachen, wie wir es vorher getan haben? Und da glaube ich, ist es wichtig, welche Narration wir erzählen. Und da ist es wichtig, aus meiner soziologischen Diagnose zu sagen, das alte Normal, in dem wir gelebt haben, war eigentlich ziemlich anormal. Es war selber schon pathologisch, gerade weil...
14: Ein unwahrscheinlicher Zustand, in diesem Überfluss auch gar nicht durchzuhalten.
13: Also erstens unwahrscheinlich, den überhaupt aufrecht zu erhalten. Aber ich würde auch wirklich sagen, das Problem dieser Gesellschaft ist, dass sie Mangel systematisch erzeugt. Und zwar Mangel in einer Form, bei der der Mangel an Mangel selber der größte Mangel ist.
6: Die Frage war nur, wie war bloß ich hierher geraten, in diese Pre-Holiday-Klinik Haus Müßiggang? Es war vor 3 Wochen. Gerade hatte ich noch geträumt, dass mit Cleo alles ganz einfach sei.
15: Liebster, ich will dir einen Brief schreiben. Denn gerade fühle ich unsere Liebe so intensiv, dass ich sie dir gleich mitteilen muss, ohne Aufschub. Liebster, ich schreibe meinen Brief besser nicht auf Papier, denn das würde mit dem Strom meiner Gefühle gar nicht Schritt halten. Deshalb flüstere ich ihn dir direkt ins Ohr. So. Ich beginne mit einem Kuss. Das hat geknallt, was? Ich fand das so niedlich, wie du, als ich das neulich bei unserem Treffen auch gemacht habe, so zusammengezuckt bist und dir dann bestimmt 5 Minuten lang immer wieder das Ohr gejuckt hast. Oder sagt man gekratzt. Das war super süß. Ich gebe dir gleich noch einen Kuss aufs andere Ohr. Warte. Ich komme rum. Und...
6: Aber dann war da dieser Arzttermin.
16: Sie können gleich ins Sprechzimmer durchgehen, Herr Schmitz. Dr. Medfessel erwartet Sie schon.
6: Der Termin war reine Formsache. Ich hatte den Pre-Holiday-Check gemacht und musste das Attest abholen. Und dann ab in den Flieger.
17: Und wo sollte die Reise hingehen?
6: Soll.
17: Wie bitte?
6: Soll die Reise hingehen?
17: Ja, schauen wir mal. Ist gleich fertig, die Auswertung.
6: Namibia.
17: Hä?
6: Die Reise geht nach Namibia.
17: Ah ja, ja, ja. Wie schön.
6: Mit Robinson-Reisen. 5 Geländewagen. Direkt ab Flughafen Windhoek.
17: Toll.
6: Ja, fast 4 Wochen. Nicht gerade preiswert.
17: Namibia. Da wird ja noch Deutsch gesprochen.
6: Also, Dr. Medfessel guckt ein Nasenhaar aus dem linken Nasenloch. Also, dass da Deutsch gesprochen wird, das...
17: Ja, da haben wir es, ja. So, schauen wir mal. Ja. Tja, Herr Schmitz, also der Fall ist klar, sehen Sie selbst.
6: Geringe Aufmerksamkeitsspanne, Konzentrationsdefizit, pathologischer Muskeltonus, übersteigerte Reflexe, ruckartige Bewegungen, EEG-Werte im kritischen Bereich, Überaktivität des Cortex.
17: Nein, hier bei Ergebnis.
6: Ein vergilbt aussehender Zeigefinger kriecht über den Tisch und zeigt auf eine Position im Auswertungspapier. Ach so. Beurteilen wir den Patienten als urlaubsreif, aber nicht urlaubsfähig. Ein selbstständig durchgeführter Urlaub kann daher nicht genehmigt werden.
17: Ja, leider. Das hat sich bei unserer Untersuchung ja schon angedeutet.
6: Na toll. Und jetzt?
17: Ja, Herr Schmitz, die Situation ist doch die, dass alle medizinischen Parameter auf eine tiefe Erschöpfung Ihres Organismus hinweisen bei einer gleichzeitig hohen Erregungsspannung, im Volksmund auch Stress genannt. Ersteres, also die Erschöpfung des Organismus, lässt Sie als erholungsbedürftig erscheinen. Letzteres, also die hohe Erregungsspannung, macht Sie aber unfähig, die nötige Entspannung im Kontext eines selbstgestalteten Urlaubs zuzulassen. Kurz gesagt, Sie sind urlaubsreif, aber nicht urlaubsfähig. Nach § 8b des Urlaubsgewährungsgesetzes für Arbeitnehmer in Vollzeitbeschäftigung dürfen Sie die Reise zum jetzigen Zeitpunkt nicht antreten.
6: Wie bitte?
17: Stattdessen schicken wir Sie in eine Pre-Holiday-Klinik, wo Sie urlaubsfähig gemacht werden.
6: Und der Flug? Die Hotels, die Miete der Geländewagen?
17: Also je nachdem, wo Sie gebucht haben, bleibt Ihnen das ja erhalten. Und Sie können zu einem späteren Zeitpunkt...
6: Ja, aber ich habe doch jetzt alles vorbereitet. Hab jetzt jemand fürs Blumengießen und das ist doch Freiheitsberaubung.
17: Herr Schmitz, ich verstehe Ihre Enttäuschung. Aber Sie werden es gar nicht genießen können. Verstehen Sie doch. Sie sind aus medizinischer Sicht nicht urlaubsfähig. Und da greift § 8b.
6: Ich bin ein freier Mensch.
17: Selbstverständlich sind Sie ein freier Mensch, aber Sie wissen, dass es eine gesetzliche Anpassung gegeben hat. Man würde Sie gar nicht erst ins Flugzeug lassen, so ohne Attest.
6: Aber die ganze Buchung, die Reisekosten.
17: Besprechen Sie das bitte vorne am Counter mit Schwester Janine. Sie wird Ihnen dabei helfen.
6: Aber...
17: Danke, Herr Schmitz. Hier sind Ihre Papiere. Die brauchen Sie für die Stornierung.
6: Aber...
18: Haus Müßiggang strahlt die gelassene Atmosphäre eines Hauses aus, das in Jahrzehnten gewachsen und zu dem geworden ist, was es heute ist. Malerisch am Südhang des oberen Wendelstocks gelegen, beherbergt es seit über 200 Jahren Gäste. 1901 als ein Zentrum der Lebensreformbewegung gegründet, wurde es Zufluchtsort für die Freigeister und kunstsinnige Gesellschaft der Jahrhundertwende. Heute ist das Haus mit jedem Komfort ausgestattet und öffnet sich allen, welche die heilsame Wirkung der alpinen Landschaft wiederentdecken wollen.
19: Liebe Cleo, komm mal. Bin vorhin in der Klinik angekommen.
20: Punkt. Liebe Cleo, bin vorhin in der Klinik angekommen. Das ist hier alles unfassbar, wie im Film. Allein schon die Empfangshalle.
21: Das Eingangsfoyer mit dem Empfangstresen aus poliertem Walnussholz war feinstes Art Deco. Eine wuchtige, dunkelbraune Treppe, breit genug für einen Konzertflügel, gab einem das Gefühl von Grand Hotel. So müssen einst Sergei Diaghilev, Lady Vanderbilt oder Harry Graf Kessler gewohnt haben.
19: Hallo, guten Tag. Schmitz, da müsste...
22: Willkommen im Haus Müßiggang, Herr Schmitz. Wir freuen uns, Sie in unserem Hotel begrüßen zu dürfen.
19: Hotel? Ich dachte, das sei eine Klinik.
22: Aber Sie machen hier doch Urlaub. Da möchten Sie bestimmt nicht in eine Klinik.
19: Wie bitte? Ich hatte einen Urlaub in Namibia gebucht und...
22: Und jetzt machen Sie ihn hier im Berchtesgadener Land am Fuße des Wendelstocks. Im schönsten Spätsommer, den Oberbayern überhaupt zu bieten hat.
19: Ach so.
22: Genau. Hier ist Ihre Keycard, Herr Schmitz. Frühstück ist, sofern Sie keine spezielle Diät oder Anwendungen haben, immer zwischen 7 und 9. Mittagessen um 13 und Abendessen um 18 Uhr.
19: Okay.
22: Ihr Zimmer befindet sich im dritten Stock. Dort vorne ist der Aufzug.
23: Mami, gehen wir ins Schwimmbad oder zum Teich?
24: Ich will ins Schwimmbad.
23: Ich zum Teich.
21: Eine Familie kam aus dem Fahrstuhl. Vater, Mutter und zwei Kinder. Das Mädchen hatte Schwimmflügel an den Armen, der Junge eine Taucherbrille auf der Stirn und einen Schwimmreifen um den Bauch.
19: Hier gibt's auch Kinder?
22: Ja, aber nicht ihre eigenen. Es sind nur Therapiekinder zum Üben. Ihren eigenen Kindern wären die Eltern noch gar nicht gewachsen.
19: Aha.
22: Wenn Sie sich eingerichtet haben, begeben Sie sich doch bitte bis 17 Uhr zu Dr. Behrens ins Zimmer, um mit ihm Ihren weiteren Urlaub zu besprechen. Erster Stock.
19: Okay.
22: Ich wünsche Ihnen dann einen super Urlaub. Schnell zum Aufzug, gerade ist er frei.
19: Danke.
22: Gerne und einen schönen Tag.
19: Danke.
22: Gerne.
25: Entschuldigung.
19: Ja?
25: Wie war das eben, das Einchecken? Wohlgefühlt dabei?
19: Also, ich muss sagen, anfangs nicht so wirklich. Ich meine, ich hatte ja eigentlich Namibia.
25: Das dachte ich mir fast. Vielleicht machst du es gleich nochmal.
19: Wie bitte?
25: Ich bin Manuel, dein persönlicher Reiseleiter und gehöre hier sozusagen zum Inventar. Ich helfe den Reisenden ein bisschen durch den Urlaub.
19: Ach so.
25: Mein Vorschlag? Check gleich nochmal ein. Vielleicht hilft es ein bisschen, wenn du dir dabei vorstellst, es ist dein Urlaub. Deine Reise. Sie gehört dir. Und diese herrliche Lobby und das gebuchte Zimmer und das Restaurant, die Bibliothek, der Salon, der Swimmingpool. Ja? All das steht dir zu Diensten und ist für die Dauer des Aufenthalts gewissermaßen deins.
19: Aber das ist doch Quatsch. Ich bin doch schon eingecheckt.
25: Versuch's. Zweimal hält besser. Na komm, wir gehen nochmal raus.
21: Draußen erklärte mir Manuel, dass im Jahr 1912 der Schriftsteller Thomas Mann hier zu Gast gewesen sei.
25: Der Schriftsteller Thomas Mann? 1912 hier zu Gast gewesen.
19: Wirklich?
25: Mhm. Und viele mehr. Marie von Thurn und Taxis, Rilke, Strawinski und andere reiche Russen.
19: Wow.
25: Mhm. So, und jetzt einfach nochmal rein, als sei es das erste Mal.
21: Keiner da. Die Rezeption war verwaist.
22: Oh, Herr Schmitz, entschuldigen Sie.
19: Kein Problem. Hallo, guten Tag.
22: Willkommen im Haus Müßiggang, Herr Schmitz. Wir freuen uns, Sie in unserem Hotel begrüßen zu dürfen.
19: Mhm. Sagen Sie, stimmt es, dass hier schon Thomas Mann gewohnt hat und auch Strawinski?
22: Ja, das ist richtig. unserer guten Geister. Die Keycard haben Sie ja schon, Herr Schmitz. Wie gesagt, 3. Stock und dann links in den Gang. Wenn Sie etwas brauchen, die Rezeption erreichen Sie immer mit der 9.
19: Super.
22: Schönen Aufenthalt, Herr Schmitz.
19: Danke.
22: Und danke fürs Klingeln.
19: Gerne.
25: Gleich besser, nicht?
19: Ja. Ja, war gut jetzt, oder?
25: War cool. Guten Aufenthalt.

0: Das Zimmer war ernüchternd. Winzig, eng, muffig, zugestellt. Tropfender Wasserhahn und kein Balkon. Nur der Fernseher ging.
1: Das Geld ist mir in diesem Falle scheißegal. Mhm. Ich fühle mich von euch verarscht. Mhm. Und zwar ganz massiv. Da muss ich Ihnen ganz ehrlich sagen, Sie verwalten ja so ein bisschen in diesem Hotel das Elend. Und wenn man hier rumgehen würde, wie ich das gerne mit Ihnen gleich mal machen würde, über sagen, hier könnte man was machen, das müsste man ändern, das müsste man ändern.
2: Gesagt, getan. Der Hotelgast sieht seine Chance. Er präsentiert dem Reiseleiter seine persönliche Mängelliste.
1: Wie hier alles kaputt ist, wie die ganzen Steine abgebrochen sind, der ganze Siff hier in den Ecken. Also ich sag mal so, ist das 4 Sterne?
3: Rezeption, Nadine hier.
0: Hallo, hier ist Schmitz, Zimmer 320. Also, das Zimmer ist fürchterlich. Der Wasserhahn tropft, kein Balkon wie im Prospekt angekündigt. Sie verwalten hier so ein bisschen in diesem Hotel das Elend, was?
3: Herr Schmitz.
0: Also ich sag mal so, sind das 4 Sterne?
3: Aber Sie haben doch einen wunderbaren Blick.
0: Ah, ja, verstehe. Also hören Sie, wenn...
3: Das ist das für Sie reservierte Zimmer.
0: Gut, dann reise ich ab.
3: Oh, da hab ich vielleicht noch eine kleine Idee. Kommen Sie doch noch mal zur Rezeption.
0: Okay, ich soll noch mal runterkommen?
3: Ja.
0: Hallo. Also ich bekomme jetzt ein anderes Zimmer, ja?
3: Selbstverständlich. Ich gebe Ihnen die 312, die wird Ihnen gefallen, gleich neben der Bibliothek. Hier ist Ihre Keycard, Herr Schmitz.
0: Danke.
3: Gerne.
4: Das hast du super gemacht.
0: Plötzlich stand Reiseassistent Manuel wieder neben mir.
4: Die 320 ist nur das Testzimmer für die Neuen. Also mehr eine Situation, mit der du klarkommen musst. Je nachdem, wie du das managst, kommst du hier auf ein bestimmtes Level. Und das war gerade einfach nur mega.
0: Also das war jetzt nicht echt?
4: Was ist schon echt?
0: Und ich sammle Punkte?
4: Nein, keine Punkte. Das ist ja hier kein Game, sondern Urlaub.
0: Aber ich erreiche ein Level.
4: Sagen wir mal so, du hast ein gewisses Niveau und sowas hat dann immer auch Folgen.

0: Zimmer 312 ist ein Traum. Englische Stofftapete, gestreift. An der Wand eine Jagdszene. Die Möbel in poliertem dunklen Holz. Art Deco-Lampen, Balkon mit schmiedeeisernem Gitter. Blick auf den Wendelstock.
1: Oh, herrlich.
0: Aber was sollte ich hier? Letztendlich ist es doch
1: Freiheitsberaubung. Erstmal Koffer auspacken.
0: Danach setzte ich mich aufs Bett und hörte mir Sprachnachrichten von Cleo an, die sie mir gestern geschickt hatte. Sie hatte mich abends zum Abschied nochmal besuchen wollen.
2: Liebster, ich freue mich so auf heute Abend. Ich kann das gar nicht sagen. Ist es okay, wenn ich eine halbe Stunde später komme? Victor hat noch Besuch von Benny und Matthias ist auch noch nicht zu Hause.
0: Cleo ist mit Matthias verheiratet und hat 3 Kinder mit ihm. Matthias weiß von meiner Existenz nicht. Cleo verschweigt ihm unser Verhältnis. Nachricht Nummer 2 kam 5 Minuten später.
2: Liebster, warum antwortest du mir nicht? Ich möchte doch nur mit dir planen. Möchtest du nicht?
0: Cleo hätte an den Häkchen sehen müssen, dass ich ihre erste Nachricht noch gar nicht gelesen hatte. Ich befand mich gerade beim Pre-Holiday-Check im Arztzimmer. Sie weiß, dass ich allein wohne und mir den ganzen Abend für sie freigenommen hatte. Nachricht Nummer 3 kam 1 Minute später.
2: Verstehe. Du möchtest nicht antworten? Dann schlage ich vor, dass ich nur auf ein Stündchen vorbeikomme. Ich wollte dir halt noch was mitbringen für die Reise.
0: Nachricht Nummer 4 folgte sofort.
2: Ich habe verstanden. Du möchtest nicht. Ich komme dann nur zur Tür und gebe dir mein Mitbringsel.
0: Nachricht Nummer 5 gleich danach.
2: Ich habe es mir überlegt, Sven.
0: Übrigens, ich heiße Sven. Sven Schmitz.
2: Wir verschieben unser Treffen auf nach deiner Reise. Ich merke, dass ich dir lästig bin.
0: Am besten gar nicht drauf antworten und eiskalt ghosten. Doch irgendwie kriege ich es nicht hin. Ob der Adressat deine WhatsApp gelesen hat, erkennst du daran, dass die Nachricht 2 blaue Häkchen hat, Punkt. Ich war beim Arzt und hatte deine Nachrichten deshalb nicht lesen können, Punkt. Das sieht man an den Häkchen, Punkt.
2: Ich weiß nicht, was du meinst, Punkt. Kann jetzt nicht antworten, Punkt. Dann auf irgendwann, Punkt. C, Punkt.
0: Übrigens, mein toxisches Verhältnis mit Cleo geht jetzt ins 5. Jahr. Und es hat in der ganzen Zeit 0 Fortschritt gegeben. Ich liebe sie und bin gleichzeitig völlig erschöpft davon. Und dies ist auch der Grund für meine Verfassung. Nennen wir sie Burnout.
3: Und der Druck entsteht dann durch Termine. Und Termine sind dann auch solche Dinge wie Verkündung von marktrelevanten Informationen bei der Hauptversammlung.
0: Druck, Druck, Druck. In meiner Unternehmensberatung nimmt der Anteil psychologischer Interventionen permanent zu. Alle stehen unter Dampf.
4: Ja, und dann hat man nämlich den Tag plötzlich völlig zerhackt, ja, in mehrere kleine Meetings, immer halbstündlich. Dann ist das Nächste, dann ist das Nächste.
0: Das Problem ist also nicht der Raum, es ist die Zeit.
5: Da habe ich mir erstmal einen Therapieplatz gesucht. Und ich habe ja immer gesagt, nee, Burnout ist nicht mein Problem. Ich mache das ja alles auch freiwillig und gerne. Und im Nachhinein bin ich immer mehr zu der Erkenntnis gekommen, dass ich nicht nur angekokelt bin, sondern eigentlich völlig ausgebrannt.
0: Ich raffte mich auf, um zu diesem Dr. Behrens zu gehen. Aha, Personal. Eine Afrikanerin, die den Flur wischt und über In-Ears telefoniert.
6: Entschuldigung,
0: ich stellte mich in ihre Blickrichtung.
6: Entschuldigung, I am looking for the office of Dr. Behrens.
7: What?
6: Ich.
7: Hey, aber ein bisschen Tempo, um 30 Betten machen. Kannst putzen jetzt 23.
5: Was?
6: She says 23 is free now.
5: Sie denken, ich nicht Deutsch spreche, hm? Professor Behrens finden Sie hinten links.
0: Klinikdirektor. Professor Dr. Radamant Behrens. Radamant.
8: Herein. Oh, bitte. Treten Sie doch
0: Dr.
8: ein.
0: Dr. Behrens streckt mir seine Hand entgegen, aber nicht zum banalen Händedruck, sondern mit nach oben geöffneter Handfläche, wie eine warm empfangende Schale, in die ich nur meine kalte Hand zu legen brauchte und alles wird gut.
8: Herr Schmitz.
0: Ja, guten Tag zu sagen, passte in diese Geste irgendwie nicht hinein.
8: Ach, ja.
0: Behrens lächelt mich an, leuchtet geradezu, als sei ich das, worauf er seit Wochen gewartet hat. Lange hält er meine Hand in der seinen. Seine Augen in meinen Augen. Keine Regung entgeht ihnen. Heiter. Als sei nach Jahren der Wanderschaft sein ältester Freund zu ihm zurückgekehrt.
8: Schön. Schön, dass Sie da sind, Herr Schmitz. Schön, dass Sie zu uns gekommen sind. Nehmen Sie doch bitte Platz.
6: Ja.
8: Sie sind da. Und das soll für heute genügen. Nehmen Sie sich Zeit, kommen Sie an. Ankunft. Advent. Nicht wahr? Ja, da lächeln Sie. Und sind doch noch gar nicht hier. Ihre Seele ist noch unterwegs, auf Reise. Wenn sie angekommen ist, beginnen wir mit dem Urlaub.
6: Soll ich jetzt hier...
8: Heute sollen Sie bitte gar nichts. Hören Sie, Herr Schmitz. Sie kommen hier an, Sie richten sich ein. Vielleicht belastet Sie noch ein kleiner Unmut.
6: Ja, ehrlich gesagt, ja, genau.
8: Ja, lassen Sie auch diesen zu. Ich sehe doch, was Sie denken, wie Ihnen ist. Ihr Vegetativum ist übrigens ganz bemerkenswert stimuliert.
0: Tatsächlich. Meine Wangen glühten. Überhaupt spürte ich ein ungewöhnliches Brennen auf meinem Gesicht hier oben im Bergland. Das wurde mir jetzt erst bewusst. Und gleichzeitig im Innern ein Frösteln.
6: Naja, gut, okay, Sie müssen natürlich verstehen, wenn man schon auf halbem Weg nach Namibia ist,
8: dann geben Sie auch diesem Gefühl Raum. Aber schauen Sie, dass der Raum auch seinen Ort bekommt.
0: Dr. Behrens ist ein feingliedriger Mann mit einer erstaunlichen Nase. Drahtiger Körper, waches Gesicht. Reinste Energie, äußerste Präsenz.
6: Sie fordern mich jetzt sicherlich auf, mein Handy abzugeben, richtig?
8: Aber was? Sie sind doch im Urlaub.
6: Okay, dann... Ach so, dann wollte ich noch fragen...
8: Ja, bitte, fragen Sie.
6: Bekomme ich so einen Plan? Also, ja, so eine Art Ablaufplan?
8: Ein Plan?
6: Ja.
8: Heute?
6: Ja.
8: Im Urlaub?
6: Ja, also ich dachte nur...
8: Das möchten Sie nicht wirklich. Das haben Sie doch schon im Job, oder?
6: Naja, also...
8: Das wollen wir beide nicht. Hm? Hören Sie, Herr Schmitz, ich gebe Ihnen, wonach es Sie verlangt, eine winzige Aufgabe für heute. Hm. Eigentlich gar keine Aufgabe, sondern mehr ein Spiel. Hören Sie zu, sehen Sie mich an.
0: Ja. Unwillkürlich setze ich mich gerade.
8: Ihre Aufgabe lautet, hören Sie zu.
6: Ja.
8: Sie lautet, nichts tun, was ich nicht möchte.
6: Okay.
8: Genau. Nichts tun, was ich nicht möchte. Und damit entlasse ich Sie in Ihre Ankunft.
0: Dr. Behrens brachte mich zur Tür. Dort blieb er stehen, reichte mir die offene Schale seiner Hand und lächelte mir zu.
8: Wir sehen uns wieder, Herr Schmitz. Morgen früh um 9. Willkommen. Bienvenue. Arztbericht überweisender Arzt Dr. Med Fesser. Schmitz, Sven, Patient wirkt prima vista gesund, wie frisch aus dem Urlaub. Vegetativum jedoch hochgradig stimuliert. Unsteter Blick, hypermotorisch, übererregter Sympathikus, Ideenflüchtigkeit mit sprunghaftem Denken. Konzentrationsstörung ähnlich dem ADHS, im BWS-Bereich leichte Kyphose, vermutlich mehr ein habituelles als ein orthopädisches Syndrom.
9: Ja. Neuzugang Sven Schmitz, Punkt. Persönlichkeitsprofil entspricht Urlaubstyp C, also kein Pauschalurlaub, sondern geführte Individualreisen im gehobenen Segment mit Schwerpunkt Naturtourismus.

0: Auf dem Zimmer überfiel mich wieder mein Handy und eine WhatsApp von Cleo.
1: Wie geht's dir, Liebling? Fragezeichen. Denke an dich. Punkt.
0: Ich beschloss, heute nicht mehr zu antworten.
2: Geht mir gut. Punkt. Herrliches Hotel hier, Komma. Traumhaftes Zimmer mit Blick auf den Wendelstock. Punkt. Kuss.
1: Wie toll, Ausrufezeichen. Du fehlst mir. Punkt.
2: Du mir auch. Punkt.
0: Herz-Emoji.
1: Kuss. Punkt.
0: Herz-Emoji.
2: Nichts tun, was ich nicht möchte. Nichts tun, was ich nicht möchte.
0: Auf die Gefahr hin, bei Cleo ein Erdbeben auszulösen, beschloss ich, das Handy auf dem Zimmer zu lassen und zum Abendessen zu gehen. Der Speisesaal war riesig, gefühlte 50 Meter. An jeder Stirnseite ein mannshoher Kamin. Circa 20 Tische mit je 6 Patienten. Ein Kellner zeigte mir meinen Tisch, an dessen Kopfende auch Professor Behrens saß. Und noch ein anderer Arzt.
3: Nabend.
4: Hi.
5: Ah, das wäre fast gekentert, das Boot. Und drüben am Ufer diese Boko Haram-Miliz mit Sturmgewehren.
4: Krass.
5: Die haben uns voll abgehatet, tatsächlich. Für die sind wir Kolonialisten.
4: Was wir ja auch sind.
6: Also, erst Trommelritual zur Anrufung der Geister und...
7: Wir waren letztes Jahr in Salzburg und haben Beethovens Erotika gehört.
6: Und in der Schwitzhütte, weißt du, wenn die Geister da sind, dann ist da die Trance.
5: Das hast gekannt.
6: Du spürst es sofort, wie eine totale Veränderung, wenn sie da sind. Also und inzwischen kann ich den Zustand jederzeit.
0: Ich zuckte zusammen. Eine Tür war zugefallen. Es war die Tür links vorn, die gleich in die Halle führte. Jemand hatte sie zufallen lassen oder gar hinter sich ins Schloss geworfen. Ein Geräusch, das ich auf den Tod nicht abkonnte. Ein Schmettern und Klirren.
6: Also ich kann die jederzeit herbeirufen, die Geister. Das ist ganz leicht.
0: Was für eine Schlamperei.
6: Jederzeit. Trance-Reise. Kann ich jederzeit machen. Zack, zack. Trance.
0: Entschuldigung, ich musste mich umdrehen. Ich musste wissen, wer der Verursacher war.
7: Und mitten in der Erotika.
6: Wenn du in der Schwitzhütte bist, ist das natürlich schon noch intensiver irgendwie.
0: Ich muss wissen, wer hier...
6: Weißt du, zack, zack.
0: Ich drehte mich um. Es war eine Dame, die da durch den Saal ging. Eine Frau, ein junges Mädchen wohl eher, mittelgroß, in weißem Sweater, Wolljacke und farbigem Rock, mit rötlich-blondem Haar, das sie in Zöpfen um den Kopf trug. Irgendwie slawisch. Sie ging, eigentümlich schleichend, eine Hand in der Wolljacke, die andere das Haar ordnend am Hinterkopf zum guten Russentisch, wie man hier sagte. Gerade wie sie sich setzen wollte, wandte sie kurz den Kopf, katzenhaft. So, dass ihr Blick mich traf. Und es erinnerte mich an eine Jahre zurückliegende Begegnung mit einem schwarzen Panther auf einer Kaffeeplantage auf Java. Der Panther stand auf dem Feldweg in 30 Metern Entfernung, ganz ruhig. Doch als er den Kopf wandte und sein Blick mich traf, leuchteten seine Augen auf. Grüne Scheinwerfer. Dann schoss er in den Dschungel hinein. Eine Frau?
8: Natürlich ein Frauenzimmer. Madame Chauchat. Unsere Russin.
4: Ich finde die irgendwie ganz cute.
7: Oh, très charmeuse.
0: Patientin?
5: Sicherlich, beziehungsweise keine Ahnung.
7: Na doch wohl, Patientin.
4: Und vielleicht auch Agent Provokateur. Halt eine Frau.
6: Oligarchengattin vermutlich. Das Ärgernis, das Anti-PC.
0: Was?
6: Na, das kleine Gift am Tisch.
0: Als ich wieder auf mein Zimmer kam, fand ich 10 Sprachnachrichten von Cleo vor. Die 11. traf gerade ein.
1: Nimm dir deine Zeit für dich selbst, mein Selbstoptimierer, und lass mich bitte in Ruhe für die Zeit deiner sogenannten Kur.
0: Fick dich.

0: Diese Bergluft hier ist unglaublich. 9 Stunden Schlaf. Wann hatte ich das zuletzt gehabt? Und die Betten. Und vor allem, ich war frei. Cleos letzte Message hatte uns aus einer toxischen Dauerschleife erlöst. Urlaub von WhatsApp sind die besten Ferien.
1: Freedom! Yolida, yeah. Yolida, yeah.
0: Ein Blick aus dem Fenster heute Morgen und ich musste raus. Sofort raus in

0: die Landschaft, noch vor dem Frühstück. Feine Dunstschleier über den Wiesen im Tal, freundlich beschienen von tiefstehender Sonne. Hoch oben der Wendelstock mit einer Haube aus Schnee. Und die Luft prickelt vor Frische. Schönheit der Welt.
1: Hä?
0: Da hinten kommt mir etwas entgegen, das irgendwie...
1: Was denn das?
0: Ein Mensch in einem fleischfarbenen Trikot. Oder?
1: Nein.
0: Ich denke, ich guck nicht recht.
1: What the fuck?
0: Ein Wanderer mit einem mannshohen Stock. Nackt. Bis auf die Bergstiefel. Der Mann ist gärtenschlank, geradezu ausgemergelt. Riesengroß und trägt einen graumelierten Hipster-Vollbart. Um die Hüfte hat er einen Ledergürtel gebunden, an dem ein lederner Beutel baumelt, wippt. Wippt im Gegentakt zu seinem ebenso wippenden Teil. Der Typ sieht aus, als käme er direkt aus dem 19. Jahrhundert. Sonnenkult, Vegetarismus, Monteverita. Der Name Udekuven kommt mir in den Sinn. Ich will umdrehen, sofort. Doch zu spät.
2: Hallo, guten Morgen.
0: Hallo. Versteinert stehe ich da, während der Wanderer sich mit schnellem Schritt und schaukelndem Dings in Richtung Klinik entfernt. Kein schöner Anblick. Die ganze Natur ist auf einmal wie kontaminiert, als sei die Farbe weg.
1: Puh.
0: Wie erleichtert war ich, wieder auf dem Zimmer zu sein.
3: Ich liebe dich. Punkt Cleo.
1: Fuck. Love Bombing.
0: Ende der Ferien. Ich beschloss, nicht zu antworten, sondern gleich zur Morgenrunde zu gehen. Kurz bevor ich das Zimmer verließ, aber zögerte ich.
1: Und ich dich. Punkt Sven. Punkt.
0: Herz-Emoji.
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2: Hallo, gehen wir gleich mal mitten ins Thema.
3: Was stresst euch am Arbeitsplatz am meisten?
2: Erstens Ärger mit KollegInnen, zweitens dauernde Erreichbarkeit, drittens Überlastung.
5: Dauernde Erreichbarkeit.
6: Dauernde Erreichbarkeit.
7: Dauernde Erreichbarkeit.
8: Dauernde Erreichbarkeit.
9: Dauernde Erreichbarkeit.
10: Dauernde Erreichbarkeit.
3: Na, dann wäre das ja geklärt.
0: Die Morgenrunde.
11: Ärger mit KollegInnen.
3: Sorry, dich hatte ich übersehen.
2: Aber super, dass du dich proaktiv einbringst, Klavdia.
11: Was du da wollst, Wim.
0: Die Frau von gestern Abend. Die mit dem Türknallen. Russin oder was. Hohe Wangenknochen, Augen kirgisisch. Ihr Haar trägt sie als blonden Timoschenko-Zopfkranz auf dem Haupt wie einen Heiligenschein. Ich bin geflasht. Ein echter Eyecatcher und, wie sagte man früher, apart. Beziehungsweise, wenn ich ehrlich sein soll, bildschön.
3: Guten Morgen, ich bin Gitta, eure Reiseleiterin.
2: Und ich bin Fabian, euer Reiseleiter.
0: Aha, Fabian, der Nacktwanderer.
2: Und wir werden in den nächsten Wochen miteinander Urlaub machen.
3: Am besten fangen wir damit an, dass wir uns erstmal gegenseitig vorstellen.
0: 7 Patienten, mit mir 8. Manche in Reha-Klamotten, beste Funktionskleidung. Es duftet leise. Alles frisch gewaschen. Duschlotionen, Hair-Conditioner und Tagescremes verströmen die vertrauten Düfte der Drogeriemarktketten.
12: Also ehrlich gesagt, das möchte ich hier gleich mal posten, ja? Dieses Getue mit Urlaub und Reiseleiter und so finde ich jetzt echt grenzwertig. Mhm. Verbotskultur, ja? Ich bin hier nicht im Urlaub, meinen Urlaub hatte ich nach Kenia gebucht. Und da wäre ich jetzt auch gerne. So, Punkt.
2: Okay. Und dein Name ist?
12: Schneider. Wolfgang Schneider.
2: Wolfgang, ich finde das mega, dass du das gleich so sagen kannst. Cool. Nehmen wir den Ball doch gleich mal auf. Vielleicht grummelt es noch bei anderen hier im Kreis.
13: Ja.
2: Passt auf. Ich schlage vor, jede bzw. jeder sagt mal, wo die Reise hingehen sollte.
3: Und am besten gleich euren Namen dazu. Vorname genügt, wir sind ja im Urlaub. Willst du mal anfangen? Du zu meiner Linken?
14: Ja. Tommy. Mhm. Und es sollte nach Bhutan gehen.
11: Wow. Nora, Seychellen.
5: Fiona, Bali und Lombok.
1: Sven, Namibia. Und ich muss wirklich mal sagen, ich bin auch ziemlich angepisst.
5: Gisela, ja? Also, Buenos Aires. Xuxa, Claudia, Yalta.
12: Wolfgang, wie gesagt, Kenia.
0: Alles Fernreisen und Gitta spricht auch gleich die CO2-Bilanz an.
14: Ich habe im letzten Jahr den Jakobsweg
0: gemacht. Als Tommy sagt, im letzten Jahr habe er den Jakobsweg gemacht.
5: Ich bin dann mal weg,
0: sagt Fabian.
2: Tommy, dann schau doch mal, ob du in der Zeit, die du hier bist, nicht deinen inneren Jakobsweg findest.
7: Entschuldigung, Yalta? Hast du eben Yalta gesagt? Also verstehe ich das recht, Yalta auf der Krim, ja?
9: Klavdia, ich glaube, Nora meint dich.
11: Da, Yalta auf Krim.
7: Das ist doch gar nicht erlaubt, dahin zu reisen.
14: Da kommen wir doch gar nicht hin.
7: Das ist doch von Russland annektiert.
11: Ja, ist Russland.
7: Nee, das ist ukrainisch.
11: Krim schon immer russisch gewesen, Russen dürfen hin.
12: Zu den Orks.
10: Druschba, tavarischi, pempe.
0: Das war Madame Xuxa. Fabian läuft ihr hinterher.
2: Warte mal, Klavdia, schau doch
11: Durak,
2: mal.
11: Durak!
2: Komm, wir sprechen noch mal. Dann.
11: Das ist russophob. Du bist Rassist.
12: Klingt eher wie Ehestreit.
5: Was heißt Durak?
7: Dummkopf.
9: Alles okay?
2: Ich spreche nachher noch mal mit ihr.
9: Gut. Hier dürfen Russen rein?
2: Gisela, sie hat bestimmt einen deutschen Pass.
12: Irgendwas gegen Russen?
5: RussInnen.
9: Okay. So, jetzt wünsche ich uns erstmal guten Abflug.
2: Beziehungsweise Einstieg. Wir fliegen ohne Kerosin.
14: Wir fliegen ohne Kerosin.
9: Ganz genau. Gute Reise.
12: Moment mal, was ist denn jetzt das Ziel der Veranstaltung? Worum geht's hier eigentlich? Ja.
0: Bevor wir uns zerstreuen und in den sogenannten Urlaub begeben, tauschen wir noch unsere Handynummern aus, weil Fiona die Einrichtung einer Chatgruppe vorgeschlagen hat. Das allerdings ist eine Cleo-Message.
15: Was machst du gerade? Fragezeichen. Hier, Komma, hör mal, Komma, wunderschön, Punkt. Kuss, Komma, Cleo.
0: Depeche Mode. YouTube. Ein Link von Tausenden, die sie mir täglich schickt. Das Handy muss weg, ich werde sonst irre. Schnell aufs Zimmer und weg damit.
15: Hatte dir eine Zusendung geschickt, aber du hältst dich zurück. Irgendwas nicht in Ordnung? Ich spüre deinen Abstand.
1: Oh je. Dabei wollte ich dir nur liebe Grüße.
15: Dabei wollte ich dir nur liebe Grüße zusenden. Punkt. Warum kannst du diese so gar nicht annehmen? Fragezeichen. Das tut mir für dich in der Seele leid. Punkt. Versuche bitte, Komma, gut mit dir umzugehen. Ausrufezeichen.
1: Oh je. Weg damit.
0: Nur noch 5 Minuten bis Behrens. Die Tür zum Nachbarzimmer steht offen. Ein Mann im Anzug sitzt mit dem Rücken zur Tür an einem Schreibtisch. Neben einem Regal voll mit Aktenordnern heftet Papier ab und tippt in ein Notebook.
1: Merkwürdig.
0: Hatte man mich im Verwaltungstrakt untergebracht? Mein Zimmer war das letzte im Gang. Links davon die Tür zur Bibliothek, rechts dieses Büro, in das ich jetzt blickte. Keine Ahnung. Gerade als ich noch im Gang bin, öffnet sich die Tür zur Bibliothek. Eine Frau.
16: Oh.
0: Als sie mich sieht, zögert sie kurz. Mein Atem stockt. Flash in den Unterleib. Madame Xuxa, Klavdia. Die Lady mit dem Türknallen. Ihre Augen werden schmal, kirgisisch geradezu.
16: Oh, bonjour. Das Vidania.
0: Schon ist sie an mir vorbei und schleicht geschwind den Gang hinunter. Katzengleich. In Tiffany-grünem Tweed-Kostüm und seidenschwarzen Stiefeletten.
1: Chanel Dior Givenchy.
0: Im Flur schweben noch die Schleier eines feinen Dufts.
1: Ambra Ambrosia.
0: Ambrosischer Blütenlockstoff. Ich trete ins Zimmer zurück. Habe den Stuhl übersehen. Vergessen, was ich wollte. Muss mich sortieren. Aus der Schublade winselt mein Handy. Die neue Chatgruppe.
17: Hallo. Super schöne Runde hier. Danke dafür. Das hat mich jetzt echt bereichert. Ich wollte nur noch ein paar Gedanken dalassen und schauen, ob es euch auch so geht. Fiona.
18: Ja, mega. Hier ist Tommy. Und ich finde das auch schon echt wichtig, dass wir hier eine gewisse Lernkurve hier aufbauen. Und das wollte ich euch jetzt nur noch mal spiegeln von meinen Eindrücken her.
1: Puh.
0: Hoffentlich fliegen wir nicht aus der Lernkurve. Auf zu Behrens.
19: will nicht zum Teich. Ich will ins Schwimmbad.
20: Ich auch.
0: Auf dem Gang kommt mir die Familie mit den zwei Ersatzkindern von gestern entgegen. Beide wieder mit Schwimmring und Taucherbrille.
21: Zimmer 12 hat heute Turn-Down-Service. Hast du gemacht?
22: Zimmer 12, komm ich mal an, Popo.
0: Der Zimmerservice ist unterwegs.
23: Hallo, Herr Schmitz.
24: Hallo.
23: Alles cool?
24: Primstens.
0: Die Lobby in ihrem kolonialen Disneyland-Charme erinnert mich heute an das Hotel Winter Palace in Luxor.
25: Hi, Svenny.
24: Hi, Tommy.
0: In einem Sessel unter einer Palme sitzt Tommy aus der Morgenrunde.
25: Schon ewig keine Zeitung mehr in der Hand gehabt. Stark.
0: Trainiert Zeitung lesen.
25: Und jetzt einfach mal umblättern. Wie sich das anfühlt. Allein das Papier schon.
26: Na also.
0: Reisetherapeut Manuel neben ihm.
25: Aber ich kann mich auf keinen einzigen Satz konzentrieren.
18: Herr Schmitz, wie schön, treten Sie ein.
0: Professor Behrens streckt mir warm empfangend seine Hand entgegen.
18: Wie fühlen Sie sich?
24: Ganz okay.
18: Wie schön. Sie sind schon ein wenig angekommen?
24: Naja, so langsam.
18: Hm. Nehmen Sie sich Zeit. Waren Sie schon bei den Reiseleitern?
0: Ich berichtete von meiner Begegnung beim Morgenspaziergang.
18: Irritierend, sagen Sie.
24: Naja, irgendwie, ja.
18: Ungewohnt, nicht wahr?
24: Ja.
18: Das Nacktwandern ist ein altes Therapeutikum aus der Lebensreformbewegung. Sie kennen vielleicht den Naturistenstieg im Harz?
24: Nein.
18: In Kombination mit Waldbaden, äußerst gesund. Die Aufnahme des Walderosols über die ganze Haut.
24: Naja.
18: Der dritte war nackt, so nackt, dass es knackt.
24: Wie bitte?
18: Karl Orff, die Kluge. Zum Glück macht hier jeder seine eigenen Ferien. Kein Zwang, jeder nach seiner Fasson.
24: Naja, nur dass ich nicht in den Urlaub fahren darf.
18: Herr Schmitz, selbstverständlich haben Sie die Urlaubsreife.
24: Okay.
18: Hier bei uns können Sie sich die Urlaubsfähigkeit erwerben.
24: Und wie?
18: Na, ganz einfach, wir machen Urlaub. Herr Schmitz, Sie befinden sich im Pre-Holiday-Holiday.
24: Hm.
18: Was meinen Sie, hat Ihre depressive Verstimmung ausgelöst?
24: Ich habe keine Depression.
18: Gut, nennen wir es Erschöpfung. Was meinen Sie, sind die Ursachen?
24: Eindeutig eine toxische Beziehung, in der ich das Opfer bin.
18: Eine Frau?
24: Borderlinerin, super anstrengend. Täglich Theater.
18: Ich verstehe Sie.
24: Ja, verheiratet, 3 Kinder.
18: Und was zwingt Sie, diese komplizierte Beziehung zu führen?
24: Ich liebe Sie.
18: Ein starkes Argument.
24: Beziehungsweise, also mittlerweile bin ich fast abhängig, würde ich sagen.
18: Obwohl verheiratet und 3 Kinder. Spielt da auch die Frage des Gewissens eine Rolle, Schuldgefühle?
24: Sie liebt mich, sie macht das freiwillig. Ich dränge sie nicht, sie will das so.
18: Aber vielleicht nicht der Ehemann.
24: Der weiß das gar nicht. Und die Ehe ist völlig im Eimer.
18: Sagt sie. Hat sie einen Namen?
24: Cleo. Matthias, also ihr Mann, will im nächsten Monat ausziehen, dann haben wir klare Verhältnisse.
18: Sagt sie.
24: Im Übrigen sind wir verlobt. Hier, schauen Sie, der Ring.
18: Cleo ist also gleichzeitig verlobt und verheiratet?
24: Ja, ich habe uns zu Weihnachten die Ringe gekauft und Neujahr haben wir uns verlobt.
18: Ha, trägt sie denn beide Ringe?
24: Nein, meinen trage ich, ist doch klar.
18: Hm.
0: Erst später fiel mir auf, dass ich die Frage wohl falsch verstanden hatte.
24: Ja, wie geht's jetzt weiter?
18: Schauen Sie sich alles in Ruhe an und probieren aus, was Ihnen so frommt, wie man früher sagte.
24: Also keine spezielle Therapie?
18: Therapie im engeren Sinne gibt es hier nicht. Wo sind Sie denn im Urlaub am liebsten?
24: Am Wasser.
18: Dann suchen Sie sich das Wasser hier.
24: Sonst nichts.
18: Liegekur. In unserer Bergbaude, immer nach dem Mittagessen für 1,5 Stunden.
24: Und sonst?
18: Ihre Aufgabe.
24: Welche Aufgabe?
18: Nichts tun, was Sie nicht möchten.
24: Ja, gut. Und jetzt?
18: Ja, also wenn Sie bitte noch im Büro der Krankenkasse vorbeischauen würden. Wegen Ihres Status, im Parterre gleich hinter der Rezeption.
24: Bei der Krankenkasse?
18: Haus Müßiggang ist eine Klinik der Krankenkassen und als Träger des Hauses heißt man die neuen Gäste gerne willkommen.
0: Aber dort herrschte ein anderer Ton.
27: Dass Sie Urlaub machen wollen, ist klar.
3: Ob Sie Urlaub machen können, finden wir hier gemeinsam heraus. Im Verlauf Ihres Aufenthalts in unserer Klinik verfassen wir eine Machbarkeitsstudie, die auf einer Skala von 1 bis 8 präzis Auskunft darüber gibt, ob Sie es vom urlaubsreifen in den urlaubsfähigen Zustand geschafft haben. Dass Sie urlaubsreif sind, akzeptieren wir aufgrund der Einweisung in unsere Klinik. Sie wird in einzelnen Fällen aber auch in Zweifel gezogen.
1: Und wenn nicht?
3: Steigt Ihre Selbstbeteiligung.
0: Kurz nochmal im Zimmer vorbeischauen. Schnell einen Blick aufs Handy.
15: Und doch bin ich mir sicher, dass du meine Worte nicht verstanden hast. Punkt. So wie meine Gefühle. Punkt. Schade. Punkt. Und deutlich. Punkt.
0: Herz mit Pflaster-Emoji.
1: Ups.
0: Ich verließ das Gebäude nach hinten hinaus in die Landschaft.

0: Beim Frühspaziergang hatte ich schon gesehen, dass es über das hügelige Gelände verteilt diverse Möglichkeiten des Zeitvertreibs gab. Einen Tennisplatz, eine Minigolfanlage, Spielgeräte, Kneippsche Wasserbecken, Trampoline im Rasen, ein japanisches Teehaus und irgendwo sollte wohl auch ein Swimmingpool sein.
1: Hallo Sven.
0: Oh, Manuel, richtig?
1: Richtig, du orientierst dich gerade. Kann ich dir irgendwie helfen?
0: Ja, es soll hier einen Swimmingpool geben.
1: Unser Onsen-Naturthermalbad, ja, dort hinten.
0: Zur Rechten lag die im Prospekt als japanisches Naturbad gepriesene Poollandschaft Onsen. Zwei Felsen bildeten das Eingangsportal. Eine alte Asiatin segnete mich und warf mir Blüten aufs Haar. Aber es war gar kein Pool, sondern ein Teich mit Wasserrosen und Schilf. Das Wasser dampfte leicht, meine ich. Doch konnte das sein? Im September? Im Teich lagen, standen oder trieben Hotelgäste, Patienten. Eine junge Frau mit langen Haaren im Unterhemd, einige mit Tuch um die Lenden, aber niemand in Badezeug. Es herrschte Stille. Und ein eigentümlicher Ernst. Die Badenden, Männer und Frauen, waren in sich versunken, lagen teils auf der Seite oder hatten den Kopf auf dem Arm, als träumten sie. Nur die Frau im Unterhemd blickte starr in meine Richtung, aber sah durch mich hindurch. Ein paar Gäste lagen über den Rasen verteilt in Liegestühlen. Auf dem Holzsteg zwischen dem Schilf sitzt eine Frau im Lotussitz und meditiert.
2: Nichts tun, was ich nicht möchte.
0: Ich denke an Cleo, ihre leuchtend blauen Augen, ihr dunkles Haar, ihre kleinen, entzückenden Verrücktheiten, ihre Stimme.
3: Lieber, Geliebter, fühlst du das, diese Bedeutung? Meine Wünsche sind dunkel.
2: Cleo.
3: Und blutrot.
2: Wenn du nur hier wärst.
3: Gosh, Sven, I'm so excited.
0: Ich meine doch, dass über dem Wasser feine Nebel schweben, Schwaden schweben.
4: Hallo.
0: Oh, hallo. Ich hab dich gar nicht gesehen. Nora aus der Morgenrunde. Im Liegestuhl neben mir.
5: Wie geht's?
6: Oh, geht so.
5: Irgendwas nicht okay?
6: Ich hab mein Vitamintäschchen zu Hause vergessen.
5: Ui.
6: Ja, und hier oben gibt's keine.
5: Blöd.
6: Ja. Mal sehen, dass ich in den Ort runterkomme.
5: Vitamine kann man auch mal weglassen. Was nimmst du?
6: Vitamin D und die B-Gruppe. Und natürlich E und K.
5: Kannst du ruhig mal ein paar Tage weglassen. Passiert gar nichts.
6: Naja, auch Modafinil und so.
0: Aha, Neuroenhancer, Gehirndoping.
5: Auch Kaptagon?
6: Eher selten.
5: Ach, und da kannst du schlafen?
6: Naja, geht so. Melatonin war auch im Täschchen.
5: Und mal so völlig ohne?
6: Oh, nee, da kriege ich Panikattacken.
5: Musst du mal mit dem Arzt besprechen?
6: Arzt? Gibt's hier Ärzte?
5: Behrens?
6: Ach, das ist so ein Witz.
7: Schauen Sie mal, dass Sie...
6: Oh, sind wir zu laut?
7: Im Onsen wird nicht gesprochen.
5: Klar.
6: Danke.
7: Oder nur sehr leise.
6: Ja, klar.
7: Und wenig.
6: Entschuldigen Sie bitte.
7: Klar.
6: Danke.
7: Wo kam der denn jetzt plötzlich her?
6: Der ist klein und wendig.
0: Es gibt hier eine eigene Kaste von Achtsamkeitstherapeuten, in graue Kimonos gekleidet, die bei Bedarf plötzlich da sind.
6: Awareness Coach.
5: Damit wir nichts Falsches sagen.
0: Wer bezahlt die bloß alle?
6: Oh, sehen Sie mal unsere Oligarchen.
0: Hinten, auf der anderen Seite des Teichs, an der Glasfront, durch die man ins Strandbad sehen kann, steht Madame Chauchat. Mit ihrem honigblonden russischen Zopfkranz.
6: Dieses Kostüm.
0: Oh, tolles Grün.
6: Es ist Chanel Vintage, sündhaft teuer. Bester Tweet. Sehen Sie die...
0: Sven.
6: Sorry, danke. Siehst du die Borten? Chanel hatte mal diese Serie mit folkloristischen Elementen. Dazu die rustikalen Schuhe. Prada, unbezahlbar.
0: Stimmt. Sie hatte die Schuhe gewechselt.
6: Oha.
0: Plötzlich steht Fabian neben ihr, der Nacktwanderer, und macht eine Art indischen Gruß. Nickt. Dann sagt er etwas zu ihr, sehr nahe an ihrem Ohr.
6: Die sind verabredet.
0: Jetzt legt er eine Hand sacht an ihre Schulter und führt sie aus unserem Sichtfeld ins Grüne oder hinter die Strandhalle.
6: Was die wohl machen?
5: Na, ich denke, die wollten doch noch mal sprechen, wegen vorhin.
6: Wie noch mal sprechen sieht das eher nicht aus.
0: Vielleicht führt sie auch was im Schilde.
6: Oder er.
0: Oder beide. Meine Stimmung geht in den Keller und Frau Nora mir auf die Nerven. Diese Lady mit ihren etwas zu guten Umgangsformen und ihrem permanenten Framing. Angezogene Handbremse, aber eine irre Gesprächskompetenz. Entschuldige bitte, ich muss los.
6: Na klar.
0: Liegekur.
6: Ah, und da haben Sie einen Termin, ja?
0: Du.
6: Sorry, du.
0: Naja, hausgemacht sozusagen.
6: Wir sind ja alle noch ganz schön getaktet, was?
0: Übelst.
6: Na, dann komm mal nicht zu spät, was?
0: Eigentlich doch ganz süß. Bisschen vollschlank und dabei super hübsch. Arbeitet in gehobener Stellung bei einer Bundesbehörde. Vielleicht erinnerte sie mich deshalb an unsere frühere Innenministerin. Sie strahlt das ab. Tägliches Multitasking, enge Taktung, Zeiteffizienzkonditionierung, Internalisierung von Fremdzwängen in Selbstzwänge. Sie nennt das Framing. Sie federt das ab. Die Frau, die eben noch auf dem Steg meditiert hatte, brach auch gerade auf.
4: Es geht darum, aus dem Spiel auszusteigen, das wir alle spielen, seit wir gelernt haben, ich zu sagen.
0: Eilig nahm ich den Ausgang auf der anderen Seite. Auch ein Felsentor. Vielleicht erhaschte ich ja noch einen Blick auf das Rendezvous zwischen Reiseleiter Fabian und Madame Chauchat. Aber sie waren wie vom Erdboden verschluckt. Vermutlich wanderten sie nackt durch den Wald bis zur Wendelstockhütte und tauschten dort ihre Pilze. Ich rannte ins offene Gelände, aber da war niemand. Also wieder zurück.
8: Im Strandkorb sitzt du oder liegst du? Je nachdem, in welchem Winkel du ihn eingestellt hast. Du kannst darin auch lesen. Gesünder ist es aber, es nicht zu tun. Ich gebe euch mal einen Sneak Peek. Hier, so.
0: In einem Halbkreis aus Strandkörben wird Strandkorb trainiert.
8: Hauptsache, du relaxst. Genau. Aber versuch mal, die Unterlippe locker zu lassen. Dann folgt das ganze Gesicht. Ja, genau. Das ist viel besser.
0: Vielleicht sind sie doch ins Haus rein.
9: Hey, Abeni!
0: Das Reinigungspersonal geht in den...
9: Feierabend! Was machst du noch, Abeni?
10: Mache nix mehr heute. Nur hinlegen und schlafen.
9: Jetzt schon?
10: Ach, bin fix und fertig. Und du?
9: Oh, mach Sport für meinen Körper und nachher gehe ich shopping.
0: An der Ecke zu meinem Flur sehe ich Fabian, der gerade die Treppe in die Lobby hinuntereilt. Irgendwo öffnet sich eine Tür. Ich laufe den Flur hinunter. Aber die einzig offene Tür ist die zu meinem Nachbarzimmer. Ich bleibe stehen. Ist da nicht wieder dieser feine Duft von heute Morgen? Der Mann klappt sein Notebook zu, erhebt sich vom Stuhl und stellt einen Ordner ins Regal. Er bemerkt meinen Blick.
5: Entschuldigung, aber die Tür...
11: Kein Problem. Mache sowieso gerade Feierabend.
5: Ich habe mich nur gefragt, warum ich im Verwaltungstrakt untergebracht bin.
11: Nein, nein, alles Patientenzimmer hier.
5: Aber das ist doch ein Büro.
11: Nein, Therapie. Hätte nicht funktioniert bei mir, wenn ich sofort mit dem Urlaub begonnen hätte. Herzinfarktrisiko hoch 10. Und deshalb haben wir gesagt, ich arbeite eine Woche noch weiter und dann schleichen wir aus.
5: Ah ja, ach so, damit der Wechsel nicht zu heftig ist.
11: Versetzung in ein dienstpostenähnliches Konstrukt.
5: Also dann machen Sie alles weiter wie bisher? Telefonate, Zoom-Konferenzen und so?
11: Naja, Kontakt zur Firma habe ich nicht mehr.
0: Ich lehne mich an den Türrahmen in der Hoffnung, einen tieferen Blick in das Zimmer zu bekommen. Aber keine Spur von Madame. Nur dieser kaum zu ahnende Schleier ihres Parfüms.
11: Man hat mir hier ein paar kleine Verwaltungsaufgaben gegeben, simple Sachen. Das Gute daran, die Arbeit ist dann abends auch wirklich vorbei. Echter Feierabend, wie vor 50 Jahren. Gibt es doch heutzutage gar nicht mehr.
5: Aber das ist doch keine Erholung.
11: Doch, perfekt. Wissen Sie, warum der Urlaubsanfang immer so schwierig ist? Weil der Motor nicht gleich auf Null runterfährt.
5: Das ist ja irre. Und das nennt sich dann Urlaub.
11: Und Sie?
5: Ich komme gerade von diesem Dr. Behrens und meine Aufgabe...
11: Stopp, nicht darüber sprechen. Das ist hier Gesetz.
5: Ach so?
11: Jeder bekommt hier seine eigene erste Woche.
5: Wo sollte denn Ihr Urlaub hingehen?
11: Du, wir sagen hier du.
0: Hatte er nicht eben noch sie gesagt? Und sprach er nicht die ganze Zeit über das, worüber hier nicht gesprochen werden durfte? Und sah uns nicht vom Ende des Gangs jemand zu? Ein paar grüne Augen über kirgisisch geschnittenen Wangen?
11: Paul. Paul Bugran.
0: Sven Schmitz. Freut mich.
11: Was war die Frage?
0: Was hattest du denn gebucht?
11: Ich auch, Schwarzwald.
0: Als ich den Blick hob und den Gang hinuntersah, war da nichts mehr. Auch in der Bibliothek Fehlanzeige. Auf dem Zimmer überfiel mich wieder mein Handy und ein Stimmungstief. Eine WhatsApp von Cleo.
12: Wie geht's dir, Komma, Liebling, Fragezeichen, denke an dich, Punkt.
0: Ich beschloss, heute nicht mehr zu antworten.
2: Liebe, vorhin, als ich am Teich saß, musste ich intensiv an dich denken. Kuss, Sven.
12: Wie toll, Ausrufezeichen. Du fehlst mir, Punkt.
2: Du mir auch, Punkt.
0: Herz-Emoji.
12: Kuss, Punkt.
2: Kuss, Punkt.
12: Ich empfand deine Antwort als distanziert, Gedankenstrich, höflich, Punkt. Fast schon ironisch, Punkt. Wahrscheinlich bin ich auch nur empfindlich und hochgradig verletzbar, Komma, weil ich mich dir anvertraut hatte, Punkt.
2: Wie kommst du darauf, Fragezeichen?
12: Ich find's nur eklig, Punkt.

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1: Um 20 Uhr mit Frank Thomas. Nach dem Wahlsieg der AfD in Sachsen-Anhalt haben bundesweit zehntausende Menschen gegen Rechtsextremismus und für gesellschaftlichen Zusammenhalt demonstriert. In Hamburg sprachen die Veranstalter von 25.000 Teilnehmern. In Düsseldorf zählte die Polizei rund 20.000 Teilnehmer. In Berlin protestierten 18.000 Menschen. In Mitteldeutschland gab es Kundgebungen in Leipzig, Magdeburg, Dresden und Erfurt. In Halle setzten laut Polizei rund 5000 Menschen beim Christopher Street Day ein Zeichen für Vielfalt und Toleranz. SPD-Generalsekretär Tim Klüssendorf fordert nach der Landtagswahl in Sachsen-Anhalt einen Kurswechsel von der schwarz-roten Bundesregierung. Bei einer SPD-Konferenz in Lübeck verlangte Klüssendorf, Reformen nicht nur über Kürzungen zu finanzieren. Er forderte die Union auf, stattdessen hohe Vermögen und Erbschaften stärker zu belasten. Deutschland stehe vor riesigen Herausforderungen. Dafür müssten die Menschen gewonnen werden. Laut Klüssendorf gelingt das aber nicht, wenn ihnen nur gesagt wird, dass sie zu faul sind oder im Land nichts funktioniert. Die Berliner Staatsanwaltschaft hat das Ermittlungsverfahren gegen zwei Polizisten eingestellt, die den Attentäter des Christopher Street Days erschossen hatten. Nach Angaben der Behörde handelten die Beamten im August in Notwehr. Der Angreifer sei in einer Kleingartenanlage mit einem Messer auf sie zugestürmt. Der islamistisch motivierte Attentäter war zuvor am Rande des CSD im Tiergarten mit einem Auto in eine Menschenmenge gefahren. Eine Frau starb, mehr als 30 Menschen wurden verletzt. In der Fußball-Bundesliga ist Freiburg neuer Tabellenführer. Das Team besiegte Gladbach 5:0, zweiter ist Dortmund nach einem 3:0-Erfolg gegen Paderborn. Hoffenheim gewann gegen Stuttgart 2:1. Mainz verlor gegen Frankfurt 1:3, Augsburg und Leverkusen trennten sich 2:2. In der zweiten Bundesliga besiegte Magdeburg Kaiserslautern mit 3:0, das Spiel Braunschweig gegen Dynamo Dresden endete 2:2. Die deutschen Basketballerinnen haben den Einzug ins WM-Finale verpasst. Das Team verlor beim Heimturnier in Berlin im Halbfinale gegen Frankreich.

0: 23 bis 27 Grad. Es ist 20.03 Uhr.
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2: Last Night of the Proms. Es geht wieder los. Die größte Klassikparty der Welt und der Abschluss der BBC Promenadenkonzerte beginnt. Wir sind gleich live in London in der Royal Albert Hall. Dazu herzlich willkommen. Ich bin Andrea Wilke von NDR Kultur in Hamburg.
3: Und ich bin Stefan Sturm. Wir freuen uns auf einen schönen Abend mit Ihnen. Es gibt wieder viel Musik, zahlreiche Klassiker, aber auch spannende Neuentdeckungen und jede Menge Geschichten rund um diesen spektakulären Konzertabend, der auch ein bisschen verrückt sein darf.
2: Ja. Darf ich das jetzt überhaupt schon ein bisschen dröhnen?
3: Ja? Das darfst du, klar, aber spar dir noch was auf für später, denn so richtig los geht's erst im zweiten Teil.
2: Auf jeden Fall sind wir gut gerüstet. Wir haben hier, ich mach noch mal die Tröte. Wir haben hier bunte Fähnchen.
3: Ich habe auch eine Tröte.
2: Oh ja, die ist ein bisschen schwach.
3: Ich habe sogar zwei Fähnchen, einen Union Jack und eine Europaflagge, denn die werden heute beide quasi in der Last Night geschwenkt.
2: Ich könnte auch meine Trillerpfeife, Fußballpfeife von
3: Wunderbar.
2: Meinem Söhnen.
3: Also aber so richtig los, wie gesagt, geht es erst im zweiten Teil und da haben wir noch ein bisschen Zeit. Denn in London geht es erst um Punkt 20.15 Uhr los.
2: Vorher schalten wir aber schon zu Philipp Schmid, denn er ist auch in diesem Jahr unser Mann in London in der Royal Albert Hall und wird die Last Night of the Proms präsentieren, hier im ARD Radio Festival.
3: Und bis es soweit ist, hören wir noch Musik zum Einstieg in den Abend. Hier ist die United Nations Marsch von Dmitri Schostakowitsch mit dem BBC Philharmonic Orchestra unter Leitung von Matthias Barmer.
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0: United Nations on the March von Dmitri Schostakowitsch. Das BBC Philharmonic Orchestra haben wir gehört, unter der Leitung von Matthias Barmert.
1: Last Night of the Proms, wir übertragen live aus London. In wenigen Minuten geht es los und wir schalten jetzt schon einmal in die Royal Albert Hall zu Philipp Schmid. Hallo Philipp, du bist mittendrin.
2: Ja.
1: Wo sitzt du da jetzt genau?
2: Also, wir sind 4 Kolleginnen und Kollegen von internationalen Radios. Wir sind in einer Box, also in einer Loge, kann man sich das vorstellen.

0: wenn wir uns dieses große Rund, diese Arena vorstellen wie eine Uhr, dann ist bei der 12 die Orgel und wir sind ungefähr so zwischen 9 und 10. Also es gibt 36 dieser Logen, wir sind Nummer 6, die BBC ist die 2 und, genau, jetzt wird hier schon gesagt, dass man die Handys ausschalten soll, deshalb hat gerade ein Handy geklingelt.
1: Achso, ich dachte, es sei dein Handy.
0: Also wir sind
2: nein, das wäre ja was.
0: Wir sind, genau. Das wäre was. Wir sind zu viert. Das ist Abraham von den Niederlanden, das ist Gustav aus Schweden und Clara aus Spanien. Wir teilen uns diese Loge, die hat 8 Sitze. Jeder hat 2 bekommen, einen zum Sitzen logischerweise, der andere für die ganze Technik. Und das ist sehr offen. Ich meine, ich kann meinen Arm ausstrecken und hier Menschen berühren, die da sitzen. Ich hoffe, die sind nicht zu gestört. Aber das gehört eben auch dazu, dass es hier sehr, sehr locker ist und es ist schon fast voll, also natürlich ausverkauft, aber fast alle sitzen schon auf den Plätzen.
2: Es ist ja üblich, dass man sich verkleidet. Philipp, hast du schon witzige Kostüme gesehen?
0: Ah, Kostüme würde ich gar nicht sagen. Es ist wichtig, dass man sich gewisse Accessoires dazu nimmt.
2: Ach, was denn so?
0: Union Jack, Westen, es sind Mützen, es sind ganz viele Fliegen. Viele haben auch so einen ganzen Anzug an, aber es ist keine ulkige Verkleidung so dabei.
2: Wie das siehst du denn aus?
0: Ein bisschen mehr. Da gab es auch mal so einen englischen Ritter oder so. Das ist hier nicht mehr. Was wieder viel ist, sind diese Baskenmützen mit den EU-Sternen drauf in Blau. Und viele haben natürlich Union Jacks und Luftballons. Ich habe einen schwarzen Anzug an und ein T-Shirt. Ich habe nachher auch ein T-Shirt mit Union Jack dabei. Das ziehe ich dann aber an, wenn es später noch heißer ist und ich sowieso was zum Wechseln brauche.
1: Heiß wird es auf jeden Fall werden. Philipp, erstmal vielen Dank. Der Countdown läuft bis zum Start. Der Last Night hören wir jetzt nochmal Musik von einem Komponisten, der im zweiten Teil des Konzerts niemals fehlen darf, mit seinem Last Night-Klassiker Jerusalem, Hubert Parry. Hier ist das Prälude aus seiner English Suite mit der City of London Symphonia unter Leitung von Richard Hickox.

0: aus der English Suite von Hubert Parry mit der City of London Sinfonia unter Leitung von Richard Hickox.
1: Last Night of the Proms, das ist der Abschluss eines Sommers mit über 80 Konzerten der BBC in London und Umgebung. Veranstaltungsorte im ganzen Land waren dabei. Gefeiert wird das größte internationale Fest der klassischen Musik und Sie sind live dabei im ARD Radio Festival.
0: Und wir freuen uns auf knapp 4 Stunden Musik aus London und dazu stoßen wir in Hamburg an mit
1: Tee mit Milch. Ich habe Tee mit Milch hier. Köstlich. Und ich hoffe, Sie haben auch ein paar leckere Getränke bereit. Bisschen was zu knabbern vielleicht. Fähnchen und Tröte. Also wir jedenfalls sind vorbereitet und haben alles parat. Von uns aus kann es losgehen.
0: Von uns aus auch. Und dann schalten wir jetzt zum ersten Teil der Last Night of the Proms in die Royal Albert Hall zu Philipp Schmid.
2: Ja, guten Abend, very warm welcome. Hier wird schon gestimmt. Der Konzertmeister ist gerade reingekommen. Also, heute Last Night of the Proms, diese berühmte Mischung aus Volksfest, Konzert und britischen Humor. 6000 Menschen sind hier in der Halle, natürlich bis unter das Dach ausverkauft, mit großer Vorfreude, mit Neugier auf einen wirklich überraschenden Abend. Und ich war bei der Probe, ich kann Ihnen sagen, das wird eine der besten Last Nights der letzten Jahre. Allein der Tenor Nicky Spence, der scheint geboren für diesen Abend. Der hatte so viel Spaß, obwohl er nur mit halber Kraft gesungen hat. Der hatte schon ein paar Kostüme an, die wirklich alle überrascht haben. Und los geht's jetzt mit Schwung, richtig mit Schmackes. Hier kommt schon unter sehr, sehr großem Applaus der Chefdirigent Sakari Oramo, der finnische Chefdirigent, zum 7. Mal führt er durch eine Last Night of the Proms und freut sich offensichtlich. Mit Schwung geht's los mit der Ouvertüre zu Candide von Leonard Bernstein. Drumrum schnell, in der Mitte melancholisch, passt wunderbar zu diesem Abend.

Ja, gleich mal den Ton gesetzt für den ganzen Abend mit Leonard Bernsteins Ouvertüre zu Candide, das BBC Symphony Orchestra unter Zachary Oramo. Und ein wirklich spannender Abend erwartet uns. Leonard Bernstein war ein guter Auftakt. Es wird teilweise sehr jazzig, es gibt Country und es gibt jetzt Folk Music, Spätromantik aus England mit John Foltz.

das war sozusagen Country-Musik aus der englischen Spätromantik. Der Solo-Cellist bekommt hier einen besonderen Applaus und auch die Harfenistin vom BBC Symphony Orchestra aus der Celtic Suite von John Foltz war das Lament. Also die grünen Hügel Englands und die malerische Steilküste haben wir hier förmlich vor uns gesehen. In diesem wunderbaren Stück bei der Last Night of the Proms, die Sie live aus London hören. Und eine Tradition darf natürlich nicht fehlen. Die Büste von Henry Wood, dem Gründer der Proms, bekommt jetzt den Lorbeerkranz. Das wird jedes Jahr gemacht. Die Büste wacht hier über der Orgel, über das Publikum. Und jetzt wird auch noch der Schweiß abgetupft mit einem Taschentuch. Zwei verdiente Prommer dürfen das machen. Verbeugen sich jetzt, bekommen entsprechend Applaus. Der Mann, der 1895 übrigens nur mit 26 Jahren als junger Mann diese Proms-Konzerte gegründet hat, diese Promenadenkonzerte, um allen Zugang zu ermöglichen zu klassischer Musik. Die Büste 1941 in der Queen's Hall, die von englischen Bombern zerstört wurde, gerettet aus den Ruinen, steht inzwischen in der Royal Academy of Music, aber für die 8 Wochen, die BBC Proms dauern, da ist er dann eben hier und wacht über alles. Jetzt wird nochmal gestimmt. Es gibt einige Pausen, denn Yuja Wang ist ja mit dabei als Solistin. Der Flügel steht schon mitten im Orchester jetzt, wird aber später natürlich in einer entsprechenden Aktion dann nach vorne gerollt. Kann sein, dass Sie hier Kollegen aus anderen Radiostationen ein bisschen im Hintergrund hören. Gustav ist hinter mir, kommt aus Schweden, neben mir Abraham aus den Niederlanden und schräg hinter mir Clara aus Spanien. Gegenüber sind noch Kolleginnen aus Norwegen und natürlich die von der BBC. Und es war ganz lustig, wir waren Mittagessen, also hier unten in der Crew-Kantine, saßen alle an einem Tisch, Niederlande, Spanien, Schweden, Norwegen, Großbritannien und ich. Und ich habe gesagt, wisst ihr was, ich bin der Einzige, der keinen König oder keine Königin hat von uns allen, die hier am Tisch sitzen. Sakari Oramo ist der Dirigent heute. Zum 7. Mal dirigiert er eine Last Night of the Proms. Kurze Pause jetzt, bevor er nochmal eine Rede halten wird. Ich bin ein bisschen unsicher, warum er jetzt nicht kommt. Eigentlich war das schon früher gedacht, aber bricht ein bisschen Unruhe aus. Auch das Orchester weiß nicht so ganz genau, was passiert ist. Hin und wieder platzt mal ein Luftballon, aber gehört auch dazu. Henry Wood, der Mann, der auf der Orgel sitzt, hat sich das so gedacht, dass jeder für den Preis von 8 Pfund, das ist es im Moment, bei diesen Konzerten teilnehmen kann. Und es ist eine enorme Summe, die da zusammenkommt, auch an dem, was die Promers sammeln. Werden wir heute im Laufe des Abends auch erfahren für musikalische Projekte. Und natürlich kommen auch viele Leute zu diesen Konzerten heute. 6.000 passen hier in die Royal Albert Hall. Natürlich ist die Last Night immer ausverkauft, aber auch die anderen Konzerte. Es ist Konzert Nummer 72 in der Halle. Über 80 sind es insgesamt im ganzen Land. Und da sind 300.000 Menschen da. Natürlich viele verdiente Promos, die teilweise ein Saisonticket haben oder ein Halbsaisonticket. Und das ist auch immer schön, weil gerade jetzt bei der Last Night, die kennen sich alle. So ein bisschen wie so eine Urlaubsliebe über den Sommer. Die sehen sich immer wieder, weil sie hier eben die Stehplätze haben, direkt in der Arena. Und für wenig Geld dann dort etwas sehen. Ein Konzert sehen. Und jetzt kommt der Tenor zu uns, Nicky Spence. Ein schottischer Tenor mit einer Arie aus Rusalka. Als Prinz ist er hier auch verkleidet und hat offensichtlich noch was zu sagen. Eine Arie, nein, wir hören die Arie aus Rusalka. Nicky Spence als Prinz. 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

0: Das war der schottische Tenor Nicky Spence hier als Märchenprinz in einer Arie aus Rusalka von Antonin Dvořák, auch in einem Märchenprinzhaften Outfit, hat ein schwarzes Jackett an mit glitzernden Goldapplikationen, Handküsschen ins Publikum, wie aus einem Opernfundus. Dieses schöne, märchenhafte Jackett hat er vielleicht sogar selber ein bisschen Hand angelegt, macht er zumindest ganz gern modisch auch das ein oder andere sich zurechtlegen. Und da werden wir noch einiges erleben heute im Lauf dieses Abends. Nicky Spence kommt natürlich nochmal wieder, ebenso wie auch Yuja Wang, die Pianistin, die ebenfalls Solistin des heutigen Abends ist. Chefdirigent Sakari Oramo, jetzt hat er ein Mikrofon bekommen.
1: Every way I turn tonight, I see the faces of friends. Good evening to all you out there in the Royal Albert Hall.
0: Also er sagt, überall, wo ich hinschaue, ich sehe lauter Freunde. Guten Abend alle hier in der Royal Albert Hall.
1: And good evening to everyone around the globe watching and listening to this magnificent concert.
0: Natürlich auch alle, die zuschauen oder zuhören, weltweit, auch hier im ARD Radio Festival.
1: Right behind me, up above the orchestra, my conducting and our music making is silently scrutinized by the demanding stare of Sir Henry Wood.
0: Über mir wacht Sir Henry Wood, Gründer der Proms, während ich nur mit den Armen hier wedle, sitzt vor allem er da oben und diejenigen, die tatsächlich Musik machen.
1: 121 years ago, Sir Henry founded the Proms. His vision of making music accessible to all is still today fundamental to the Proms. Three cheers for Sir Henry. Hip, hip!
2: Hooray!
1: Hip, hip!
2: Hooray!
1: Hip, hip!
2: Hooray!
0: Dreimal hochleben lassen, Sir Henry Wood. Ich glaube, da hat er sich vertan. Es sind 131 Jahre, nicht 121.
1: Mostly silently, waving my arms around, I look into the eyes of some seriously talented people who actually make the music happen.
0: Also ein Dirigent ohne Orchester, ohne Chor wäre natürlich nichts. Das weiß auch Sakari Oramo, die BBC Singers, das BBC Symphony Orchestra und der BBC Symphony Chorus. 140 Sängerinnen und Sänger im Chor, 95 im Orchester und nochmal 22 der Kammerchor, die BBC Singers, die natürlich später auch einen ganz besonders innigen Auftritt haben werden.
1: The BBC Symphony Chorus.

0: And over here in the arena, I see the deliriously devoted Prommers.
1: Also das wunderbar treue Publikum, die Prommers, die auch in diesem Jahr wieder viel Geld für musikalische Hilfsprojekte gesammelt haben.
0: And collected a huge sum for musical charities. It's the largest sum ever. £119,000. Thank you.
1: 119.000 Pfund haben die Prommers gesammelt mit ihren Eimerchen für musikalische Hilfsprojekte für Nachwuchs und für ganz Großbritannien für besondere musikalische Projekte.
0: What a season of Proms we've had. Across the UK, from the northeast to North Wales, to Bristol, to here at the Royal Albert Hall, there have been 86 concerts featuring over 3,000 musicians. Silence and sound, the faces of friends. This for me sums up the whole of the Proms and the whole of a life spent making music. And listening to it too.
1: Stille und Klang, sagt er, und die Gesichter von Freunden, das bringt für mich die Proms auf den Punkt, vielleicht sogar ein ganzes Leben mit Musik. Sie, unser Publikum hier im Saal und zu Hause, schenken Sie uns Ihre Zeit, Ihre Aufmerksamkeit und Ihre Stille. Und wir Musiker geben Ihnen dafür Klänge zurück, eine Sprache, ohne Worte, die trotzdem jeder verstehen kann.
0: That bubbles up like a spring before it becomes a mighty river.
1: Ja, und jetzt die Moldau.

Ah, gerade wollte ich sagen, ein Stück, das jeder kennt. Aber ein paar im Saal offensichtlich doch noch mal überrascht von diesen beiden Schlägen am Ende. Radiomoderatorinnen und Moderatoren wissen natürlich, Vorsicht bei der Moldau. Von der kleinen Quelle bis zum großen Strom, alles dabei. Ein Stück, das vielen hier im Publikum gefällt und bestimmt auch dem Orchester großen Spaß gemacht hat. Und es macht genau die Mischung aus bei so einer Last Night of the Proms. Traditionelles Konzertrepertoire, sehr bekanntes gegenüber noch unbekanntem oder ganz neuen Werken. Und zu einem solchen kommen wir jetzt. Ein Stück von Sami Musa, so heißt dieser Komponist. Zumindest in Norddeutschland kein Unbekannter. Das NDR Philharmonieorchester hat vor 2 Jahren etwa sein Orchesterstück Elysium gespielt. Manfred Horneck damals am Pult. Und jetzt hat die BBC bei Sami Musa ein anderes Werk bestellt. Dithyramb heißt das. 5 Minuten lang für Chor und Orchester. Heute Abend also die Uraufführung hier in der Royal Albert Hall. Auch das Stück hat mit dem alten Griechenland zu tun. Ein Dithyrambos, ursprünglich ein leidenschaftlicher Festgesang aus dem antiken Griechenland. Und nicht nur mit dem Titel geht es in die Antike. Der Chor singt tatsächlich auch auf Altgriechisch mit Worten des Dichters Pindar. Und passt natürlich wunderbar zu so einer Last Night. Ein alter Gedanke. Menschen kommen zusammen, singen, feiern im dionysischen Sinne mit Wein und Gesang. Und das ist heute natürlich auch passend zu einem der größten musikalischen Gemeinschaftserlebnisse unserer Zeit hier in der Royal Albert Hall. Dionysos passt irgendwie auch zu der Dame, die in der Box neben mir sitzt, die schon beim zweiten Gläschen Weißwein ist. Prost, genau, dafür ist das hier auch gedacht und findet jetzt vielleicht Niederschlag in diesem Stück. Sami Musa, 1984 geboren in Montreal in Kanada. Er lebt inzwischen in Berlin und ist in Deutschland auch ausgebildet worden, hat unter anderem bei Matthias Pinscher in München studiert. Das Stück hier sehr leidenschaftlich, sehr dramatisch teilweise. Dithyramb, ein Stück aus Auftragskomposition der BBC von Sami Musa. Jetzt zum allerersten Mal zu hören.

0: lange Haare, ein Dutt, ein Bart und freut sich und gratuliert dem Orchester, mal aufgestanden von seinem Sitz. Sitzt übrigens nur 4 Meter von mir weg ungefähr. Dieser Komponist, faszinierend, und die ganze Halle war erfüllt von diesem furiosen Klang. Jetzt freuen wir uns natürlich auf die Solistin des heutigen Abends, auf Pianistin Yuja Wang. Es dauert ein wenig, der Flügel ist schon da, der steht da so zwischen dem Schlagzeug, also es ist ja später noch ein bisschen Popmusik angesagt. Da ist ein Drumset mit Schallschutz drumherum und davor steht der Flügel noch abgedeckt, aber muss natürlich perfekt jetzt nach vorne. Das heißt, es dauert ein bisschen. Gibt mir Gelegenheit, euch in Hamburg mal zu fragen. Es war ja schon sehr vielseitig. Candide und Moldau hat man vielleicht das ein oder andere Mal schon gehört als klassikaffiner Mensch, ihr beiden. Wie haben euch denn die anderen Stücke gefallen, diese Uraufführung gerade zum Beispiel, Andrea und Stefan?
1: Also ich fand es auch richtig schön. Wir haben uns beide hier angeguckt, ne, Stefan, und haben gesagt, das ist also wirklich ein Highlight dieser Stunde. Jetzt eine Stunde sind wir dabei, ne, eine gute Stunde.
2: Ja, Sammy Musa war super.
1: Also wunderbar.
2: So. Klingt so zwischen Felix Mendelssohn Bartholdy und Ben Hur Filmmusik im positiven Sinne natürlich.
1: Ja, das stimmt. Hätte auch Filmmusik sein können.
2: Ja
1: Philipp, dann lehn du dich zurück. Jetzt Umbaupause in London. Das ist nämlich für uns jetzt die Gelegenheit, einen Kollegen von uns näher kennenzulernen, der seit Jahren eng verbunden ist mit der Last Night of the Proms.
2: Nämlich Patrick Trelawney. Seit 25 Jahren moderiert er für die BBC aus der Royal Albert Hall die Last Night. Philipp Schmid hat ihn zu diesem Jubiläum getroffen und gefragt, an welche Ereignisse er sich in den 25 Jahren Last Night besonders erinnert.
3: Yes, I think I've had a few incidents over the years. I mean, it does run like a very well-oiled machine. And it is, as you say, very well planned. There's a fantastic production team who make sure that, for example, they know exactly how long it's going to take to get a piano on and off stage.
0: Natürlich hat es über die Jahre auch ein paar Zwischenfälle gegeben. Normalerweise laufen die Proms wie eine perfekt geölte Maschine. Hinter den Kulissen arbeitet ein großartiges Produktionsteam. Die wissen auf die Minute genau, wie lang ein Flügel auf die Bühne braucht, wann zusätzliche Musiker bereitstehen müssen oder wie viel Zeit jemand bis hinauf auf die Balkone benötigt. Aber manchmal geht eben doch was schief. Da haben Orchestermusiker plötzlich ihre Brille nicht gefunden oder sind auf die Bühne gekommen und die Noten lagen nicht auf dem Pult. Einmal haben wir ein Stück mit 8 Kontrabässen gespielt. Alle 8 standen pünktlich auf der Bühne, aber es gab nur 7 Hocker. Hinter der Bühne ist hektisch nach Nummer 8 gesucht worden. Ich glaube, gefunden haben wir ihn am Ende nicht. Auch Solisten haben kurz vor ihrem Auftritt schon ihre Manschettenknöpfe vermisst. Um 19.27 Uhr dann plötzlich die Frage, wo sind die eigentlich?
3: Oh, where are they? And then there's been a bit of a history over the years with conductors who have liked to cut it fine.
0: Und manche Dirigenten haben es mit der Pünktlichkeit besonders spannend gemacht. Legendär war Leonard Bernstein, der ist mal um 19.28 Uhr eingetroffen, 2 Minuten vor Konzertbeginn, und hat nur gefragt, warum seid ihr alle so nervös?
3: And said, why are you all panicking? You know, why is there such a kind of concern? And he just, you know, took his coat off. He already had his tails on underneath, walked onto the stage.
0: Mantel aus, Frack hatte er schon drunter, auf die Bühne und los ging's. Und früher hat es sogar mal einen Stromausfall gegeben. Bei einem anderen Prom hat es so heftig geregnet, dass das Wasser durch das Dach gekommen ist. Inzwischen ist die Royal Albert Hall aber umfassend modernisiert worden. Also heute läuft eigentlich alles ausgesprochen reibungslos. Aber für heute Abend gilt trotzdem Daumen drücken. Fingers crossed.
3: But now the hall's had a lot of work done on it, so that sort of thing doesn't happen. But generally it works very, very smoothly and cross fingers it will tonight.
1: Cross fingers, Daumen drücken. Wobei es auch immer wichtig ist, dass man gut vorbereitet ist auf so ein großes Ereignis wie die Last Night of the Proms. Aber man muss natürlich auch genügend Raum für Spontanität lassen.
0: Im Vergleich zu anderen Proms-Konzerten bereitet man sich auf die Last Night tatsächlich etwas weniger vor, denn sie lebt davon, dass vieles spontan passiert. Ich erinnere mich an 2012, als Großbritannien die Olympischen Spiele ausgerichtet hat. Ganz kurzfristig haben wir erfahren, gleich kommen eine ganze Reihe britischer Goldmedaillengewinner auf die Bühne und präsentieren ihre Medaillen. Genau solche Momente gehören zur Last Night. Als Moderator muss man deshalb vor allem hellwach und jederzeit bereit sein, denn man weiß einfach nie genau, was als nächstes passiert.
3: You just have to be on your toes, because you're never quite sure what's going to happen.
2: Die Last Night ist also nichts für schwache Nerven. Patrick Trelawney ist als BBC-Moderator der

0: Last Night auch in diesem Jahr wieder dabei und er sitzt gleich in der zweiten Loge ganz links neben dem Orchester. Da hat er einen runden Tisch mit Mikrofonen für Gäste und alles, was man für bequemes Radio braucht und mit bester Sicht natürlich. Und auch Philipp Schmid ist jetzt wieder bereit. Philipp, wie sieht es aus? Ist der Flügel jetzt schon auf der Bühne?
1: Ja, weil wir gerade von Unfällen und besonderen Ereignissen gehört haben. Unfallfrei ist der Flügel nach vorne gerollt, wurde natürlich unter großem Applaus der Promise geöffnet. Es wurde gestimmt und jetzt kommt Yuja Wang, ebenfalls unfallfrei, obwohl sie riesige High Heels trägt. Hat mit der Kollegin der BBC schon in der Probe versucht zu ergründen, wie groß sind die wohl. Wir schätzen 16, 17 Zentimeter, das gehört dazu. Und sie hat ein fantastisches Kleid an, spielt jetzt das Klavierkonzert von Samuel Barber. 1962 geschrieben, ein richtiger Brocken, von vielen als unspielbar beschrieben, schon damals bei der Uraufführung, aber sie liebt das Risiko. Sie spielt jetzt für uns Yuja Wang bei der Last Night of the Proms.

0: Und jetzt die Umarmung von Sakari Oramo mit Pianistin Yuja Wan. Drei Sätze hat dieses Stück, warum nicht klatschen, aus Begeisterung dazwischen. Ein Stück, das wirklich auch kaum einer kennt, war auch noch nie zu hören bei den Proms. Und jetzt bekommt sie einen riesen Applaus, genau wie das ganze Orchester. Scharf, kantig, ruppig an manchen Stellen und wirklich aberwitzig schwer. Und dann wieder fängt die Musik zu singen an, wird ganz weich. Und schon die erste Fassung galt als unspielbar. Aber wer, wenn nicht Yuja Wan, könnte sie spielen. Sie liebt das Risiko, wirft sich immer rein mit allem, was sie hat in diese Musik. Und das hat sie auch getan. Spektakuläre Kleider, hohe Absätze gehören genauso dazu. Das gibt ihr Selbstvertrauen, sagt sie. Wir hören sie im zweiten Teil nochmal. Die Last Night of the Proms live aus London, aus der Royal Albert Hall. Yuja Wan jetzt wieder hinter die Bühne verschwunden. Teilweise, muss man sagen, ist sie natürlich auch ein bisschen speziell. Wenn ich das aus dem Nähkästchen erzählen darf, während sie jetzt nochmal reinkommt. Während der Probe heute Nachmittag hat sie sich verbeten, dass geklatscht wird, auch von Seiten des Orchesters, wenn sie auftritt, wenn sie gespielt hat, dass da einfach Stille herrscht und niemand applaudiert. Und am Nachmittag hat sie eine Viertelstunde, 15 Minuten ganz allein in der Halle sich ausbedungen. Da waren wirklich, mussten alle raus, alle Türen waren zu, keine Menschenseele außer ihr drin. Und da hat sie sich nochmal ganz besonders konzentriert, wenn man eben so spielt wie sie. Das Klavierkonzert von Samuel Barber als Abschluss der ersten Hälfte hier bei der Last Night mit einem sehr jazzigen Stück für Klavier und Orchester erwarten wir Yuja Wan dann nach der Pause zurück. Ebenso können Sie sich wirklich sehr freuen auf ein wunderbares Country Medley zu Ehren von Dolly Parton, die vor kurzem verstorben ist, mit vier fantastischen Sängerinnen hier aus Großbritannien. Auf den schottischen Tenor Nicky Spence, der nochmal zu uns kommt, mit einem sehr mitreißenden Schottland Medley, in dem auch furios getanzt wird und bestimmt große Kostüme sind. Also hier werden die Menschen sich jetzt ein bisschen die Beine vertreten. War auch ein warmer Tag, 24 Grad und Sonne heute in London. Und für mich ist damit jetzt Zeit, mal zurückzugeben nach Hamburg. In der Hoffnung, dass ihr zwei es schön habt da. Ist denn der Tee noch heiß? Und Andrea, hast du Earl Grey oder English Breakfast? Oder musstest du hier auf die Ostfriesen-Mischung aus Altbeständen des Norddeutschen Rundfunks zurückgreifen?
1: Soll ich mal ganz ehrlich sagen? Ich habe mir hier einen Rooibos-Tee gekocht und da Milch reingegeben. Oh. Und das trinke ich so gern. Ja, und danach
0: können
1: kann
0: wir
1: ich
0: das
1: dann,
0: gelten lassen.
1: Ja, das müssen wir gelten lassen. Wenn ich jetzt einen schwarzen Tee trinke, kann ich die ganze Nacht nicht schlafen. So sieht's aus. Deswegen Rooibos-Tee und schmeckt wunderbar. Ja, Philipp, also, dann koch du dir jetzt auch vielleicht einen schönen Tee, denn es heißt jetzt kurz durchatmen in London für die Musikerinnen und Musiker, das Publikum und eben auch für unseren Kollegen Philipp Schmid. Wir sind Andrea Wilke
2: und Stefan Sturm von NDR Kultur in Hamburg.
1: Stefan, wie lang ist die Pause jetzt eigentlich in London? Ich weiß gar nicht ganz genau.
2: Doch, noch? Um Punkt 22 Uhr, da geht's weiter, denn dann schaltet sich per der Fernsehkanal BBC One dazu. Also was haben wir jetzt? 21.38 Uhr, so in 21 Minuten ungefähr.
1: Gut, und in der Zeit schauen wir ein bisschen hinter die Kulissen und stellen den Mann vor, der zum 7. Mal die Last Night dirigiert, Sakari Oramo.
2: Denn er ist ja der Chefdirigent des BBC Symphony Orchestra, ist weltweit unterwegs. Und ich konnte ihn vor einiger Zeit in Hamburg treffen. Da hat er das NDR Elbphilharmonie Orchester dirigiert. Und bei der Gelegenheit habe ich ihn gefragt, was das Faszinierende an der Last Night of the Proms ist. Ein Ereignis, das ja in viele Länder übertragen wird und damit auch den britischen Humor in die Welt trägt.
3: Es ist natürlich eine große Tradition und es ist eigentlich, Last Night of the Proms ist auch ein Fernsehprogramm in zwei Teilen, wir sagen. Also es ist, der erste Teil ist ein bisschen mehr so seriöses Konzert und wird auf BBC 4 gezeigt und dann zweite Hälfte des Konzerts auf BBC One, das ist der größte Kanal. Und da ist das Programm schon ziemlich populär, mit auch den allen den traditionellen Elementen, die dazu gehören, schon seit je und her. Die Sea-Songs und Pomp and Circumstance und Rule Britannia und so weiter. Jerusalem natürlich, ja, wunderschönes Stück. Und Leute singen mit und es ist einfach so ein Volksfest, kann man sagen.
2: So sowie die Klassiker Rule Britannia, Land of Hope and Glory und Jerusalem zur Last Night of the Proms gehören, so sind auch die Solistinnen und Solisten, die eingeladen werden, immer ein fester Bestandteil der Last Night, meist international gefeierte Musikerinnen und Musiker. In diesem Jahr haben sie Nikki Spence und Yuja Wang ausgewählt. Fangen wir mit Yuja Wang an. Was hat sie auf die Idee gebracht, die chinesische Pianistin zu fragen?
3: Sie ist eine großartige Pianistin und auch eine Persönlichkeit. Und bei Last Night muss man immer denken, bei der Solistenwahl, dass es muss jemand sein, der eigentlich den Druck der Situation irgendwie handeln kann. Und Yuja hat ja unglaubliche Nerven auch. Sie ist so wirklich vollkommen souverän in ihrer Kunst. Und Tenorsolist ist Nikki Spence, britischer Tenor. Ich habe schon lange darüber geredet, dass wir müssen mehr britische Solisten bei Last Night of the Proms haben. Es war eine Zeit, wo es nur eigentlich Leute von überall in der Welt waren und sehr wenige britische. Und letztes Jahr war Louise Alder, die Sopranistin, und dieses Jahr jetzt Nikki Spence. Freut mich sehr und es wird sicher ein schönes Konzert.
2: Die Last Night ist ja ein Konzert mit großer Tradition und trotzdem klingt sie jedes Jahr ein bisschen anders. Jeder Dirigent, jede Dirigentin versucht, eine eigene Farbe mit hineinzubringen. Was ist neu an der Last Night 2026? Wo findet sich hier Ihre ganz persönliche Note?
3: Darüber wurde auch schon lange gesprochen. Ich habe versucht durchzusetzen, die Idee, dass die erste Hälfte des Konzerts ganze Werke vorstellen soll und nicht nur Sätze oder Teile von Werken. So. Zum Beispiel wird das Klavierkonzert von Samuel Barber gemacht. Ein seltenes Stück, auch unspielbar genannt, aber sicher wird Yuja Wang das sehr schön spielen und für den Orchester auch eine schöne Herausforderung, so ein Stück zu machen. Ich glaube, niemand kennt das eigentlich.
2: Zu Last Night gehört ja nicht nur Musik, sondern auch die Conductor Speech, die große Rede des Dirigenten. Sie haben einmal gesagt, dass diese Rede nicht unbedingt Ihre Lieblingsdisziplin ist. Warum?
3: Naja, das ist ja furchtbar. Ich rede gerne, aber vielleicht nicht in der Weise. Das ist schon etwas, wo man nie eigentlich gewöhnt wird, vor so einer großen Masse von Leuten reden. Und natürlich muss man sehr feinfühlig sein, worüber man redet. Ich als Musiker, ich rede nicht über Politik, auch wenn das mich sehr interessiert. Nicht über Sachen, die jetzt zu konkret sind. Es muss mehr über etwas Allgemeines sein. Und für mich als Finne, vielleicht das Schwierigste ist, dass man muss es auch ein bisschen humoristisch machen muss. Weil es ist in England und es ist ja das große Land der Komik und der Ironie. Das zu schaffen ist wirklich sehr schwer, von meiner Kultur her. Und ich bin ja kein professioneller Redner. Ich mache es gerne, aber es ist trotzdem sehr spannend.
2: Der britische Humor ist ja speziell und weltbekannt. Sie leben seit vielen Jahren in England. Verstehen Sie die Briten und ihren Humor?
3: Nein, ich habe schon über 20 Jahre in Großbritannien gearbeitet, also schon, ja.
2: Für alle die Last Night vielleicht noch nicht kennen, was würden Sie empfehlen? Warum sollte man die Last Night unbedingt einmal miterleben? Im Saal der Royal Albert Hall, im Fernsehen oder am Radio?
3: Ja, also Last Night ist ja nur ein Konzert. BBC Proms ist eine Reihe von über 100 Konzerten über den Sommer in London und auch in übrigen Städten in Großbritannien. Die meisten Konzerte sind entweder Orchester oder Chor oder beide oder große Solisten mit Recitals und so weiter. Und The Last Night ist eine Art von das Festival irgendwie zu schließen und das alles irgendwie zusammenzufassen. Und es ist ein ganz, ganz besonderes Konzertformat, den es eigentlich überhaupt nicht gibt außerhalb Last Night of the Proms. So Last Night ist nicht wie die Proms üblich, aber es wird jedes Jahr gemacht und es ist immer wieder so unglaublich lebendig und populär.
2: Der Dirigent Sakari Oramo, er leitet heute Abend die Last Night of the Proms.
1: Ja, und du hast ihn ja auch über den britischen Humor befragt, Stefan, der nun wirklich ein ganz spezieller ist. Also ich persönlich bin immer wieder überrascht, wenn ich sehe, was die Leute im Publikum alles veranstalten während so einer Last Night of the Proms. Die sind ja einerseits konzentriert und ernst dabei, muss man schon sagen, und dann wieder völlig losgelöst mit ihren Tröten und Fähnchen. Also das ist schon ein besonderer Humor.
2: Ja, das habe ich mir schon als Kind damals gedacht. Da durfte ich die Last Night öfter mal im Fernsehen sehen und da habe ich mich immer gewundert, wie die damals für mich alten Leute im Kostüm, im Parkett zur Musik Kniebeugen gemacht haben. Sehr verwunderlich.
1: Und da können wir sicher sein, dass das heute wieder passiert. Ne?
2: Garantiert. Und wo wir gerade beim britischen Humor sind, mein Kollege Tim Helsen hat ein kleines Experiment gemacht und hat sich in Fußgängerzonen und Cafés nach dem britischen Humor erkundigt.
4: Was sagen Sie zum britischen Humor?
5: Ich gehe mit Ihnen ein bisschen. Humor.
4: Ja?
5: Ich
4: Warum?
5: Von Annette Dittert hier die Liebeserklärung an Großbritannien gekauft und habe selbst in England gelebt.
4: Ach was?
5: Ja.
4: Können Sie einen kleinen britischen Witz erzählen?
5: Nee, tatsächlich nicht.
4: Aber der war schon nicht schlechter. Aber dann sind Sie eine sehr kultivierte Frau, auch mit Annette Dittert und dass Sie sich das so gut auskennen, oder?
5: Fall.
4: Sie werden wahrscheinlich auch die Last Night of the Proms verfolgen. Haben Sie da einen Tipp für mich? Wie, mit welcher Geisteshaltung oder womit kann ich die Last Night of the Proms würdig begehen?
5: Open-minded vor alles. Also ich würde da wirklich rangehen und gar keine Erwartungen haben und einfach sich verzaubern lassen von der Stimmung.
4: Das ist toll. Das mache ich. Ganz herzlichen Dank. All the best to you. Thank you.
6: Also britischer Humor ist für mich immer dieser gekonnte Sarkasmus, aber auch immer getragen von einer gewissen Klasse und Haltung und manchmal ein bisschen unterkühlt vielleicht auch, aber im Kern nie bösartig, ja. Und das machen die Briten ja auch im Alltag ganz gut. Die haben also wenig Panisches an sich und bleiben immer ganz cool. Und wenn es irgendwo richtig rund geht, dann trinkt der Brite erstmal eine gute Tasse Tee.
4: Es geht um britischen Humor.
5: Ja.
4: Kennen Sie britischen Humor?
5: Ja.
4: Ja, was ist denn das?
5: Naja, mir fällt ja gleich Mr. Bean ein, natürlich. Ne?
7: Ach so, Teddy.
5: Genau. Aber sonst kann ich da auch schon kaum jemanden nennen. Aber ich mag ihn manchmal, weil er sehr überraschend ist. Und manchmal kann ich auch nicht so drüber lachen, weil er auch sehr schwarz ist.
4: Sind Sie denn ein humorvoller Mensch, würden Sie das von sich aus sagen?
8: Also ich finde, das sollte man natürlich eigentlich immer die anderen fragen, oder? Also ob die einen auch lustig finden.
4: Ja, aber Sie haben ja auch eine Selbstwahrnehmung. Finden Sie sich selber witzig?
8: Ja.
4: Ja, worüber lachen Sie gerne? Was finden Sie lustig?
8: Ja, also erstmal mich selber. Ja, das finde ich immer das Wichtigste,
4: good,
8: dass man gut über sich selber lachen kann. Na, nicht so alles überschreiten an Grenzen vielleicht. Und ich finde, man braucht immer auch ein bisschen Köpfchen dabei.
4: Also, beim Humor?
8: Ja, ohne Köpfchen funktioniert das manchmal nicht. So auch um die Ecken denken.
4: Das kann ich sehr, sehr gut verstehen. Ich merke, ich bin hier an der richtigen Adresse. Kennen Sie denn Menschen, die per se humorvoll sind?
8: Engländer? Ja, ich liebe englische Serien. Ich finde die total hilarious. Also ich liebe den schwarzen Humor. Und der geht manchmal mit dem Finger so ganz, ganz tief in die Wunde. Und das finde ich gut.
4: Haben Sie da was Konkretes im Kopf? Ich sehe das jetzt auch wieder in Ihren Augen. Sie haben doch irgendwas Spezielles im Kopf. Sagen Sie mal.
8: Wie die Engländer sich über ihr Essen lustig machen. Also, dass sie quasi selber von sich wissen, nee, der Essig, den wir da essen, der hat eine ganz komische Konsistenz. Und dass sie den quasi auch essen, aber auch gleichzeitig zum Putzen benutzen. Das hat mir erst letzte Woche eine englische Dame erzählt. Also, finde ich zum Schreien.
4: Das ist in der Tat, aber gut, ich meine, wenn es schmeckt, ist es doch schön. Und wenn man britischen Humor lernen will, was macht man dann?
9: Oh, das ist schwierig. Da muss man erstmal Englisch gut können, ne?
4: Oh yes, maybe a bit English is okay, but not too much.
9: This is not enough.
4: Not enough, yeah. Sorry.
9: Yeah, okay.
4: Oder sag du mal, yeah. Welcome to the last night of the proms.
10: Welcome to the was?
4: To the last night of the proms.
10: Welcome to the last night of the promise.
4: Toll. Jetzt bin ich hier in einem Raum, ich möchte sagen, more English is not possible, im Hamburger Eaton Place, ein englisches Teehaus, und mir gegenüber sitzt Jörg Schröder-Dammköhler. Dürfen wir mit Tee eigentlich auch anstoßen? Können wir das?
11: Nein, natürlich.
4: Darf man nicht.
11: Auch auf keinen Fall den Finger abspreizen.
12: It's delicious, thank you.
11: Muss er auch sein. Das ist nämlich ein Tee, den wir extra für die Queen gemacht haben.
4: Herr Schröder-Dammköhler, jetzt habe ich doch direkt mal eine Frage. Also ich merke, Sie sind ein lustiger Typ. Das ist schon mal sehr, sehr von Vorteil. Es soll nämlich um den britischen Humor gehen. Sie sind ja auch Experte, was die Last Night of the Proms angeht. Wo erleben Sie da besonders viel Humor?
11: Also der Humor, der ist, finde ich, der Dirigent, bringt unglaublich viel Humor rein. Gibt es Unterschiede, der eine hat mal ein bisschen mehr, der andere weniger. Es gibt ganz viele ikonische Geschichten, also Sir Davis zum Beispiel war, ich glaube, das war in den 90ern, der hat das mal ganz toll gemacht. Der wollte nicht so eine Lobeshymne, wird ja immer eine Rede, die werden wir heute auch in der Rede gehalten. Und der wollte die nicht so langweilig vortragen, also hat er das in dem Liedtext oder in dem Rhythmus von The Pirates of Penzance, hat er im Staccato Form seine Rede vorbereitet. Und das war natürlich ein ganz toller Moment. Ich habe gesagt, wie cool ist das denn? Das fand ich echt fantastisch, weil das so abgedreht war. Also die Dirigenten sind toll, das Publikum ist toll. Und es gibt jedes Mal, jedes Jahr so ein Highlight, nämlich wenn Ruby Tanya gesungen wird, Sopran oder Tenor ist es meistens. Die verkleiden sich. Das ist zum Totlachen. Da gibt es richtig tolle, ikonische Kostüme und alle warten drauf. Das ist für mich wirklich diese Selbstironie, über sich selbst lachen können und nicht so ernst zu sein. Das ist für mich britischer Humor.
4: Ganz besonders froh bin ich jetzt aber, dass ich hier jemanden gefunden habe, der, glaube ich, zum britischen Humor nochmal einen ganz speziellen Zugang hat. William ist der volle Name. Hast du selber britischen Humor?
13: Würde ich sagen. Also ich bin seit 14 Jahren in Deutschland und merke auch, ja, die Deutschen haben einen gewissen Humor, aber ich behalte durch meine britische Identität ein bisschen diesen britischen Humor. Und ich finde, das kommt vor allem hier im Norden sehr gut an.
4: Ach ja, woran liegt das?
13: Also es ist schon anglophil hier oben. Also das liegt daran, also durch die Geschichte vielleicht. Und ich finde auch das Trockene. Also woher kommt unser Humor in England? Wir haben richtig schlechtes Essen, furchtbares Wetter. Und wir waren sehr, sehr lange auf Schiffen unterwegs. Also wir haben die Welt erobert.
4: Und das so ein bisschen wie die Norddeutschen auch.
13: Ja, genau. Das haben wir gemeinsam. Und ich denke, wenn man die Welt erobert und man ist auf kleinen Schiffen manchmal, da ist man gezwungen, ein bisschen Humor zu entwickeln.
4: Hast du denn einen englischen Witz, den du jetzt hier mal ganz schnell so zum Besten geben könntest?
13: Ja, es muss ja harmlos sein, es muss kurz sein. What do you call a fly with no wings? A walk.
4: Ja, ja, das ist doch nett. Ja. Ganz herzlichen Dank. All the best to you. Thank you.
2: Tim Helsen über den britischen Humor und wie er bei uns wahrgenommen wird. Sie hören das ARD Radio Festival mit der Last Night of the Proms. 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
1: Dort in der Royal Albert Hall ist noch Konzertpause und das ist für uns die Gelegenheit, einen Blick zu werfen auf einen der Last Night Hits, Rule Britannia von Thomas Augustin Arne. Schon seit dem ersten Proms-Konzert 1895 wird das Stück gespielt. Sein Ursprung hat es wahrscheinlich in einem Londoner Pub, den es heute noch gibt. Philipp Schmid war für uns gestern Abend dort, angeblich aus rein beruflichen Gründen.
0: Man muss ein bisschen suchen, um diesen Ort zu finden, direkt an der Themse in Hammersmith. Ein schmaler Durchgang, ein paar Schritte und dann steht man vor einer kleinen Tür. The Dove. Große goldene Buchstaben, eine gemalte Taube, ein sehr traditionsreicher Pub. Die Geschichte geht bis ins 18. Jahrhundert zurück. Ich gehe hinein und viel Platz ist hier erstmal nicht. Dunkles Holz, niedrige Decken, kleine Tische und an den Wänden Bilder und Erinnerungsstücke. Gleich vorne eine winzige Bar, ein kleiner Teil dieses Pubs, ist sogar mal als kleinster öffentlicher Schankraum Großbritanniens ins Guinness-Buch der Rekorde gekommen. Ein Schankraum nicht viel größer als ein Handtuch. Und wenn man ein paar Schritte weiter geht, dann kommt der eigentliche Grund, warum ich heute hier bin. An der Treppe nach oben hängt eingerahmt hinter Glas ein altes Notenblatt. Und man muss ziemlich nah rangehen. Vergilbtes Papier,
14: handgeschriebene Noten und plötzlich erkennt man die Melodie, die jedes Jahr bei der Last Night of the Proms von tausenden Menschen in der Royal Albert Hall gesungen wird, Rule Britannia. Hier im Pub hängt ein Faksimile bzw. eine Kopie des historischen Notenmanuskripts von Thomas Arne, dem Komponisten der Musik. Und jetzt kommt die Geschichte, die zu diesem Haus gehört. Der schottische Dichter James Thomson soll hier im Jahr 1740 den Text zu Rule Britannia geschrieben haben. Owen steht heute hinter der Bar und zapft das Bier. Und wenn er nicht jeden Tag an diesem Faksimile vorbeilaufen würde, dann wüsste er es gar nicht, dass hier unter diesem Dach Rule Britannia mal entstanden ist. 1740.
15: I mean, I know because I work here. But if I'm honest, I think it's a legend, but I like to believe legends.
14: Und eigentlich findet der Rule Britannia nicht mehr ganz zeitgemäß.
15: We have a sort of a embarrassment, I think, sometimes about who we are. A lot of people feel that way, and so we get very awkward about this kind of thing.
16: So you're probably singing Sweet Caroline.
15: yes, it's much more likely. I think more people know the words to that now than Rule Britannia.
14: Sweet Caroline, das Stück, das bei der englischen Nationalmannschaft gesungen wird, ist ihm deutlich geläufiger und vielen anderen wohl auch als Rule Britannia. Ja, was könnte er getrunken haben, der schottische Dichter, als er hier saß mit einem Tintenfässchen, einem Federkiel und vielleicht auf einem Bierdeckel einer Serviette Rule Britannia notiert hat.
15: Was he had a drunk? About mid-18th century. Hard to say. Things like cost.
14: Die richtigen englischen Biere eigentlich erst so im 20. Jahrhundert. Was hat er im 18. Jahrhundert getrunken? Vielleicht irgendein starkes englisches Ale.
15: One of our sort of cask ales though.
14: Aber wenn man hier sitzt, fällt es erstaunlich leicht, sich diese Geschichte vorzustellen, denn The Dove ist auf der einen Seite wirklich wie ein Museum, aber neben mir wird auch gegessen. Jemand bestellt ein Bier, eine Tür geht auf und draußen fließt die Themse vorbei. Oh, letzte Runde, also schnell austrinken in großer Vorfreude auf Rule Britannia.
1: Die Geburt von Rule Britannia im historischen Londoner Pub The Dove. Philipp Schmid war für uns dort.
2: Und Philipp ist jetzt auch in der Royal Albert Hall in London. Gleich beginnt der zweite Konzertteil im ARD Radio Festival. Philipp, Hand aufs Herz. Wie oft warst du in den vergangenen Tagen im Pub?
0: Ja, einmal, um diesen schönen Bericht zu machen, ein kleines Bierchen zu trinken. Und freue mich jetzt auf Rule Britannia. Vor allem aber, es kommt noch wirklich Sensationelles zuvor. Unter anderem Nicky Spence mit seinem Schottland-Medley. Da wird getanzt, dass sich der Boden biegt, dass das Dach der Halle abheben wird. Wirklich große, große Hits. Und jetzt ein Dolly Parton-Medley. Auf das könnt ihr euch und alle natürlich, die zuhören jetzt im ARD Radio Festival hier aus der Royal Albert Hall, wirklich sehr, sehr freuen. Vor kurzem ist Dolly Parton, Country-Legende mit 80, verstorben. Und erst in dieser Woche wurde dieses Medley ins Programm genommen. Sie ist nicht nur Musikerin, Songwriterin, sondern seit 2007 gibt es ihre Imagination Library hier im Vereinigten Königreich. Und das Prinzip ist ganz einfach. Kinder von der Geburt bis zum 5. Geburtstag kommen jeden Monat kostenlos ein altersgerechtes Buch nach Hause geschickt. Und das finanziert von ihrer Dollywood Foundation und von lokalen Partnern. Das heißt, inzwischen eine enorme Größenordnung. Bis Ende 2024 sind hier im Vereinigten Königreich mehr als 6 Millionen Bücher verschickt worden. 2024 waren es 675.000 an 76.000 Kindern. Also eine, die das Lesen fördert, die Kultur fördert, das war Dolly Parton. Und noch mehr als bei uns in Deutschland wird sie hier in Großbritannien verehrt. Und genau das wird jetzt zu hören sein mit 3 ihrer großen Hits. Gesungen von 4 fantastischen Sängerinnen. Erst eine Schauspielerin, Sheridan Smith, die gleich hier die Treppe runterkommen wird. Ich habe es bei der Probe schon gesehen. In einer Dolly Parton-Frisur 9 to 5 wird sie singen. Dann folgt das Duo Ward Thompson. Das sind zwei Schwestern, Country-Legenden aus Großbritannien. Mit einem Stück ebenfalls Jolene. Und zum Schluss dann Beverly Knight, Sängerin aus Großbritannien, mit dem ganz großen Hit I Will Always Love You. Und zwar nicht unbedingt so, wie wir ihn von Whitney gesungen kennen, sondern wirklich die Originalfassung von Dolly Parton wird hier gewürdigt. Und eben das große soziale Engagement. 9 Tänzerinnen und Tänzer sind mit dabei bei diesem Dolly Parton Medley. Freuen Sie sich drauf.

Was war das schön? Inklusive Handy, leuchtender Kameras. Beverly Knight. Viele internationale Hits hat sie gehabt und sie war im Musical Bodyguard zu sehen in der Rolle von Whitney Houston. Hier gerade mit dem Dolly Parton-Song I Will Always Love You. Und zuvor Jolene, dem Country-Duo aus Großbritannien. Ward Thompson, erste Country-Platte, die auf Platz 1 der britischen Charts war damals. Und zu Beginn Schauspielerin Sheridan Smith, unter anderem aus der Comedy-Serie Gavin and Stacey bekannt. Mit dem anderen großen Hit 9 to 5 von Dolly Parton, dieses Tribute hier bei der Last Night of the Proms. Und wie schön, dass man sich der Popmusik langsam öffnet, immer mehr bei der Last Night of the Proms. Letztes Jahr mit Brian May und Roger Taylor von Queen zum 50. Geburtstag von Bohemian Rhapsody und hier eben mit Dolly Parton. Jetzt kommt ein Stück, bei dem vielleicht einige Prommer wieder mitsingen. Eigentlich ein Stück, das gar keinen Text hatte im Ursprung. Jupiter aus den Planeten von Gustav Holst. Hier mit Text, der Chor, vielleicht auch einige Prommer werden damit singen, I Vote to Thee, My Country. Ein Gedicht, das der britische Diplomat Cecil Spring Rice 1918 geschrieben hat. Dann wurde Gustav Holst gebeten, den Text zu vertonen. Und er hat bei der Vertonung festgestellt, Moment mal, das passt ja zu einer Melodie, die ich schon habe, nämlich dem schönen Mittelteil in Jupiter aus den Planeten. Und so kam es zu dieser zweiten Nationalhymne. Das ist ganz ähnlich wie bei Elgars Marsch, Pomp and Circumstance. Land of Hope and Glory wird hier später gesungen. Und hier eben auch der Chor. Vielleicht einige aus dem Publikum singen mit bei dieser schwungvollen Melodie. Auch eines der bekannten Stücke aus dem klassischen Bereich.

Jupiter aus den Planeten von Gustav Holst hier mit dem Text I vote to thee, my country. Und einige der sattelfesten Prommer haben natürlich tatsächlich mitgesungen bei diesem Stück, eine der inoffiziellen Nationalhymnen Großbritanniens. Ein paar hören wir noch im weiteren Verlauf. Rule Britannia, Land of Hope and Glory, Jerusalem und natürlich auch die richtige God Save the King. Jetzt kommt der Flügel wieder ins Spiel für Yuja Wang. Und da gibt es, vielleicht hören Sie es gleich, eine Besonderheit der Prommers, also der Konzertgeher, die hier immer sind. Wenn der Flügel reingerollt wird und geöffnet wird, dann ruft unten die Arena Heave und oben antwortet die Gallery Ho. Also Heave Ho, sowas wie Hau Ruck, als würden Hafenarbeiter hier den Flügel reinrollen. Das wird jetzt gleich passieren. Und wenn dann der A-Ton zum Stimmen erklingt, dann gibt es nochmal extra Applaus, so als hätte das Klavier selbst was gespielt. Jetzt wird der Flügel also rübergerollt für Yuja Wang, die gleich wieder erscheinen wird. Bin gespannt, ob das jetzt passiert. Vier Menschen sind hier mit dem Flügel beschäftigt, der festgeschraubt. Jetzt wird der Deckel aufgemacht. Eigentlich müssten die Prommers das jetzt tun. Und genau so wird es gemacht. Heave, ho, haben sie gerufen. Später, wenn dann gestimmt wird, gibt es nochmal den Applaus für den Flügel. Alexander Zfassmann hören wir jetzt. Er war, ja, könnte man sagen, ein Pionier des sowjetischen Jazz. Und Jazz war in der Sowjetunion zumindest verdächtig, politisch heikel, zu westlich einfach. Seine Jazz-Suite, die wir gleich hören, klingt ein bisschen nach Nachtclub, vielleicht ein bisschen auch nach Großstadt und Konzertsaal. Federnder Swing ist das, glitzernde Läufe, so als würde jemand mit guten Manieren aus der Reihe tanzen. Virtuos und melancholisch zugleich ist das Stück, also spätestens jetzt werden hier die Fliegen und die Krawatten gelockert und das will bei Briten schon etwas heißen. Natürlich auch wieder entsprechend virtuos für Yuja Wang, die sich wieder ganz hineinwerfen wird in dieses Stück. Jetzt wird gleich gestimmt. Das war der Applaus für das A, das der Konzertmeister dem Klavier entnommen hat. Die Oboe übernimmt und das BBC Symphony Orchestra stimmt. Später natürlich auch im Verlauf wird Sakari Oramo den Rest seiner Rede halten. Ist ja dieses Jahr neu, zum ersten Mal, dass die Rede zweigeteilt ist. Im ersten Teil haben wir schon diesen Teil gehabt, in dem auf die musikalischen Projekte, auf die Sammlungen der Prommers hingewiesen wird und das Orchester begrüßt, der Chor, die BBC Singers, was immer so ein bisschen dauert. Und vermutlich das Fernsehen gesagt, das wollen wir nicht mehr. Und hier ist gerade wieder ein Luftballon nach oben geflogen in die berühmten Pilze, die oben hängen, die Mushrooms, die die Akustik verbessern sollen. War doch zu hallig. Dann die Royal Albert Hall, nachdem man nach dem Krieg dann von der Queen's Hall hierher umgezogen ist. Von 1895 bis nach dem Krieg haben die berühmten Promenadenkonzerte in der Queen's Hall stattgefunden, die im Zweiten Weltkrieg zerstört wurde und seither in der Royal Albert Hall. Nächstes Jahr übrigens großes Jubiläum. 80 Jahre Übertragung im Fernsehen der BBC. Yuja Wang wieder in hochhackigen Schuhen. Jetzt hat sie ein glitzerndes, goldenes Paillettenkleid an. Hauteng geschnitten und sie ist natürlich eine so charismatische Erscheinung, dass alle hier gleich schockverliebt sind, wenn sie sich jetzt ans Klavier setzt. Zu dieser Jazz-Suite für Klavier und Orchester von Alexander Zfassmann. Swinging London bei der Last Night.

0: brillant perlende Läufe in der Jazz-Suite für Klavier und Orchester von Alexander Zwassmann. Hier mit Yu Jawang und dem BBC Symphony Orchestra. Gerade Umarmung zwischen Yu Jawang und dem Chefdirigenten Sakari Oramo. Jetzt dürfen auch die Solisten in den Blechbläsern nochmal aufstehen. Und Yu Jawang, hier wirklich alle vom Sitz gerissen. Auch die, die noch nicht gestanden sind, stehen jetzt auf teilweise und applaudieren ganz groß. Und eine Trommerin gibt ein kleines Geschenk an Yu Jawang. Das ist auch Tradition bei den Proms, dass die Solistinnen, Solisten ein kleines Geschenk bekommen. Und Yu Jawang werden wir nicht mehr sehen an diesem Abend. Zugabe gibt es traditionell keine bei einer Last Night of the Proms, obwohl viele hier natürlich gerne eine hätten. Was für ein hochvirtuoses, mitreißendes Stück, ideal passend für eine Last Night of the Proms. Und die hat eigentlich beide Stücke nicht so unbedingt das Klavier- und Orchesterrepertoire gespielt, das wir kennen, sondern eher was Außergewöhnliches mit Samuel Barber und eben Alexander Zwassmann. Jetzt muss der Flügel wieder raus, und zwar für immer, oder zumindest für den heutigen Abend, wird nicht mehr gebraucht. Die Celli müssen dafür aufstehen und die Kontrabässe hinten auch. Das heißt, wir haben ein bisschen Zeit, uns nochmal mit Hamburg zu beschäftigen. Ihr seid ja aufmerksam, ihr zwei, und freuen uns dann auf Rockmusik, also Rock im übertragenen Sinne, wenn das Klavier hier verräumt ist. Wetterfest, wortkarg, trocken im Humor, sparsam mit großen Gefühlen und stolz auf die Heimat. Das trifft auf die Schotten zu, aber klingt verdächtig auch nach den Norddeutschen, finde ich. Oder, Andrea?
1: Findest du, ich bin so wortkarg?
0: Naja, nee, also ich meine, so wie der Schotte vielleicht sagt, not bad, not so bad. Sagt der Norddeutsche vielleicht, ja, kann man machen.
1: Kann man machen, ja, auf jeden Fall.
0: Das ist schon die hohe Anerkennung.
1: Das ist hohe Anerkennung. Nee, aber ich muss ehrlich sagen, ich bin noch ganz im Bann von Yu Jawang. Also das ist ja atemberaubend, wie diese Frau Klavier spielt. Und es ist einfach auch eine große Freude, nicht ihr nur zuzuhören, sondern ihr auch zuzuschauen. Also,
2: ja, da muss man dazu sagen, dass wir hier im Wahnsinn. Studio BBC Fernsehen mitgucken.
1: Ja,
2: und
1: genau.
2: Tolle Kameraeinstellungen. Man hat Yu Jawang von oben gesehen und wie sie Oktaven spielt mit zwei Händen, also vier Oktaven, das ist schon Wahnsinn. Und das Ganze fast auswendig, dann haben wir aber doch gesehen, sie hat so einen kleinen Laptop im Flügel stehen. Ja, klasse.
1: Also es war wirklich schön. Jetzt muss der Flügel weg, Philipp hat es schon gesagt, und zwar für den Auftritt von Nicky Spence, ein charismatischer, junger Operntenor, der ja für ganz viel Aufmerksamkeit sorgt. Seine Karriere scheint gerade durch die Decke zu gehen, oder Stefan?
2: Ja, absolut. Covent Garden, London, in der Met in New York, überall wird er gefeiert, und dann noch die Einladung heute zur Last Night, und über die hat sich der junge Schotte riesig gefreut.
3: I mean, there's so much happening. It's so bountiful.
4: Bei den Proms passiert einfach unglaublich viel. Es ist ein riesiges Buffet an Möglichkeiten, Menschen durch Musik in dieses wunderbare Gebäude einzuladen. Musik überwindet Grenzen und auch gesellschaftliche Schranken. Es ist wirklich für jeden etwas dabei. Genau das liebe ich daran. Und besonders die Last Night erlaubt den Menschen, einfach ganz sie selbst zu sein. Ich freue mich auf das Publikum, vor allem auf den ausgesprochen kultiviert Moshpit in der Mitte. All die strahlenden Gesichter, die verrückten Kostüme und alles, was dazugehört. Und falls irgendjemand Kleidungsstücke auf die Bühne werfen sollte, ich bin vorbereitet.
1: Da bin ich aber wirklich mal gespannt, ob aus dem Moshpit wirklich jemand Kleider auf die Bühne wirft. Ich bin ein bisschen über Moshpit gestolpert. Was ist das?
2: Ja, ehrlich gesagt, ich bin da auch drüber gestolpert. Jeder, der wahrscheinlich die Last Night gut kennt, weiß Bescheid. Ich musste nochmal nachgucken. Moshpit, das ist der Bereich vor der Bühne, dort, wo die Promers stehen und Fähnchen schwenken, also im Parkett. Dort sind ja keine Sitzplätze, sondern da steht man. Und das ist der Moshpit. Auf jeden Fall ist die Last Night für Nicky Spence etwas ganz Besonderes. 2007, da ist er gerade mal 14 Jahre alt gewesen, da war er sogar als Zuschauer dabei.
3: I remember queuing up for Anne and the Trepko.
4: Ich erinnere mich, wie ich einmal für Anna Netrebko angestanden habe und fast keine Karte mehr bekommen hätte. Ich dachte schon, na gut, dann esse ich eben mein Picknick auf. Doch plötzlich hat draußen jemand noch eine Karte verkauft. Dafür habe ich vermutlich eine Niere hergegeben und schon war ich drin. Ich weiß noch, es gab jede Menge Blumen, Flora und Fauna und sie hat immer wieder Blumen ins Publikum geworfen. Das fand ich eine wunderschöne Geste.
1: Da hat er aber Glück gehabt und noch eine Eintrittskarte ergattert. Die Last Night ist ja auch dafür bekannt, dass die Gesangssolistinnen und Solisten gerade im zweiten Teil beim Auftritt zu Rule Britannia ein besonderes Outfit tragen. Und was sie anziehen werden, ist ein streng gehütetes Geheimnis. Auch Nikki Spence rückt damit nicht raus.
3: There's been many people trying to tickle this information out of me and I just can't.
4: Viele haben schon versucht, mir diese Information zu entlocken, aber ich darf wirklich nichts verraten. Also, Sonnenbrille aufsetzen und einfach die Bilder genießen. Ich bastle ja selbst ganz gern. In der Schule war ich schließlich Vorsitzender des Kreuzstichclubs und gleichzeitig im Rugby-Team. Allerdings habe ich mir beim Basteln erstaunlich viele Verletzungen zugezogen.
1: Nikki Spence, der Tenor aus Schottland, der auch einen besonderen Humor hat. Wir hören ihn jetzt singen und geben dafür ab in die Royal Albert Hall nach London zu meinem Kollegen Philipp Schmid. Philipp, ist der Flügel schon von der Bühne?
0: Ja, der Flügel ist runter und wir hören jetzt Scotch Snap. Ich werde beschreiben, was er trägt. Also es wird ein schottisches Outfit, das konnte ich bei der Generalprobe heute Nachmittag schon sehen. Da hat er zumindest, sagen wir, im unteren Bereich des Körpers schon ein schottisches Kleidungsstück getragen. Er hatte aber noch Turnschuhe an. Ich glaube, das wird jetzt auch geändert. Und er wird fantastisch aussehen. Das ist schon mal sicher. Scotch Snap, eine musikalische Rundreise, wird das durch Schottland. Dudelsack-Feeling, Hochland, dann Pop, Tanzfläche und am Ende völliger Übermut und absoluter Kontrollverlust. Und ein besonderes Instrument hören wir noch. Es ist kein richtiger Dudelsack am Ende. Es ist ein Northumbrian Small Pipe, aber klingt wie ein Dudelsack und es gehört zu Schottland natürlich dazu. Freuen wir uns drauf. Besonders markant sind diese Nummern. Es sind eine Menge. Donald, Where's Your Trousers heißt ein Stück zum Beispiel. Ein großer Spaßmacher. Ein Schotte kommt hier im Kilt nach London, wird gefragt, wo seine Hosen sind. Da werden wir Nikki Spence, und das kennen viele vom Eurovision Song Contest, mit einem Trickkleid erleben. Eine Trickhose in diesem Fall, die er sich wie in besten Zeiten des Grand Prix Eurovision de la Chanson vom Leib reißen wird. Eine schlichte Liebeserklärung gibt's noch und einen großen Hit der Proclaimers, was zum Mitsingen. Und schließlich Yes Sir, I Can Boogie. Das wird Sie überraschen. Das ist ein Stück, das vor allem im schottischen Fußball gesungen wird. Also einmal im Schleudergang durch den Kleiderschrank und durch die Plattensammlung mit einem Flyplate, also einem schottischen Tuch, das vorne mit einer Brosche befestigt wird, hören wir jetzt Nikki Spence.

Also dieser Mann wurde für diesen Abend geboren. Nicky Spence, schottischer Tenor, ganz in seinem Element. Und so mitgerissen war das Publikum, zumindest in meiner Erinnerung, noch nie in der Royal Albert Hall bei einer Last Night of the Proms. Im rot karierten Schotten-Outfit, er eine Hose, zwei Tänzer waren dabei, eine Tänzerin, ein Tänzer, beide im Schottenrock. Er hat sich bei der Choreografie, zumindest beim Love Song, eher für den männlichen Tänzer entschieden. Und am Ende ein körperbetontes T-Shirt mit goldenen Ärmeln. Dazu hat er selbst die Trommel geschlagen, eine ausgefeilte Tanzchoreografie und viele schottische Melodien haben hier das Publikum wirklich mitgerissen. Viele haben mitgesungen. Und was Yes Sir, I Can Boogie macht von der Band Baccarat aus den 70er Jahren. Wie schon gesagt, es ist einfach ein Stück, das beim schottischen Fußball gerne gesungen wird. Was für eine Stimmung hier. Und jetzt hören wir wieder eine Originalkomposition, eine Auftragskommission-Arbeit der BBC. Und zwar von Anne Dudley. Sehr bekannte britische Komponistin hat es für heute Abend geschrieben. Den wunderbaren BBC Singers. Ein Kammerchor, 22 Sängerinnen und Sänger sind, das werden wir jetzt erleben. Iris of Life heißt dieses Stück. Und Anne Dudley war schon in den 80ern sehr erfolgreich als Keyboarderin, unter anderem bei Frankie Goes to Hollywood, bei den Pet Shop Boys oder auch bei ihrer eigenen Band natürlich, The Art of Noise. Viel Synthesizer, viel Sounds, die sie da in die Musik, in die Popmusik gebracht hat. Sie schreibt auch Filmmusik, schreibt fürs Fernsehen, hat einen Oscar bekommen für die Musik zum britischen Film Ganz oder gar nicht und hat hier ein sehr ruhiges, schwebendes Stück geschrieben mit so Echo-Effekten. Man denkt sich, ist das ein Effekt oder sind das einfach unterschiedliche Sänger, die hier aufgeteilt werden, wirklich sehr klug arrangiert und ganz, ganz wunderbar gesungen von diesem fantastischen Kammerchor von den BBC Singers. Iris of Life heißt dieses Stück, also ein bisschen wie Licht, das ins Dunkel fällt, wie eine Höhle, die Lichteinfall hat und die Sonne scheint hinein. So ganz besondere Effekte. Und man glaubt auch, obwohl es natürlich das Orchester ist hier, das BBC Symphony Orchestra, so ein bisschen so Synthesizer-Klänge, Keyboards zu hören. Das ist eben das große Metier von Anne Dudley, die übrigens auch hier ist, vor Ort. Hat schon das ein oder andere Mal was geschrieben für eine Last Night of the Proms und ist einfach eine der ganz Großen in der britischen Musik. Von den Pet Shop Boys über Frankie Goes to Hollywood bis in die Royal Albert Hall. Hier ist Sakari Oramo wieder. Die BBC Singers, genießen Sie dieses Stück. Es heißt Iris of Life, geschrieben für den heutigen Abend von Anne Dudley. Jetzt sollten die Luftballons auch ein wenig schweigen, denn dieses Stück hat wirklich Stille verdient.

für den heutigen Abend geschrieben von Anne Dudley und gesungen von den BBC Singers zusammen mit dem BBC Symphony Orchestra Iris of Life, eine Auftragskomposition der BBC. Und hier ist Anne Dudley auch, nicht weit von uns entfernt, 70 Jahre alt, ganz, ganz große britische Komponistin. Ein Stück, das man wirklich gerne im Konzertrepertoire, also ich würde das gerne immer wieder hören, wenn möglich ein Stück wie ein klarer Spiegel, wie kristallklares Wasser, wie ein durchsichtiges Auge. Man kann sich vieles dazu vorstellen. Jetzt kommt Nicky Spence wieder, dritter Auftritt, drittes Outfit. Natürlich, das ist ein Abend nach seinem Geschmack, könnte ich mir vorstellen. Was er jetzt tragen wird, kann ich Ihnen nicht sagen. Ich weiß nur, dass er bei der Probe gesagt hat, I won't wear a sweater tonight. Ich werde keinen Pullover tragen heute Abend, aber das hat auch keiner erwartet. Mit einem Stück aus Guys and Dolls hören wir jetzt eines der großen klassischen Broadway-Musicals. Es geht um New York, um Spieler, um Ganoven. Natürlich ist Liebe dabei. Schnell, witzig, elegant und so ganz im Flair der Großstadt. Frank Loesser hat dieses Musical 1950 geschrieben. Und wir hören einen der Hits daraus, nämlich Sit Down, You're Rocking the Boat. Das erinnert ein bisschen an Gospel, was die Musik angeht. Es handelt von Mut, von Übermut, Wagemut, Risiko und heißt eben, setz dich hin, du bringst das Boot zum Kentern. Vorsichtig, sonst kippt hier alles. Oder man kann sagen, wir gehen gleich baden, wenn du nicht aufpasst. Aber genau das wollen wir ja eigentlich, dass hier das kontrollierte Chaos auftritt. Und jetzt hat er ein hellblaues Jackett an, hat eine große Fliege und wird uns dieses Stück singen aus Guys and Dolls, Nicky Spence.

Broadway-Feeling oder West-End-Feeling-Musical hier bei der Last Night of the Proms. Und meine Güte, was kann dieser Mann tanzen, was kann er sich bewegen, was hat er für große Entertainer-Qualitäten. Tenor Nicky Spence, wunderbare Tanzeinlagen, und das Furiose waren seine silbernen, paillettenbesetzten, glitzernden Schuhe, die er hier mitgebracht hat. Und jetzt kommt eine Prommerin, die ihm ein Geschenk verteilen wird. Und er hat eines bekommen. Wunderbar, ein schönes Geschenk von einer älteren Dame, die bestimmt schon seit vielen, vielen Jahren hier zu den Proms-Konzerten kommt. Sit Down, You Rock the Boat war das aus dem Musical Guys and Dolls. Und jetzt hat er wieder Zeit, um sich ein neues Outfit auszudenken, dann für Rule Britannia, mit dem wir dann später Nicky Spence wieder sehen werden. Und ich meine, hallo, er ist Schotte. Was erwarten wir? Wir erwarten das. Wir erwarten das, dass der Schotte später und noch dazu Nicky Spence, der so ein Gefühl hat für Menschen, der so humorvoll ist, so liebenswert, hier wirklich alle in seinen Bann schlägt, dass er genauso kommt. Und ich bin mir sicher, es wird so kommen. Es wird so kommen, wir werden Nicky Spence wieder sehen am Ende der British Sea Songs. Hier, vier Hörner treten nochmal mit dazu auf. Eine kleine Seefahrt wird das jetzt durch englische Seemanns- und Volkslieder. Und das ist genau der Punkt, an dem die Menschen hier in der Royal Albert Hall aufgefordert sind, mitzumachen. Aber nicht irgendwie, man trötet nicht irgendwie, man schwenkt die Fahne nicht irgendwann und man weint nicht irgendwann, sondern das folgt einer festgelegten Choreografie. Klatschen, stampfen, pfeifen, tröten, weinen. Die Halle wird hier kurz zum gut gefüllten Pub mit Orchester. Übermütig, ja, aber auch nachdenklich und melancholisch dazwischen. Eben ein emotionaler Wellengang und schließlich dann direkt im Anschluss Rule Britannia. Ich bin wirklich gespannt, in welchem Kostüm Nicky Spence dann auftaucht. Er hat ja offensichtlich auch ein bisschen selbst genäht, hat er gesagt. Er war Vorsitzender des Kreuzstichvereins in seiner Schule und auch beim Rugbyverein. Hat sich ein bisschen verletzt da, aber scheint ihm keinen Abbruch getan zu haben. Bin so gespannt, was er tragen wird. Und natürlich auch Rule Britannia. Zum ersten Mal seit vielen Jahren übrigens wieder von einem Mann gesungen. Es waren meistens Sängerinnen in den letzten Jahren. Ich glaube, der letzte war Juan Diego Flores und das war 2016. Davor 2014 Jonas Kaufmann, seither immer in weiblicher Besetzung die Solistin. Hier ist Zachary Oramo wieder. Jetzt freuen wir uns auf die British Sea Songs vom Proms-Gründer Henry Wood arrangiert.

Das war also schnell genug auch für Saka de Oramo, Solo-Cellist. Und plötzlich dürfen nochmal aufstehen die British Sea Songs und auch das nächste kennen Sie vermutlich.

Sunny Boy. Ganz wunderbar gesungen von den BBC Singers und dem BBC Symphony Chorus.

Und natürlich hat er einen Kilt an, Nicky Spence mit Sporran, diese kleine lederne Tasche, die vorne dranhängt, mit Strümpfen, mit Gilly Brooks, den Schnürschuhen, die dazu gehören. Und am Ende hat er den Rock, der diese überlappende Vorderseite, Outer Apron wird das genannt im Inneren, ein Saum mit Pailletten besetzter, glitzernder Regenbogenfahne präsentiert und auf der Schulter ein Plüsch-Seeungeheuer, eine schottische Nessie. Was für ein Auftritt von Nicky Spence. Alle Herzen erobert. Und jetzt, auch das darf nicht fehlen, Pomp and Circumstance von Edward Elgar, Land of Hope and Glory. Alle Fahnen, die jetzt nicht zum Einsatz kamen, tun es jetzt.

Und die ganze Halle singt mit, im Stehen natürlich tausende Fahnen, viele EU-Fahnen heute, die wurden aber auch draußen verteilt. Union Jacks, ich habe aber auch Kanada gesehen, die Schweiz, eine Borussia Dortmund-Fahne und eine aufblasbare fliegende Banane war auch dabei. Und natürlich muss es eine Wiederholung dazu geben, zumindest des letzten Teils, nochmal für alle zum richtig mitsingen.

0: Genau so muss das sein bei einer Last Night of the Proms, Land of Hope and Glory, Pomp and Circumstance von Edward Elgar. Hier heute live im ARD Radio Festival aus der Royal Albert Hall. 6000 Menschen, die alle singen hier im großen Rund der Halle. Und Sakari Oramo jetzt mit einem weiteren Teil seiner Rede, die man sich ans Publikum wendet. Spaß haben natürlich alle.
1: It's been such a pleasure to be with you tonight and to share the stage with these incredible players, singers and dancers.
0: Es ist eine große Freude, diesen Abend mit Ihnen, all diesen großartigen Musikerinnen, Musikern, mit den Sängern, Tänzern zu erleben.
1: And it has been a special joy and privilege to celebrate the life of the great Dolly Parton.
0: Und es war wunderbar, Dolly Parton zu feiern.
1: She said, I look totally artificial, but I'm totally real. As a writer, as a professional, as a human being. A rhinestone shines just as good as a diamond.
0: Zitat von Dolly Parton, sie hat mal gesagt, ich sehe zwar völlig künstlich aus, bin aber vollkommen echt, als Autorin, als Profi, als Mensch und auch ein Strassstein kann genauso schön funkeln wie ein Diamant.
1: Authentic integrity.
0: Und Sakari Oramo sagt, genau darum geht es mir, Echtheit und Haltung.
1: Authentic integrity, this is the secret to being a good musician. And probably the secret to being a good human as well.
0: Authentische Integrität, sagt er, das ist das Geheimnis, ein guter Mensch zu sein.
1: I. Authentic integrity.
0: Also authentische Integrität, abgekürzt AI. Also bei uns sagt man KI, künstliche Intelligenz. Das übersetzt er oder setzt er gleich mit authentischer Integrität. Das ist meine Art von AI, von AI, authentische Integrität. Genau das mag ich.
1: At a time when another AI is encroaching on our creativity and our humanity, tonight we are unapologetically live, acoustic and imperfect.
0: Ja, gerade in einer Zeit, in der die künstliche Intelligenz immer stärker in Kreativität und Menschlichkeit eingreift, da haben wir heute was ganz anderes gefeiert, nämlich live, akustisch und manchmal auch nicht perfekt.
1: We will be back next summer to mark 100 years of the BBC Proms.
0: Nächstes Jahr also das 100-jährige Jubiläum der BBC Proms. 1927 hat die BBC die Proms übernommen.
1: And raise the roof with Jerusalem.
0: Und jetzt nochmal Jerusalem, um das Dach der Halle endgültig abzuheben.

Das war Jerusalem live im ARD Radio Festival bei der Last Night of the Proms. Und jetzt noch nicht ganz zum Abschluss, aber krönend stimmt in diesem Fall die Nationalhymne God Save the King in der sehr innig beginnenden, wunderbaren Fassung von Benjamin Britten, die ganz still, fast a cappella beginnt.

Zum Schluss im Stehen gespielt vom gesamten Orchester. God Save the King bei der Last Night of the Proms. Und jetzt heißt es wieder einander, die Hände reichen über Kreuz. Das tun alle hier in der Halle. Und an liebe Menschen denken und an ein Wiedersehen, vielleicht eben auch hier in London.

0: Und auch das in einem neuen Arrangement. Wunderbar britisch am Ende mit den Pipes and Drums zu Auld Lang Syne. Vor einiger Zeit noch hat das Publikum das immer zum Ende der Last Night eigenständig angestimmt. Inzwischen gehört es zum offiziellen Programm und schließt das Ganze würdevoll ab. Alle haben sich hier so über Kreuz an den Händen gehalten. Natürlich auch der Chor. Das Orchester hatte anderes zu tun, aber das Publikum hier hofft auf ein Wiedersehen, ein gesundes. Alle 6000 Menschen werden so nie mehr zusammenkommen und wir vermutlich auch nicht. Aber wir hoffen das Beste, denken an liebe Menschen. Was für eine Last Night of the Proms, wirklich sehr bewegend. Vieles war überraschend, es war innig, es war virtuos. Yuja Wang, Nicky Spence, so ein liebenswerter Mann, der sich mehrfach umgezogen hat, der fantastisch seine schottische Heimat hier repräsentiert hat mit der kleinen Nessie, der glitzernden auf der Schulter als Stofftierchen. Zum Staunen war es, zum Mitfiebern. Und nicht wahllos, sondern nicht beliebig, sondern das schätze ich ja auch so an dieser Last Night of the Proms. Es hat so eine britische Ordnung. Nicht jeder darf alles machen, was er möchte, sondern er soll das machen, wenn alle das machen. Und dann hat man aber großen Spaß dabei, weil es eben einer Choreografie folgt und auch einer Gemeinschaft, bei der keiner gestört wird, sondern alle zusammen das so machen. Ich weiß nicht, wie viel Zeit wir noch haben. Es geht ja schon auf Mitternacht zu. Also hier bei uns geht es auf 11 zu, aber in Deutschland, ihr seid da schon ein bisschen voraus. Hamburg natürlich auch. Andrea und Stefan, wir uns noch ein bisschen austauschen, wenn Zeit ist. Wie hat es euch gefallen? Was waren für euch die großen Momente?
1: Ja, Philipp, erstmal vielen Dank. Große Momente, bei uns noch ein bisschen Zeit. Wir haben noch ungefähr 8 Minuten vor Mitternacht. Ja, tolle Stimmung in London. Das hat Spaß gemacht, dir zuzuhören.
2: Ja, und wenn du nach den Highlights fragst, also ich muss ehrlich sagen, mir haben besonders die Damen gefallen, die verstorbene Dolly Parton so toll geehrt haben mit ihrem bewegenden Gesang, allen voran Beverly Knight, also dies I Will Always Love You, da träume ich heute Nacht von, glaube ich.
1: Ja, Philipp, ist er noch in der Leitung, oder?
2: Ja, doch, er ist noch da.
0: Ja, ich bin noch da. Du hörst ich gebe dir völlig recht, ich fand es auch schön, dass Beverly Knight das so ein bisschen in der Dolly Parton-Fassung gesungen hat. Also nicht die Whitney Houston, an die Stimme kommt sowieso keiner ran, an Dolly Parton natürlich auch nicht. Aber um sie zu ehren, war das wirklich schön. Und auch schön, dass eben solche Sachen hier auch Platz haben. Es ist ein klassisches Konzert und das sind auch Klassiker. Und ich habe mich mit den Kolleginnen von der BBC unterhalten. Die haben gesagt, welchen Stellenwert hat Dolly Parton in Deutschland? Und ich musste sagen, eigentlich nicht den, weil soziales Engagement bei uns gar nicht so im Mittelpunkt steht. Aber hier eben Millionen Bücher an Kinder verschickt mit ihrer Stiftung. Das macht sie schon sehr, sehr beliebt. Und es war so vielseitig. Es war was zum Entdecken dabei. Es war aber auch die Moldau, die man natürlich schon ein paar Mal gehört hat, wirklich sagenhaft. Und ich glaube, hier möchte keiner gehen. Die Leute klatschen immer noch. Zachary Oramo verbeugt sich in einer Tour. Wirklich, das werden alle mitnehmen, auch diese Gemeinschaft. Und wie ich vorher schon gesagt habe, es ist nicht so, dass einem einer ständig ins Ohr trötet, sondern die Tröte kommt eben zum Einsatz, wenn die Tröte da ist. Das liebe ich so an dieser britischen Genauigkeit. Ein bisschen auch eine Spießigkeit, aber großer Humor. Und dann werden die Fahnen geschwenkt und man unterhält sich jetzt drüber. Die meisten werden jetzt durch Door 6 die Royal Albert Hall verlassen. Das ist die Tür ganz vorne. Schaut man dann aufs Albert Memorial und auf den Hyde Park und hat einfach einen schönen Abend noch in London.
2: Aber und ihr Philipp, macht durch euch welche,
0: noch weiter gemütlich bis Mitternacht.
2: Ja, und durch welche Tür gehst du jetzt raus? Du hast doch jetzt auch Feierabend. Hast dir ein schönes, kühles Bierchen verdient, würde ich vorschlagen. Geht's in den Pub?
0: Ich glaube, ich würde noch, also ja, wir haben ja vorher von Patrick, dem Moderator der BBC, schon gehört, was alles passiert ist. Und ich kann noch ein kleines Geheimnis von ihm verraten. Er ist großer Fan von Negroni. Das ist ein Cocktail, besteht aus Gin, Campari, Wermut, glaube ich, ist noch drin und ein bisschen Orange. Und er hat zu mir gesagt, das ist Tradition bei ihm, zu den British Sea Songs wird schon der erste Schluck getrunken. Und ehrlicherweise, da ist noch eine halbe Stunde zu moderieren. Also das erste Schlückchen hat er schon hier. Und das zweite Schlückchen darf ich jetzt mit ihm vorne trinken, mit Georgina, seiner Co-Moderatorin von der BBC. Da werden wir noch ein bisschen Negroni trinken. Ich kann aber auch nur ein kleines Schlückchen trinken, sonst steige ich in den falschen Bus ein. Weil ich muss ja auch wieder in meine Unterkunft. Aber es hat mich sehr gefreut, ihr beiden. Einen ganz schönen Abend haben wir hier verbracht. Ich kann aus London sagen, es war ein Fest.
2: It was our pleasure.
0: Von mir, it was my pleasure. Und habt eine gute Zeit.
1: Philipp.
0: Good night aus London, sage ich schon mal.
1: Philipp, vielen, vielen Dank. Farewell. Good night nach London. Tollen Job hast du da gemacht. Und wir in Hamburg von NDR Kultur bleiben noch britisch bis Mitternacht. Wir haben Musik aus Großbritannien und hören jetzt die Morsite Suite, den ersten Satz daraus, das Scherzo von Gustav Holst mit der Nassauer Sinfonia unter Leitung von David Lloyd Jones.

0: Das Scherzo aus der Morseite Suite von Gustav Holst mit der Nassan-Sinfonia unter Leitung von David Lloyd Jones. Last Night of the Proms 2026.
1: Wir sagen Tschüss aus Hamburg. Nach den Nachrichten geht's weiter mit dem ARD-Nachtkonzert aus München.
0: Morgen können Sie im ARD-Radio-Festival ein Konzert vom Klavierfestival Ruhr hören mit dem ukrainischen Pianisten Vadim Kolodenko.
1: Ich hoffe, Sie hatten heute Abend genauso viel Spaß wie wir. Franziska Diekmann in der Technik. Ich bin Andrea Wilke von NDR Kultur.
0: Und ich bin Stefan Sturm. Tschüss, eine gute Nacht.

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1: Um 24 Uhr mit Stefanie Müller. Der Wahlsieg der AfD in Sachsen-Anhalt und die Debatte über den Umgang damit haben bundesweite Proteste ausgelöst. Zehntausende Menschen in mehr als 35 Städten sind gegen Rechtsextremismus und für Demokratie auf die Straße gegangen. Auf Plakaten und mit Sprechchören forderten die Teilnehmer mehr gesellschaftlichen Zusammenhalt und eine Überprüfung der AfD durch das Bundesverfassungsgericht. In Berlin und Düsseldorf waren es jeweils fast 20.000 Demonstranten, in München 12.000. In Magdeburg kamen fast 1.000 Menschen. Aktionen gab es auch in Leipzig, Erfurt, Hannover, Mainz und Stuttgart. Der Irak hat nach dem Angriff auf eine wichtige Pipeline in Saudi-Arabien 3 Grenzübergänge zum Iran geschlossen. Zuvor hatte die Regierung bestätigt, dass die Attacke auf die wichtige Ost-West-Leitung mit mehreren Drohnen vom südirakischen Staatsgebiet ausging. Dort operieren vom Iran unterstützte Milizen. Nach den Tätern wird gefahndet. Der Irak will den Vorfall nun gemeinsam mit Iran untersuchen. Saudi-Arabien legte die Pipeline vorsichtshalber still. Das könnte den Ölpreis und damit die Benzinpreise in Deutschland erneut nach oben treiben. Russlands Präsident Putin hat den Vorschlag für ein Treffen mit dem ukrainischen Staatschef Selenskyj in den USA abgelehnt. Zuvor hatte Selenskyj seine Zustimmung für eine solche Begegnung im Rahmen des G20-Gipfels unter US-Vorsitz signalisiert. Putin ließ durch seinen Sprecher Peskow erklären, dass das unmöglich sei. Eine Begegnung mit Selenskyj könne nur in Moskau stattfinden. Das wiederum lehnt Selenskyj ab. Die dänische Regisseurin Mai El-Tuki ist in Venedig für ihr Historiendrama Woman Unknown mit dem Goldenen Löwen der Filmfestspiele ausgezeichnet worden. Die Hauptdarstellerin des Films, Mathilde Arcel, wurde als beste Schauspielerin geehrt. Die Auszeichnung als bester Schauspieler bekam der US-Amerikaner John Malkovich für seine Rolle in Wild Horse 9. Zur Fußball-Bundesliga. Augsburg hat die Tabellenführung an Freiburg abgegeben. Die Schwaben spielten gegen Leverkusen 2:2. Und Freiburg gewann 5:0 gegen Mönchengladbach. Außerdem haben gespielt Dortmund gegen Paderborn 3:0, Mainz, Frankfurt 1:3, Hoffenheim, Stuttgart 2:1. Im Abendspiel trennten sich Köln und Bremen 1:1 unentschieden. Nach der Niederlage gegen Frankreich spielen die deutschen Basketballerinnen morgen um WM Bronze. Gegner ist Spanien. Das Wetter in Deutschland. In der Nacht im Norden gibt es viele Wolken und zeitweise Regen. Im Süden bleibt es trocken. Tiefstwerte zwischen 17 Grad im Nordwesten und 7 Grad an den Alpen. Morgen im Süden zunächst noch sonnig, ansonsten dichte Wolken und zeitweise Schauer. In der Nordwesthälfte auch einzelne Gewitter möglich. 16 bis 27 Grad. Es ist 0:03 Uhr.
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3: Am Mikrofon ist Carsten Fabian, herzlich willkommen. Im ersten Teil hören Sie Aufnahmen des Hessischen Rundfunks. Beginnen wollen wir mit dem Prélude à la Prémédie d'Aphone von Claude Debussy. Das HR-Sinfonieorchester spielt unter Leitung von Carl St. Clair.

Das HR-Sinfonieorchester unter Leitung von Carl St. Clair mit dem Prélude à la Prémédie d'Aphon von Claude Debussy. Nun Anton Weberns langsamer Satz in einer Bearbeitung für Streichorchester. Paavo Järvi dirigiert das HR-Sinfonieorchester.

Anton Weberns langsamer Satz in einer Einspielung von 2010 mit dem HR-Sinfonieorchester unter Leitung von Paavo Järvi. In unserem ARD-Nachtkonzert haben wir jetzt die H-Moll-Sonate von Franz Liszt im Programm. Interpretiert wird sie von Vardan Mamikonian.

Das war die H-Moll-Sonate von Franz Liszt. 2012 entstand diese Aufnahme mit Vardan Mamikonian. Damit kommen wir zu Johannes Brahms und seiner Rhapsodie Opus 53. Wir hören Marga Schiemel alt, die Frankfurter Kantorei, die Gechinger Kantorei Stuttgart, den Figuralchor der Gedächtniskirche Stuttgart und das HR-Sinfonieorchester. Die Leitung hat Helmut Rilling.

Die Rhapsodie für eine Altstimme, Männerchor und Orchester, Opus 53 von Johannes Brahms. Das war eine Aufnahme mit Marga Schemel-Alt, der Frankfurter Kantorei, der Gechinger Kantorei Stuttgart, dem Figuralchor der Gedächtniskirche Stuttgart und dem HR-Sinfonieorchester. Die Leitung hatte Helmut Rehling. Jetzt haben wir noch in diesem ersten Teil des ARD-Nachtkonzerts ein Werk von Charles Coquelin für Sie. Offrande musicale sur le nom de Bach, Opus 187. Juan Pablo Izquierdo dirigiert das HR-Sinfonieorchester.

Offrande musicale sur le nom de Bach, Opus 187 von Charles Koechlin. Das war eine Aufnahme von 1973 mit dem HR-Sinfonieorchester unter Leitung von Juan Pablo Izquierdo. Bis zu den 2 Uhr Nachrichten spielt Martin Stadtfeld jetzt noch die Sinfonia Nummer 4 von Johann Sebastian Bach.

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1: Um 2 Uhr mit Katja Kindermann. In Deutschland haben Zehntausende Menschen gegen Rechtsextremismus und die AfD demonstriert. Besonders große Kundgebungen gab es heute in Berlin, Hamburg, München und Düsseldorf. Aus der Nachrichtenredaktion Esther Diestelmann.
2: Unter dem Motto »Kein Schritt zurück« gegen die AfD und rechte Hetze sind nach übereinstimmenden Angaben von Polizei und Veranstaltern rund 20.000 Menschen durch die Düsseldorfer Innenstadt gezogen. Auf den Transparenten war etwa zu lesen »Kein Platz für Rattenfänger« oder »Jetzt können wir herausfinden, was wir anstelle unserer Großeltern getan hätten«. Und auch in Bayern fanden Kundgebungen statt. In München etwa wurde unweit des Siegestors demonstriert. Nach Angaben der Polizei nahmen rund 12.000 Menschen teil.
1: Bundesverkehrsminister Bilger fordert, dass die Familienreservierung bei der Deutschen Bahn wieder eingeführt wird. Er sei mit der Bahn dazu